0: Fußballs kommen, sagte er. Als erste nationale Fußballverbände haben England und Wales ihre Unterstützung für eine Wiederwahl Infantinos zurückgezogen.
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1: Der Brombachsee, ein echtes Paradies für Erholungssuchende, für Wassersportler, Radfahrer, Wanderer, Sonnenanbeter und Gourmets. Aber auch ein gefährliches Pflaster. Zumindest im Roman Tödlicher Törn von Heike Mallert. Da kommt Victoria an Bord des Segelschiffs Xantippe ums Leben. Tragischer Unfall oder heimtückischer Mord? Der ehemalige Polizeireporter Frank beginnt Ermittlungen anzustellen. Und er entdeckt schnell, dass es viele Verdächtige gibt, die alle einen guten Grund hatten, Victoria nach dem Leben zu trachten. Tödlicher Törn ist ein spannender Sommerkrimi mit viel Lokalkolorit, typisch fränkischen Charakteren, herrlichen Schauplätzen und vielen Genusselementen. Nach der Geschichte finden Leser auch noch tolle Rezepte zum Nachkochen und ein kleines Lexikon des Segelns. Die perfekte Urlaubslektüre, die Lust macht auf Ferien vor der eigenen Haustür. Tödlicher Törn von Heike Mallert ist erschienen im FAW Verlag Bamberg. 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
1: Ich bin Hendrik Daum. Die Pegelstände des Rheins in Nordrhein-Westfalen sinken weiter. Experten rechnen für Donnerstag und Freitag mit neuen Tiefstständen infolge der Trockenheit und Hitze. Der Bundesverband der deutschen Binnenschifffahrt spricht von einem erheblichen Mehraufwand und höheren Kosten. Viele Schiffe, heißt es, seien mit weniger als einem Viertel der sonst üblichen Ladung unterwegs. Der tödliche Anschlag beim Berliner CSD wirft immer noch Fragen auf, unter anderem zum genauen Ablauf. Der Innenausschuss des Bundestags berät heute über den islamistisch motivierten Terroranschlag. Bundesinnenminister Dobrindt soll über den Stand der Ermittlungen informieren, wie Claudia Wächter berichtet.
2: Was ist da schiefgelaufen, fragt sich nicht nur die queere Community. Die Behörden hatten schließlich den mutmaßlichen Täter auf dem Schirm. Er wurde auch überwacht, war aber auf freiem Fuß, weil ein Urteil noch nicht rechtskräftig war. Bei der Terrorfahrt mit einem Auto war eine Frau gestorben. Viele Menschen wurden verletzt. Der Attentäter selbst konnte zunächst fliehen, wurde dann aber später von Polizisten erschossen.
1: Schülerinnen und Schüler mit Social-Media-Accounts sind wohl schlechter in der Schule.

0: Zu diesem Schluss kommt eine Studie aus Italien, für die mehr als 5000 Jugendliche befragt wurden. Diejenigen, die bereits in der 6., 7. oder 8. Klasse ein Social-Media-Konto hatten, schnitten in den Tests im Schnitt schlechter ab als diejenigen, die mindestens bis zur 9. Klasse mit einem Konto gewartet hatten. Der Landkreis Starnberg erlässt eine sofortige Haushaltssperre. Das Landratsamt begründet den Schritt damit, dass die Ausgaben im Bereich Jugendhilfe unerwartet gestiegen sind. Die Rede ist von Mehrausgaben von 4,5 Millionen Euro. Landrat Frei kritisiert, dass der Bund den Kommunen immer mehr Aufgaben im sozialen Bereich aufbürde, ohne sich finanziell daran zu beteiligen. FIFA-Boss Infantino muss wohl um sein Amt fürchten. Nach den gescheiterten Investorenplänen sprach DFB-Sportdirektor Rettich von einem irreparablen Vertrauensverlust. Man sehe, dass Herr Infantino sich mittlerweile mit Menschen umgeben habe, die von außerhalb des Fußballs kommen, sagte er. Als erste nationale Fußballverbände haben England und Wales ihre Unterstützung für eine Wiederwahl Infantinos zurückgezogen.
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1: Hey, kommt rein.
2: Danke für die Einladung.
1: Wir freuen uns so sehr, dass ihr da seid.
3: Das könnte sich noch ändern. Aber zu Beginn von The in White ist noch alles in Butter. Das Ehepaar Angela und Joe haben ihre Nachbarn Pina und Hawk zu sich zum Essen eingeladen.
1: Joe, du kennst ja Pina und Hawk.
4: Ist eher konfliktgeladen bei uns heute. Ich verstehe.
5: Wir lieben es, wenn Konflikte ausgetragen werden.
1: Leg mal Musik auf, Joe.
4: Was für Musik magst du, Hawk?
5: Habt ihr Sade?
4: Echt jetzt?
5: Die liebt sie.
6: Wir bekommen selten die Chance, echte, bedeutsame Beziehungen aufzubauen.
3: Aber trotzdem ist in der Nachbarwohnung von Pina und Hawk immer was los. Angela und Joe hören nämlich ständig laute Sexgeräusche. Der Plan für die Einladung ist, sie deshalb zur Rede zu stellen.
4: Wir würden gerne etwas mit euch besprechen.
6: Wir würden auch gerne etwas mit euch besprechen. Wir fühlen uns sehr stark zu euch hingezogen.
1: Das ist aber nett von euch, danke.
4: Ja.
1: Komm, sag danke, John.
4: Danke. Sehr schmeichelhaft.
3: Es kommt für das brave Ehepaar noch dicker. Die Nachbarn wollen sie zum Gruppensex einladen. Ja, das kennt man doch irgendwie. Denn The in White ist die Hollywood-Version von Der Vierer mit Florian David Fitz, der wiederum auf dem spanischen Film und Theaterstück Sentimental basiert. Für ihre Variante hatte Regisseurin Olivia Wilde schon Edward Norton, Penelope Cruz und Seth Rogen engagiert. Und dann sagte er eine weitere Schauspielerin ab. Daraufhin bedrängten alle Olivia Wilde, dass sie doch als Ersatz einspringen soll. Aber sie fragte sich, wie sie mit diesen großartigen Schauspielern mithalten soll.
7: She couldn't do it. They all said, okay, good, finally, can you just step in and do it? And I was like, wait, what do you mean? They said, we don't understand why you're not just jumping in. And I was like, in what world can I be on the level with these masters as actors?
3: Hat aber geklappt. Alle vier liefern in The in White eine grandiose Leistung ab. Stefan Grundler, Radio F, Kinoredaktion.

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12: Ich bin Hendrik Daum. Mindestens 72 Tote, harte gegenseitige Vorwürfe und verstärkte Grenzkontrollen. Während sich die Lage in Ceuta beruhigt, eskaliert der Streit innerhalb der EU. Heute schalten sich die EU-Innenminister in einer Videokonferenz zusammen, um über die aktuellen Entwicklungen zu sprechen. Mehr von Dieter Ebeling.
13: Die spanische Regierung fühlt sich zu Unrecht an den Pranger gestellt. 22 EU-Regierungen, die einen offenen Kritikbrief an den spanischen Regierungschef Sanchez schickten, fühlen sich von diesem im Stich gelassen. Bei der EU, in diesem Fall den Innenministern, hängt immer alles mit allem zusammen. Sanchez hat in Sachen Migration, Verteidigung und Ukraine-Hilfe schon viele Hauptstädte verärgert.
12: Der neue Unionsfraktionschef Thorsten Frey hält es für falsch, sich schon jetzt darauf festzulegen, dass der nächste Bundespräsident zwingend eine Frau sein muss. Eine Frau in diesem Amt sei zwar wünschenswert, aber nicht unumstößlich. Entscheidend sei eine überzeugende Persönlichkeit, die die Gesellschaft zusammenhalte, so Frey. Zuletzt hatten sich auch mehrere SPD-Politiker für die bayerische Landtagspräsidentin Ilse Aigner von der CSU als Bundespräsidentin ausgesprochen. Ein tonnenschweres Bauteil eines Windrads ist auf der B299 bei Neumarkt in der Oberpfalz von einem Schwertransporter heruntergefallen. Zuvor war der Anhänger des Schwertransporters an einem Kreisverkehr aus noch ungeklärten Gründen nach rechts in den Graben gerutscht. Dabei fiel das Bauteil von der Ladefläche. Verletzt wurde niemand. Das etwa 60 Tonnen schwere Bauteil muss jetzt mit einem Spezialkran aus dem Straßengraben geborgen werden. Die B299 ist deshalb auf Höhe Neumarkt in der Oberpfalz in beiden Richtungen gesperrt. Die Bergungsarbeiten sollen sich bis in den morgendlichen Berufsverkehr hineinziehen. Autofahrer müssen sich auf Staus einstellen. FIFA-Boss Infantino muss wohl um sein Amt fürchten. Nach den gescheiterten Investorenplänen sprach DFB-Sportdirektor Rettig von einem irreparablen Vertrauensverlust. Als erste nationale Fußballverbände haben England und Wales ihre Unterstützung für eine Wiederwahl Infantinos zurückgezogen.
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1: Widder 4 Sterne, Ihre Energie kehrt zurück.
2: Stier 3 Sterne, Gerüchte sollten Sie jetzt hinterfragen.
1: Zwillinge 3 Sterne, halten Sie an Ihren Vorsätzen fest.
2: Krebs 5 Sterne, ein echter Glückstag erwartet Sie.
1: Löwe 4 Sterne, Sie punkten heute mit Charme.
2: Jungfrau 2 Sterne, jetzt nicht so viel auf einmal.
1: Waage 4 Sterne, eine finanzielle Angelegenheit klärt sich positiv.
2: Skorpion 3 Sterne, sammeln Sie zuerst alle Informationen, die Sie bekommen können.
1: Schütze 2 Sterne, Ihre Kräfte schwinden etwas.
2: Steinbock 5 Sterne, Sie übertreffen alle Erwartungen.
1: Wassermann 3 Sterne, Routine bestimmt das Geschehen.
2: Fische 1 Stern, kleine Fehler kommen eben vor.
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1: 450 Jahre ist der Nürnberger Schuhmacher und Dichter Hans Sachs schon tot und zurzeit aber trotzdem wieder in aller Munde. Das Badentreffen hat dieses Jahr an ihn erinnert und in dieser Woche geht schon weiter mit einer Hommage an ihn.
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1: Drei Abende lang bringt die Hans-Sachs-Spielgruppe der Stadt Nürnberg Stücke von ihm wieder in die Katharinenruine. Und da guten Morgen an den Spielleiter Roland Meisner.
3: Guten Morgen.
1: Was ist 450 Jahre nach seinem Tod heute noch so aktuell an Hans Sachs?
3: Hans Sachs war ein perfekter Psychologe. Er hat das Wesen der Leute genau beobachtet und ihnen einen Spiegel vorgehalten, um ihnen zu zeigen, wo sie sich bessern können. Und das gilt für uns heute noch ganz genauso. Wir sind immer noch genauso neidisch und immer noch genauso gewinnsüchtig. Und deshalb können wir die Dinge, die Hans Sachs uns mitgibt, heute sehr gut verwenden.
1: Sie zeigen jetzt an drei Abenden Hans Sachs Fastnachtsspiele. Da gibt es jeweils 4 Stücke, à 20 Minuten. Und da sind auch Premieren darunter. Welche?
3: Wir haben am Freitag zum Beispiel der Beckelsack, das ist ganz neu, das wird zu Menschengedenkenzeiten keiner gesehen haben. Das heißt also, wir versuchen immer wieder auch Stücke zu bringen, die in der Vergangenheit nicht gespielt worden sind oder vor Jahrhunderten mal gespielt wurden. Und auch die haben ihren Gehalt und ihren Reiz.
1: Und ihre Fans, trotzdem halten viele ja Hans Sachs und seine Stücke schon ein bisschen für, sagen wir mal, antiquiert. Aber bei euch machen auch Junge mit, gell?
3: Das ist eine Sache, die wir schon lange versuchen. Wir haben in der Spielgruppe jetzt vermehrt junge Menschen drin, die sich, ich will nicht sagen überraschenderweise, sondern die sich für Hans Sachs interessieren und erkennen, was das Lustiges und Wertvolles in sich birgt. Also es ist keineswegs verstaubt, es ist top aktuell.
1: Cool. Überzeugen Sie sich selbst und zwar am Freitag. Da geht's los mit den Hans Sachs Spielen 2026. Weitere Vorführungen gibt's dann an den beiden nächsten Samstagen in der Katharinenruine.
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1: Ich bin Hendrik Daum. Mindestens 72 Tote, harte gegenseitige Vorwürfe und verstärkte Grenzkontrollen. Während sich die Lage in Ceuta beruhigt, eskaliert der Streit innerhalb der EU. Heute schalten sich die EU-Innenminister in einer Videokonferenz zusammen, um über die aktuellen Entwicklungen zu sprechen. Mehr von Dieter Ebeling.
2: Die spanische Regierung fühlt sich zu Unrecht an den Pranger gestellt. 22 EU-Regierungen, die einen offenen Kritikbrief an den spanischen Regierungschef Sanchez schickten, fühlen sich von diesem im Stich gelassen. Bei der EU, in diesem Fall den Innenministern, hängt immer alles mit allem zusammen. Sanchez hat in Sachen Migration, Verteidigung und Ukraine-Hilfe schon viele Hauptstädte verärgert.
1: Der neue Unionsfraktionschef Thorsten Frey hält es für falsch, sich schon jetzt darauf festzulegen, dass der nächste Bundespräsident zwingend eine Frau sein muss. Eine Frau in diesem Amt sei zwar wünschenswert, aber nicht unumstößlich. Entscheidend sei eine überzeugende Persönlichkeit, die die Gesellschaft zusammenhalte, so Frey. Zuletzt hatten sich auch mehrere SPD-Politiker für die bayerische Landtagspräsidentin Ilse Aigner von der CSU als Bundespräsidentin ausgesprochen. Ein tonnenschweres Bauteil eines Windrads ist auf der B299 bei Neumarkt in der Oberpfalz von einem Schwertransporter heruntergefallen. Zuvor war der Anhänger des Schwertransporters an einem Kreisverkehr aus noch ungeklärten Gründen nach rechts in den Graben gerutscht. Dabei fiel das Bauteil von der Ladefläche. Verletzt wurde niemand. Das etwa 60 Tonnen schwere Bauteil muss jetzt mit einem Spezialkran aus dem Straßengraben geborgen werden. Die B299 ist deshalb auf Höhe Neumarkt in der Oberpfalz in beiden Richtungen gesperrt. Die Bergungsarbeiten sollen sich bis in den morgendlichen Berufsverkehr hineinziehen. Autofahrer müssen sich auf Staus einstellen. FIFA-Boss Infantino muss wohl um sein Amt fürchten. Nach den gescheiterten Investorenplänen sprach DFB-Sportdirektor Rettig von einem irreparablen Vertrauensverlust. Als erste nationale Fußballverbände haben England und Wales ihre Unterstützung für eine Wiederwahl Infantinos zurückgezogen.
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2: Ich bin Stefan Mack. Der tödliche Anschlag beim Berliner CSD wirft immer noch Fragen auf, unter anderem zum genauen Ablauf. Der Innenausschuss des Bundestags berät heute über den islamistisch motivierten Terroranschlag. Bundesinnenminister Dobrindt soll über den Stand der Ermittlungen informieren. Claudia Wächter berichtet.
3: Was ist da schiefgelaufen, fragt sich nicht nur die queere Community. Die Behörden hatten schließlich den mutmaßlichen Täter auf dem Schirm. Er wurde auch überwacht, war aber auf freiem Fuß, weil ein Urteil noch nicht rechtskräftig war. Bei der Terrorfahrt mit einem Auto war eine Frau gestorben. Viele Menschen wurden verletzt. Der Attentäter selbst konnte zunächst fliehen, wurde dann aber später von Polizisten erschossen.
2: Die Bundesregierung denkt über einen neuen Zivildienst nach, für den Fall, dass in Deutschland wieder eine Wehrpflicht kommt. Das Familienministerium hat große Wohlfahrtsverbände gefragt, ob sie dafür Plätze anbieten könnten. Und fast alle haben signalisiert, dass sie grundsätzlich bereit wären. Hintergrund ist der neue Wehrdienst mit verpflichtender Musterung und die Möglichkeit einer Wehrpflicht, sollte die Truppe nicht genug Freiwillige finden. Der ukrainische Präsident Zelensky will Russland bis Herbst so stark unter Druck setzen, dass es einem Ende des Krieges zustimmt. Mit Drohnenangriffen, Sanktionen und diplomatischem Druck. Das sagte er vor Botschaften in Kiew. Gleichzeitig stellt er sich auf einen weiteren Kriegswinter ein und fordert von allen ukrainischen Botschaftern, technische Hilfe und Waffen bei Partnerstaaten zu organisieren. Wegen der Migrationskrise in der spanischen Exklave Ceuta beraten die EU-Innenminister heute über die Konsequenzen. Bei einer Videokonferenz soll es darum gehen, wie die EU ihre Außengrenzen besser schützen kann. Auch Bundesinnenminister Dobrindt nimmt an der Schalte teil. Die spanische Regierung hat unterdessen Vorwürfe zurückgewiesen. Sie habe Warnungen des Geheimdienstes vor einer Massenankunft von Flüchtlingen ignoriert. In Neumarkt in der Oberpfalz ist ein großes Bauteil für ein Windrad von einem Schwertransport in den Straßengraben gestürzt. Beim Herausfahren aus einem Kreisverkehr rutschte der Anhänger des LKW nach rechts ab. Die Ladung fiel von der Ladefläche. Verletzt wurde niemand. Das Teil muss jetzt mit einem Spezialkran geborgen werden. Die Bundesstraße ist dafür komplett gesperrt. Je nachdem, wie lange die Arbeiten dauern, müssen sich Autofahrer dort auf Staus und längere Fahrzeiten einstellen.
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Eine gute Nacht und herzlich willkommen zu Fuhrt Spezial Nachtausgabe. Wir kümmern uns heute um das Ereignis dieser Tage, unser Thema 50 Jahre Badentreffen. Bei mir ist ein Mann, der viel mit dem Badentreffen zu tun hat. Wenn ich sage, Charlie Fischer ist da, dann sagen viele, oh, das ist doch der aus dem Kommen. Die anderen sagen, das ist doch der von der Frankenband. Viele sagen, das

0: Es ist ein Musikethnologe, der hat das doch studiert. Für uns ist es der Mann, der fast 2 Jahrzehnte lang das Badentreffen organisiert hat.
1: Ich habe es 25 Jahre gemacht, von 1990 bis 2014. Das sind 25 volle Jahre und zuvor habe ich 3-4 Jahre noch als Praktikanter mitgemacht.
0: Fällt Ihnen noch was ein zum ersten Badentreffen? Haben Sie das miterlebt? Haben Sie das gesehen? Wie war das?
1: Ja, da war ich 21, da kann ich mich gut erinnern. Da war ein Rauschen in der Stadt. Da kommt was Neues, da kommen Musikanten, Barden, hat man damals gesagt. Das war die Hochzeit von den aufkommenden Reinhard May. Hannes Wader hat gerade eine seiner erfolgreichsten Platten gemacht, die 7 Lieder um die Zeit rum. Ich habe selbst auch Gitarre gespielt.
0: Gelernt.
1: Und gelernt, ja. Und das war natürlich äußerst interessant. Vor allen Dingen war es halt neu. Das war, nachdem in der Zeit Donovan, Bob Dylan und alle so nach Deutschland, nach Europa übergeschlagen hat, war das eine deutsche Variante. Und das war mir persönlich sehr recht, weil ich habe mit diesen Liedermachern, Franz Josef Degenhardt und Sonstiges, habe ich Gitarre spielen gelernt und mit den deutschen Texten. Und dann zu sehen, dass es so eine Breite gibt von Musikanten, das war prima. Tiergärtner Tor oben war das dann bei den Sonntagskonzert. Und ich weiß noch genau, wo ich gesessen bin, da wo jetzt das Café Wanderer ist und habe da runter gucken können. Das Wetter war wunderbar. Ich habe mich gefreut wie ein Schneekönig, obwohl es Sommer war.
0: Bühne war da, wo heute die Schranke ist. Alte Traditionsgaststätte, gab es immer schon. Wer stand unten auf der Bühne? Können Sie sich noch erinnern?
1: Ja, da gab es, es gab ja ein Wettbewerbskonzert, ein Wettsingen.
0: Ja. Ne?
1: Und da war gedacht, dass die besten Lieder, und die werden von der Jury prämiert und auch vom Publikum werden sie prämiert. Und da stand zum Beispiel Heinz-Gerhard Rau, hieß der war dann auch der Sieger, der hat ein Lied über die Nachbarn und über das Gerede im Ort gesungen. Dann Christian Eckert, der hat mir gut gefallen, da habe ich mir eine Single gekauft. Die habe ich immer noch zu Hause, auf der einen Seite Autobahn, auf der anderen Morgengrauen. Dann gab es eine Frau, die sang, Anni Becker, die hat später oder auch damals schon mit ihrem Sohn gesungen, die hat Anti-KKW hieß das damals.
0: Ja, jetzt hat ja die CSU das wieder abgeschaltet.
1: Ja. Und das Interessanteste für mich war dann, dass da einer auftrat, der Günther Stössel, und der hat so die amerikanischen Lieder, die ich kenne, hat er dann aber mit fränkischen Texten gesungen, so Alte Lodein Dupf an der Wend, mir gänge heid ins Restaurant. Und der war natürlich am Ende dann der Publikumsliebling und der Gewinner vom Publikum.
0: Fränkische Version von Alice's Restaurant war
1: genau.
0: Das. Sehnsucht nach Dialekt, die Sehnsucht nach Heimat hat sich durch die Jahrzehnte eigentlich nichts geändert. Ganz im Gegenteil, ist auch in den letzten Jahren wieder stärker geworden. Sie haben dann gesagt, will ich auch dabei sein und gleich eine fränkische Band gegründet?
1: Na, so schnell war das nicht. Ich musste da schon noch einiges lernen dazu. Außerdem habe ich dann studiert hinterher. Wir haben erst 80 gegründet, aber das war dann tatsächlich relativ erfolgreich und wir haben Platten gemacht, 84, die dann auch im Radio gespielt wurden, alle möglichen Sender, und dann wurden sie auf mich aufmerksam, weil ich ja die fränkischen Texte geschrieben habe, außer die Parodien. Und es gab ein Projekt, Nürnberg im Lied sollte das heißen. Einmal im Jahr musst du in der Pegnitz baden, war der Untertitel, weil wir haben alte Songs gesammelt von den vom Eppelein bis zur Neuzeit. Und ich habe durch mein Studium alle möglichen Bibliotheken durchgesucht, Lieder, wo Nürnberg vorkommt. 8 Aktenordner habe ich zusammenbekommen, die rumstanden, und davon haben wir 26 Stücke, ein Programm gemacht.
0: 500 Songs, die, war das so eine Menge an Liedern, an Songs, die durch die Jahrzehnte über Nürnberg und rund um Nürnberg geschrieben worden sind?
1: Es waren noch viel mehr, vor allen Dingen aus dieser Zeit, Hans-Sachs-Zeit.
0: Ah, ja.

0: zuvor. Das lag daran, dass in Nürnberg eine der größten Verlegerinnen war, die Kunigunde Hergotin. Und die hat halt hier Lieder gedruckt.
1: Sie haben etwas studiert, wo ich gar nicht weiß, ob es das heute noch gibt. Ja, Musik studiert, wenn man sagt, Charlie Fischer, der langjährige Leiter des Badentreffens, hat Musik studiert, dann denkt manch einer, ja, so Klavier und Geige und was es halt am Konservatorium gibt. Sie haben Musikethnologie studiert.
0: Andersrum, Ethnomusikologie.
1: Ethnomusikologie.
0: Das Hauptfach war tatsächlich die Musikologie, ja. Was man ja auch in Erlangen studieren kann. Da kann man die Klassiker Mozart, Beethoven, ja. Wagner. Es gibt aber noch viele andere Arten der Welt, in der Welt an Musik bei anderen Ethnien. Deswegen Ethnomusikologie. Die Chinesen schreiben auch Opern und Sonstiges. Auch in Südamerika, wenn wir jetzt an die Zeit gerade denken, da war El Condor Pasa.
1: Simon und Garfunkel.
0: Simon und Garfunkel. Und lauter solche Sachen. Graceland vom Paul Simon. Ja. Und einer der Bestandteile, und das ist einer der Schwerpunkte im 19., 20. Jahrhundert gewesen, war die Instrumentenkunde. Und die Instrumentenkunde ist durch die Musikethnologen entstanden, weil die sind auf der ganzen Welt rumgereist und haben beschrieben, was für Instrumente das gibt. Die gab es ja bei uns alles gar nicht. Ne?
1: Hat man dann im Rathaus gesagt, Charlie Fischer ist unser Mann, wenn es darum geht, ein Badentreffen weiter zu öffnen? Nicht nur Liedermacher, nicht Dialekt, sondern auch ein bisschen dahin zu gehen, wo man heute ist, nämlich großes Wort, großes Thema hin zur Weltmusik.
0: Ja, das war schon ein Teil davon. Das ging ja schon leicht an mit meinen Vorgängern, der ein paar Konzerte in die Richtung gemacht hat. Aber da gehört immer der Zwei dazu. Da gehört erstens jemand, der auf die Bühne geht und spielt. Das heißt, die Gruppen müssen unterwegs sein und gefragt. Andererseits muss es das Publikum wollen.
1: Vor allem Zweiteres, sonst ist der Lorenzer Platz schnell leer.
0: Und wie ich dann 90 voll angefangen habe, ich habe zuvor halt so Projekte gemacht, erst einmal mit anderen dieses Nürnberg-Projekt, dann habe ich eins gemacht über Heimat, wo die aufstrebenden bayerischen Sänger, da haben angefangen, Ringsgewandl und
1: Friedel Wesel, Willi Michel.
0: Ja, den habe ich auch gemacht, Willi Michel. Interessanter Typ übrigens. Nein, und dann in den 90ern, da gab es dann Agenturen, die haben solche Gruppen vermittelt, oft aus England, weil England natürlich ein riesengroßes Einzugsgebiet hat, wenn man den United Kingdom, yes. Wenn man das anschaut, da kommt ja alles Mögliche her. Und dann waren die Leute auch nur neugierig. Und das muss man sich so vorstellen, das gab es ja damals alles nicht wieder gespiegelt in irgendwelchen Rundfunk-Fernsehsendungen. Das war nicht möglich. Und dann fangen wir an. Das beste Beispiel ist, wir haben gesagt, komm, wir machen mal kubanische Musik, weil das war ganz neu und die ist ja doch gefällig. Südamerikanische Musik kommt einfach super an. Und dann hat dann der Wim Wenders noch auch diesen Bonavista Social Club einen Film gedreht und es kam zusammen und dann war die Stadt rammelvoll und eine super Stimmung. Wir hatten 5 Gruppen, verschiedene, im Burggraben und die Leute haben das angenommen, das kann man sich gar nicht vorstellen.
1: Wenn man jetzt am kommenden Wochenende ins Programm schaut, morgen geht es ja schon los, Donnerstag schon die ersten Veranstaltungen dazu, bis zum Sonntagabend. Sie auch auf der Bühne? Sonntagnachmittag, Lorenzer Platz mit der Frankenband.
0: Seewalder Platz.
1: Bessere Location, Seewalder Platz. Einer der schönsten Plätze eigentlich fürs Badentreffen. Wenn man sich das Programm jetzt anguckt, Künstler, Künstlerinnen aus aller Welt, aus allen Stilrichtungen, wie wirkt das auf Sie, dieses Riesen-Weltmusik-Festival mit immer noch viel Heimat-Touch?
0: Es ist für mich sehr angenehm, einfach durchzugehen wie ein Besucher. Früher, wie ich arbeiten musste, dann habe ich immer geschaut, dass ich alle möglichen Bühnen abklappe, die Mitarbeiter motivieren, prima, machen wir weiter und wie geht's bei euch und sowas, Probleme lösen. Jetzt kann ich durchgehen, kann mir was anschauen, was ich möchte und dann kommt jemand und sagt, Servus, wie geht's dir denn? Und das ist der Punkt, da habe ich früher sagen müssen, jetzt habe ich keine Zeit, aber wir telefonieren mal. Jetzt kann er mir eine halbe Stunde hinstellen, kann meine Pläne über Bord werfen sozusagen und kann mich einfach treiben lassen. Und das ist schon schön, wenn man diese klingende Stadt erlebt.
1: Und es ist alles umsonst und manch einer sagt, bevor ich

0: für diese Band, für diese Künstlerin, für diesen Künstler. Eine Woche später in Straßburg oder in Mailand irgendwie 30 oder 50 Euro bezahlen muss, gucke ich es mir lieber in Nürnberg an, ist die Übernachtung schon wieder herin.
1: Das ist ja auch der Ansatz gewesen. Ich, wenn was Fremdes, Neues mache, dann kommen die Leute nicht.
0: Also, aber wenn es nichts kostet.
1: Wenn es nichts kostet. Na, und ich weiß, das ist immer gute Musik da. Ja. Ach, das ist interessant aus Aserbaidschan, habe ich noch nie gehört. Das horche ich mir mal an. Und dann kriegt man plötzlich 800 Leute in die Katharinenruine. Und die spielen da, wenn das ein Konzertveranstalter macht, da kommt keiner. Na, und das ist der Hintergrund auch dieses Umsonst, damit der Zugang frei ist und die Leute nicht das Gefühl haben, oh, weiß ich ja nicht, was das ist, sondern sie können sagen, ah, das schauen wir es mal an, wenn es mir nicht gefällt, gehe ich woanders hin.
0: Ganz tolles Format. Ja. Kultur für alle. Hermann Glaser hat das auf den Weg gebracht. Sie haben ihn noch kennengelernt, ein Mann, der vieles, was Nürnberg auch heute noch auszeichnet, auf den Weg gebracht hat. Kulturläden, das Komm, aber vor allem auch das Badentreffen.
1: Ja, das lief immer in seinem Büro am Anfang. Der hatte im Rathaus ein kleines Amt für Kulturpflege, KUP hieß das. Und da gab es eine kleine Denkfabrik. Man muss natürlich jetzt auch sagen, auch die nachfolgenden Georg Leipold und Julia Lehner, die haben immer fest zu dem Konzept gestanden und haben es mit unterstützt. Und es war nicht immer leichte Zeiten, hauptsächlich wenn es ums Geld geht.
0: Das wird jetzt hoffentlich auch, wenn Markus König das sagen hat, hoffen wir mal, dass sich das nicht wesentlich ändert. Nürnberg war auch die Wiege des Deutschrock. Ihre Kinder auch beim Badentreffen auf der Bühne gewesen?
1: Ja, wir haben das letzte Konzert 2000 gemacht mit Ihre Kinder. Da haben sie nochmal ein Reunion, also ein Wiedervereinigungskonzert gemacht im Burggraben und es kam super gut an. Sie wollten es auch aufnehmen, bloß die Technik hat nicht geklappt.
0: Charlie Fischer war bei mir, ein Mann, der 2,5 Jahrzehnte lang das Nürnberger Badentreffen organisiert hat und der aus der Musik- und Kunstszene hier bei uns in der Metropolregion, sage ich ein Kompliment, irgendwie dann doch nicht wegzudenken ist. Schön, dass Sie da waren.
1: Danke, hat mich auch gefreut.
0: Und das war's für heute. Das war Vorort Spezial Nachtausgabe. Günther Moosberger war für Sie am Radio EF Mikrofon. 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Ihnen danke fürs Zuhören. Noch eine angenehme Nacht zu Hause. Gute Fahrt, wenn Sie im Auto unterwegs sind und angenehme Verrichtung, wenn Sie noch arbeiten müssen. Tschüss und gute Nacht.

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1: Ich bin Stefan Mack. Der tödliche Anschlag beim Berliner CSD wirft immer noch Fragen auf, unter anderem zum genauen Ablauf. Der Innenausschuss des Bundestags berät heute über den islamistisch motivierten Terroranschlag. Bundesinnenminister Dobrindt soll über den Stand der Ermittlungen informieren. Claudia Wächter berichtet.
2: Was ist da schiefgelaufen, fragt sich nicht nur die queere Community. Die Behörden hatten schließlich den mutmaßlichen Täter auf dem Schirm. Er wurde auch überwacht, war aber auf freiem Fuß, weil ein Urteil noch nicht rechtskräftig war. Bei der Terrorfahrt mit einem Auto war eine Frau gestorben. Viele Menschen wurden verletzt.

0: Verletzt. Der Attentäter selbst konnte zunächst fliehen, wurde dann aber später von Polizisten erschossen.
1: Die Bundesregierung denkt über einen neuen Zivildienst nach, für den Fall, dass in Deutschland wieder eine Wehrpflicht kommt. Das Familienministerium hat große Wohlfahrtsverbände gefragt, ob sie dafür Plätze anbieten könnten. Und fast alle haben signalisiert, dass sie grundsätzlich bereit wären. Hintergrund ist der neue Wehrdienst mit verpflichtender Musterung und die Möglichkeit einer Wehrpflicht, sollte die Truppe nicht genug Freiwillige finden. Der ukrainische Präsident Zelensky will Russland bis Herbst so stark unter Druck setzen, dass es einem Ende des Krieges zustimmt. Mit Drohnenangriffen, Sanktionen und diplomatischem Druck. Das sagte er vor Botschaften in Kiew. Gleichzeitig stellt er sich auf einen weiteren Kriegswinter ein und fordert von allen ukrainischen Botschaftern, technische Hilfe und Waffen bei Partnerstaaten zu organisieren. Wegen der Migrationskrise in der spanischen Exklave Ceuta beraten die EU-Innenminister heute über die Konsequenzen. Bei einer Videokonferenz soll es darum gehen, wie die EU ihre Außengrenzen besser schützen kann. Auch Bundesinnenminister Dobrindt nimmt an der Schalte teil. Die spanische Regierung hat unterdessen Vorwürfe zurückgewiesen. Sie habe Warnungen des Geheimdienstes vor einer Massenankunft von Flüchtlingen ignoriert. In Neumarkt in der Oberpfalz ist ein großes Bauteil für ein Windrad von einem Schwertransport in den Straßengraben gestürzt. Beim Herausfahren aus einem Kreisverkehr rutschte der Anhänger des LKW nach rechts ab. Die Ladung fiel von der Ladefläche. Verletzt wurde niemand. Das Teil muss jetzt mit einem Spezialkran geborgen werden. Die Bundesstraße ist dafür komplett gesperrt. Je nachdem, wie lange die Arbeiten dauern, müssen sich Autofahrer dort auf Staus und längere Fahrzeiten einstellen.
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1: Ein anspruchsvoller und ein fetziger Film sind zwei der Neuzugänge, die es jetzt in unseren fränkischen Kinos gibt. Vorhang auf für Bitteres Fest und Spider-Man Brand New Day. Vor 4 Jahren hatte der letzte Spider-Man-Film No Way Home in den USA den zweitbesten Kinostart aller Zeiten. Am Ende musste Peter Parker untertauchen und alles hinter sich lassen. Und so beginnt auch Spider-Man Brand New Day.
2: Hi, mein Name ist Peter Parker. Ihr wisst nicht mehr, wer ich bin, aber wir kannten uns mal. Etwas Schlimmes sollte passieren. Und der einzige Weg, es zu verhindern, war, dass mich alle vergessen. Denn ich bin nicht nur Peter Parker. Ich bin Spider-Man. Und manchmal muss Spider-Man den schwierigen Weg wählen, selbst wenn es Peter Parker das Herz bricht.
1: Und nun ist Peter Parker wieder der junge Loser, der ständig Geldprobleme und keine Freunde hat. Aber sein Spinnenkörper macht Probleme und er wendet sich an Steve Banner, auch bekannt als der Hulk.
2: Dr. Banner, Sie haben einen Weg gefunden, mutierende DNA zu unterdrücken, richtig?
3: Wenn Sie mich ohne dieses Ding sehen, rennen Sie.
2: Könnten Sie die schlechten Aspekte loswerden und die guten behalten?
3: Wie würden Sie entscheiden, welche Aspekte der Natur gut sind oder schlecht? Sie sind keiner meiner Studenten, oder?
1: Neben dem Hulk bietet der fetzige und unterhaltsame Spider-Man Brand New Day noch weitere bekannte Gesichter aus dem Marvel-Universum. Der Filmregisseur Raoul steckt in Bitteres Fest in einer Schaffenskrise. Dann verarbeitet er für ein Drehbuch das Leben von Elena, der Freundin seiner langjährigen Assistentin Monika.
4: Ich werde Elena nichts sagen. Aber wenn du diesen Teil nicht aus dem Buch streichst, werde ich einen Weg finden, legal oder illegal, keine Ahnung, um dein Vorgehen zu stoppen. Ich mache dir das Leben zur Hölle.
5: Monika, du redest wirres Zeug.
4: Mir egal. Mir fällt schon was ein.
5: Ich erkenne dich nicht wieder, Monika.
4: Ich weiß, dass du mich nicht kennst, aber ich dich schon.
1: Für Cineasten ist Bitteres Fest ein Leckerli, denn der verschachtelte und nicht ganz einfache Film ist von Spaniens Meisterregisseur Pedro Almodóvar. Stefan Grundler, Radio F, Kinoredaktion.

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1: Ich bin Stefan Mack. Guten Morgen. Nach dem Ansturm von Flüchtlingen auf die spanische Exklave Ceuta schalten sich heute die EU-Innenminister in eine Videokonferenz zusammen, um über die aktuellen Entwicklungen zu sprechen. Dieter Ebeling berichtet aus Brüssel.
2: Die spanische Regierung fühlt sich zu Unrecht an den Pranger gestellt. 22 EU-Regierungen, die einen offenen Kritikbrief an den spanischen Regierungschef Sanchez schickten, fühlen sich von diesem im Stich gelassen. Bei der EU, in diesem Fall den Innenministern, hängt immer alles mit allem zusammen. Sanchez hat in Sachen Migration, Verteidigung und Ukraine-Hilfe schon viele Hauptstädte verärgert.
1: Unionsfraktionschef Frei will an der Abschaffung der Rente mit 63 festhalten und sieht keinen Spielraum für Nachbesserungen im Rentenpaket. Er warnt in einem Interview davor, das Gesamtpaket wieder aufzuschnüren, auch wenn viele Ministerpräsidenten und SPD-Politiker die Frühverrentung ohne Abschläge erhalten wollen. Kritiker, besonders aus Ostdeutschland, sprechen von Ungerechtigkeit und fordern Übergangsregeln oder eine Ausnahme für besonders belastende Berufe. Nach der Messerattacke an einem Gymnasium in Schongau in Oberbayern sind inzwischen alle Verletzten aus dem Krankenhaus entlassen worden. Auch die 13-Jährige, die besonders schwer verletzt war, durfte die Klinik inzwischen verlassen. Ein gleichaltriges Mädchen war letzten Monat nach Hause gekommen. Gegen den 16-jährigen mutmaßlichen Täter wird wegen versuchten Mordes und eines möglichen extremistischen Motivs weiter ermittelt. Er sitzt in Untersuchungshaft. Zwischen Deggendorf und Vilshofen soll der Donauausbau im Herbst starten. Erste Vorarbeiten laufen bereits. Bundesverkehrsminister Bilger betonte bei einem Ortsbesuch, dass Güterschiffe künftig auch bei Niedrigwasser mehr Ladung mitnehmen können. Gleichzeitig soll der Ausbau vor allem den Hochwasserschutz für die Donaugemeinden verbessern. Naturschützer fordern ergänzend, Moore, Auen und Feuchtgebiete zu renaturieren, um Wasser in der Landschaft besser zu halten und die Donau auch in Trockenzeiten zu stützen.
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1: Widder 4 Sterne, Ihre Energie kehrt zurück.
2: Stier 3 Sterne, Gerüchte sollten Sie jetzt hinterfragen.
1: Zwillinge 3 Sterne, halten Sie an Ihren Vorsätzen fest.
2: Krebs 5 Sterne, ein echter Glückstag erwartet Sie.
1: Löwe 4 Sterne, Sie punkten heute mit Charme.
2: Jungfrau 2 Sterne, jetzt nicht so viel auf einmal.
1: Waage 4 Sterne, eine finanzielle Angelegenheit klärt sich positiv.
2: Skorpion 3 Sterne, sammeln Sie zuerst alle Informationen, die Sie bekommen können.
1: Schütze 2 Sterne, Ihre Kräfte schwinden etwas.
2: Steinbock 5 Sterne, Sie übertreffen alle Erwartungen.
1: Wassermann 3 Sterne, Routine bestimmt das Geschehen.
2: Fische 1 Stern, kleine Fehler kommen eben vor.
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1: 450 Jahre ist der Nürnberger Schuhmacher und Dichter Hans Sachs schon tot. Und zurzeit aber trotzdem wieder in aller Munde. Das Badentreffen hat dieses Jahr an ihn erinnert. Und in dieser Woche geht schon weiter mit einer Hommage an ihn.
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1: Drei Abende lang bringt die Hans-Sachs-Spielgruppe der Stadt Nürnberg Stücke von ihm wieder in die Katharinenruine. Und da guten Morgen an den Spielleiter Roland Meisner.
3: Guten Morgen.
1: Was ist 450 Jahre nach seinem Tod heute noch so aktuell an Hans-Sachs?
3: Hans-Sachs war ein perfekter Psychologe. Er hat das Wesen der Leute genau beobachtet und ihnen einen Spiegel vorgehalten, um ihnen zu zeigen, wo sie sich bessern können. Und das gilt für uns heute noch ganz genauso. Wir sind immer noch genauso neidisch und immer noch genauso gewinnsüchtig. Und deshalb können wir die Dinge, die Hans Sachs uns mitgibt, heute sehr gut verwenden.
1: Sie zeigen jetzt an drei Abenden Hans Sachs Fastnachtsspiele. Da gibt es jeweils 4 Stücke, à 20 Minuten. Und da sind auch Premieren darunter. Welche?
3: Wir haben am Freitag zum Beispiel der Beckelsack. Das ist ganz neu. Das wird zu Menschengedenkenzeiten keiner gesehen haben. Das heißt also, wir versuchen immer wieder auch Stücke zu bringen, die in der Vergangenheit nicht gespielt worden sind oder vor Jahrhunderten mal gespielt wurden. Und auch die haben ihren Gehalt und ihren Reiz.
1: Und ihre Fans, trotzdem halten viele ja Hans Sachs und seine Stücke schon ein bisschen für, sagen wir mal, antiquiert. Aber bei euch machen auch Junge mit, gell?
3: Das ist eine Sache, die wir schon lange versuchen. Wir haben in der Spielgruppe jetzt vermehrt junge Menschen drin, die sich, ich will nicht sagen überraschenderweise, sondern die sich für Hans Sachs interessieren und erkennen, was das Lustiges und Wertvolles in sich birgt. Also es ist keineswegs verstaubt, es ist top aktuell.
1: Cool. Überzeugen Sie sich selbst und zwar am Freitag. Da geht's los mit den Hans Sachs Spielen 2026. Weitere Vorführungen gibt's dann an den beiden nächsten Samstagen in der Katharinenruine.
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2: Ich bin Stefan Mack, guten Morgen. Nach dem Ansturm von Flüchtlingen auf die spanische Exklave Ceuta schalten sich heute die EU-Innenminister in eine Videokonferenz zusammen, um über die aktuellen Entwicklungen zu sprechen. Dieter Ebeling berichtet aus Brüssel.
3: Die spanische Regierung fühlt sich zu Unrecht an den Pranger gestellt. 22 EU-Regierungen, die einen offenen Kritikbrief an den spanischen Regierungschef Sanchez schickten, fühlen sich von diesem im Stich gelassen. Bei der EU, in diesem Fall den Innenministern, hängt immer alles mit allem zusammen. Sanchez hat in Sachen Migration, Verteidigung und Ukraine-Hilfe schon viele Hauptstädte verärgert.
2: Unionsfraktionschef Frei will an der Abschaffung der Rente mit 63 festhalten und sieht keinen Spielraum für Nachbesserungen im Rentenpaket. Er warnt in einem Interview davor, das Gesamtpaket wieder aufzuschnüren, auch wenn viele Ministerpräsidenten und SPD-Politiker die Frühverrentung ohne Abschläge erhalten wollen. Kritiker, besonders aus Ostdeutschland, sprechen von Ungerechtigkeit und fordern Übergangsregeln oder eine Ausnahme für besonders belastende Berufe. Nach der Messerattacke an einem Gymnasium in Schongau in Oberbayern sind inzwischen alle Verletzten aus dem Krankenhaus entlassen worden. Auch die 13-Jährige, die besonders schwer verletzt war, durfte die Klinik inzwischen verlassen. Ein gleichaltriges Mädchen war letzten Monat nach Hause gekommen. Gegen den 16-jährigen mutmaßlichen Täter wird wegen versuchten Mordes und eines möglichen extremistischen Motivs weiter ermittelt. Er sitzt in Untersuchungshaft. Zwischen Deggendorf und Vilshofen soll der Donauausbau im Herbst starten. Erste Vorarbeiten laufen bereits. Bundesverkehrsminister Bilger betonte bei einem Ortsbesuch, dass Güterschiffe künftig auch bei Niedrigwasser mehr Ladung mitnehmen können. Gleichzeitig soll der Ausbau vor allem den Hochwasserschutz für die Donaugemeinden verbessern. Naturschützer fordern ergänzend, Moore, Auen und Feuchtgebiete zu renaturieren, um Wasser in der Landschaft besser zu halten und die Donau auch in Trockenzeiten zu stützen.
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1: Hey, kommt rein.
2: Danke für die Einladung.
1: Wir freuen uns so sehr, dass ihr da seid.
3: Das könnte sich noch ändern. Aber zu Beginn von The in White ist noch alles in Butter. Das Ehepaar Angela und Joe haben ihre Nachbarn Pina und Hawk zu sich zum Essen eingeladen.
1: Joe, du kennst ja Pina und Hawk.
4: Ist eher konfliktgeladen bei uns heute. Ich verstehe.
5: Wir lieben es, wenn Konflikte ausgetragen werden.
1: Leg mal Musik auf, Joe.
4: Was für Musik magst du, Hawk?
5: Habt ihr Sade?
4: Echt jetzt?
5: Die liebt sie.
6: Wir bekommen selten die Chance, echte, bedeutsame Beziehungen aufzubauen.
3: Aber trotzdem ist in der Nachbarwohnung von Pina und Hawk immer was los. Angela und Joe hören nämlich ständig laute Sex.

0: Geräusche. Der Plan für die Einladung ist, sie deshalb zur Rede zu stellen.
1: Wir würden gerne etwas mit euch besprechen.
2: Wir würden auch gerne etwas mit euch besprechen. Wir fühlen uns sehr stark zu euch hingezogen.
3: Das ist aber nett von euch, danke.
1: Ja.
3: Komm. Danke, John.
1: Danke. Sehr schmeichelhaft.
0: Es kommt für das brave Ehepaar noch dicker. Die Nachbarn wollen sie zum Gruppensex einladen. Ja, das kennt man doch irgendwie. Denn The in White ist die Hollywood-Version von Der Vierer mit Florian David Fitz, der wiederum auf dem spanischen Film und Theaterstück Sentimental basiert. Für ihre Variante hatte Regisseurin Olivia Wilde schon Edward Norton, Penelope Cruz und Seth Rogen engagiert. Und dann sagte er eine weitere Schauspielerin ab. Daraufhin bedrängten alle Olivia Wilde, dass sie doch als Ersatz einspringen soll. Aber sie fragte sich, wie sie mit diesen großartigen Schauspielern mithalten soll.
4: She couldn't do it. They all said, okay, good, finally, can you just step in and do it? And I was like, wait, what do you mean? They said, we don't understand why you're not just jumping in. And I was like, in what world can I be on the level with these masters as actors?
0: Hat aber geklappt. Alle vier liefern in The in White eine grandiose Leistung ab. Stefan Grundler, Radio F, Kinoredaktion.

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2: Immer wenn ich von meinem Lieblingskünstler Yadigar Azizi und seinen riesigen Rundgemälden erzähle, kommen meine Worte an ihre Grenzen. Ich bin total begeistert von dem Bild, der Musik dazu, dem verschiedenen Licht und könnte stundenlang davon erzählen. Manchmal mache ich das auch. Mein Gegenüber hört sich meistens alles geduldig an und spürt vielleicht sogar meine Begeisterung. Aber ich merke schon, wer noch nie selber so ein Bild gesehen hat, kann es sich trotz meiner Erzählung nicht wirklich vorstellen. Ja, ganz schön, ist dann oft die Reaktion. Ich glaube, mit Gott ist es auch so. Meine Worte reichen nicht aus, um das zu beschreiben, was ich von Gott gespürt habe.

Und wer nie selber was von Gott gespürt oder mit Gott erlebt hat, denkt sich, wenn andere davon reden, oft auch, ja, ganz schön. Und trotzdem will ich davon erzählen, von Yadigar Azizi und seinen Bildern und auch von Gott, weil es mich so beschäftigt.

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3: Ich bin Angela Kress. Guten Morgen. Der tödliche Anschlag beim Berliner CSD wirft immer noch Fragen auf, unter anderem zum genauen Ablauf. Der Innenausschuss des Bundestags berät heute über den islamistisch motivierten Terroranschlag. Bundesinnenminister Dobrindt soll über den Stand der Ermittlungen informieren, wie Claudia Wächter berichtet.
4: Was ist da schiefgelaufen, fragt sich nicht nur die queere Community. Die Behörden hatten schließlich den mutmaßlichen Täter auf dem Schirm. Er wurde auch überwacht, war aber auf freiem Fuß, weil ein Urteil noch nicht rechtskräftig war. Bei der Terrorfahrt mit einem Auto war eine Frau gestorben. Viele Menschen wurden verletzt. Der Attentäter selbst konnte zunächst fliehen, wurde dann aber später von Polizisten erschossen.
3: Die Bundesregierung denkt über einen neuen Zivildienst nach, für den Fall, dass in Deutschland wieder eine Wehrpflicht kommt. Das Familienministerium hat große Wohlfahrtsverbände gefragt, ob sie dafür Plätze anbieten können. Und fast alle haben laut Bild-Zeitung signalisiert, dass sie grundsätzlich bereit wären. Hintergrund ist der neue Wehrdienst und die Möglichkeit einer Wehrpflicht, sollte die Truppe nicht genug Freiwillige finden. Wegen der Migrationskrise in der spanischen Exklave Ceuta beraten die EU-Innenminister heute über die Konsequenzen. Es soll darum gehen, wie die EU ihre Außengrenzen besser schützen kann. Die spanische Regierung hat unterdessen Vorwürfe zurückgewiesen, sie habe Warnungen des Geheimdienstes vor einer Massenankunft von Flüchtlingen ignoriert.
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5: mit Chris Wahle. Es ist eine der wichtigsten Verkehrsadern in Nordbayern. An der Rastanlage Aurach wurde jetzt feierlich mit viel Politprominenz der sechsstreifige Ausbau der A3 zwischen Biebelried und dem Autobahnkreuz Fürth-Erlangen offiziell freigegeben. Für die Region bedeutet das vor allem weniger Stau, freut sich Bayerns Verkehrsminister Christian Bernreiter.
6: Ich bin diese Strecke auch sehr oft gefahren und es fahren natürlich viele Bürgerinnen und Bürger auch aus der Region. Und die haben natürlich keinen Stau. 6 Spuren ist natürlich bei der Verkehrsmenge, 90.000 Fahrzeuge am Tag, uns sehr wichtig, dass das jetzt 6-spurig ausgebaut ist. Damit haben sie immer freie Fahrten. Das hoffe ich zumindest, dass es keine Unfälle gibt.
5: Als Gesamtkosten für Ausbau sowie 30 Jahre Betrieb und Instandhaltung der 76 Kilometer langen Strecke sind rund 2,8 Milliarden Euro veranschlagt worden.
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7: 6:03, guten Morgen. Wir messen momentan in Dexendorf 21 Grad, in Langenzenn ebenfalls, Schwabach ebenfalls 21 Grad. Wir kennen's. Die Nächte, die sind derzeit tropisch, weil es auch in der Nacht über 20 Grad hat. Ansonsten geht's tagsüber heute auch wieder hochsommerlich und sehr, sehr, sehr heiß weiter. Wir sind deutlich über 30 Grad. Gibt heute auch sogar eine offizielle Hitzewarnung. Seien Sie da also bitte vorsichtig. Morgen am Mittwoch ist es mehr bewölkt, bleibt heiß und es ist derzeit noch schwül. Es bleibt bei diesen Temperaturen in etwa. In Richtung Wochenende wird es trockener.
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7: Mit nichts, liebe Autofahrer, Sie haben freie Fahrt. Fahren Sie vorsichtig, wir wünschen Ihnen eine gute Fahrt und melden Sie gerne, wenn Sie schon einen Stau oder Blitzer entdeckt haben.
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7: Und Sie sind mit dabei, vielen, vielen Dank. Gleich Madonna mit dabei und die Hollies, The Air That I Breathe, hören Sie wunderschön aus den 60ern. Schon im Hintergrund Sam Cooke auch am Start mit Wonderful World. Und was Deutsches von Herwig Mitterecker. All das in dieser halben Stunde. Guten Morgen.

Hier ist Radio F. Um 6.11 Uhr. Dienstag, der 4. August. Danke, dass Sie eingeschaltet haben. Sind Sie schon am Lüften? Bei mir ist hier gerade ein richtiger Luftzug. Alles weht und weht ein bisschen durch die Gegend. Hab vorhin auch schon die Fenster aufgerissen und auch den Ventilator im Büro aufgemacht und schwupp flog auch schon erstmal alles durch die Gegend, obwohl auf niedrigster Stufe segelte irgendwie alles durch die Gegend. Heute gibt's übrigens, bitte Vorsicht, eine offizielle Warnung auch vor der Hitze. Und seien Sie da vorsichtig und machen Sie langsam, wenn Sie merken, dass es geradezu anstrengend für Sie wird. Ne? Bei uns hat es gestern mal kräftig am Nachmittag geregnet, bei Ihnen auch. Ich dachte zuerst, unsere Nachbarin über uns, die gießt wieder kräftig die Blumen, alles fein. Und weil es wirklich so getropft hat und dann habe ich erst gemerkt, das ist ein richtiger Sommerschauer war, der runterging. Das heiße Wetter, das soll uns aber eben erhalten bleiben. Und für alle, die Veranstaltungen planen, ist es natürlich schon toll, wenn das Wetter passt. In Schwabach ist am Wochenende die beliebte Goldschlägernacht. Die Leiterin des Schwabacher Kulturamtes wird uns heute schon mal erzählen, was heuer wieder Tolles und Neues da geboten ist. Dieses Mal zum Beispiel auch eine Kugelbahn auf dem Marktplatz. Mehr erfahren Sie dazu in gut einer Stunde um 7.10 Uhr hier bei uns. Dankeschön, dass Sie mit uns aufstehen. Guten Morgen.

0: 6:18 Uhr. Franken steht auf. An einem jetzt schon warmen Dienstagmorgen. Gleich das Radio F Horoskop und ich kann Ihnen jetzt schon verraten, wenn Sie Krebs sind oder Steinbock, kriegen Sie heute einen großen Daumen nach oben. Jetzt schauen wir aufs Thermometer. Wie gesagt, warm ist es jetzt schon. Wir sind schon über 20 Grad auch in Fürth in der Gustavstraße. Es werden heute deutlich über 30 Grad, also schon fast Richtung 40 Grad. Und seien Sie da vorsichtig, gibt auch eine offizielle Hitzewarnung. Passen Sie gut auf sich auf. Örtlich sind heute auch Wärmegewitter möglich, weil es momentan halt auch so drückend und schwül draußen ist. Lüften geht aber aktuell noch ganz gut, habe ich festgestellt. Auf den Straßen ist es ruhig, liebe Autofahrer, da haben Sie aktuell noch Freifahrt. Man merkt auch wahrscheinlich auch ein bisschen die Sommerferien. Und jetzt kommt Ihr Motto für diesen Dienstag.
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0: Widder 4 Sterne, Ihre Energie kehrt zurück.
2: Stier 3 Sterne, Gerüchte sollten Sie jetzt hinterfragen.
0: Zwillinge 3 Sterne, halten Sie an Ihren Vorsätzen fest.
2: Krebs 5 Sterne, ein echter Glückstag erwartet Sie.
0: Löwe 4 Sterne, Sie punkten heute mit Charme.
2: Jungfrau 2 Sterne, jetzt nicht so viel auf einmal.
0: Waage 4 Sterne, eine finanzielle Angelegenheit klärt sich positiv.
2: Skorpion 3 Sterne, sammeln Sie zuerst alle Informationen, die Sie bekommen können.
0: Schütze 2 Sterne, Ihre Kräfte schwinden etwas.
2: Steinbock 5 Sterne, Sie übertreffen alle Erwartungen.
0: Wassermann 3 Sterne, Routine bestimmt das Geschehen.
2: Fische 1 Stern, kleine Fehler kommen eben vor.
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Kurz vor 6:30, das ist Radio F am Dienstag. Guten Morgen. Chris Wahle meldet sich gleich mit den Radio F Nachrichten. Gibt keine so guten Nachrichten, ist jetzt nichts Schlimmes, aber trotzdem schade. Nürnberg hat ja bekannterweise Geldmangel und deswegen wird jetzt auch der Tag der offenen Tür gestrichen. Der hätte heuer wieder stattgefunden im Herbst, im Oktober. Ist ja immer super.

0: super beliebt, findet also heuer nicht statt. Die genauen Infos und was die Stadt da auch dazu sagt, das hören Sie in Kürze.
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3: Ich bin Angela Kress. Guten Morgen. Der tödliche Anschlag beim Berliner CSD wirft immer noch Fragen auf, unter anderem zum genauen Ablauf. Der Innenausschuss des Bundestags berät heute über den islamistisch motivierten Terroranschlag. Bundesinnenminister Dobrindt soll über den Stand der Ermittlungen informieren, wie Claudia Wächter berichtet.
4: Was ist da schiefgelaufen, fragt sich nicht nur die queere Community. Die Behörden hatten schließlich den mutmaßlichen Täter auf dem Schirm. Er wurde auch überwacht, war aber auf freiem Fuß, weil ein Urteil noch nicht rechtskräftig war. Bei der Terrorfahrt mit einem Auto war eine Frau gestorben, viele Menschen wurden verletzt. Der Attentäter selbst konnte zunächst fliehen, wurde dann aber später von Polizisten erschossen.
3: Die Bundesregierung denkt über einen neuen Zivildienst nach, für den Fall, dass in Deutschland wieder eine Wehrpflicht kommt. Das Familienministerium hat große Wohlfahrtsverbände gefragt, ob sie dafür Plätze anbieten können. Und fast alle haben laut Bild-Zeitung signalisiert, dass sie grundsätzlich bereit wären. Hintergrund ist der neue Wehrdienst und die Möglichkeit einer Wehrpflicht, sollte die Truppe nicht genug Freiwillige finden. Wegen der Migrationskrise in der spanischen Exklave Ceuta beraten die EU-Innenminister heute über die Konsequenzen. Es soll darum gehen, wie die EU ihre Außengrenzen besser schützen kann. Die spanische Regierung hat unterdessen Vorwürfe zurückgewiesen, sie habe Warnungen des Geheimdienstes vor einer Massenankunft von Flüchtlingen ignoriert.
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5: Mit Chris Wahle. Nürnberg streicht wegen Geldmangel die Tage der offenen Tür. Die Stadt hat die ursprünglich für Oktober geplante Aktion abgesagt. Alle 2 Jahre können normalerweise Bürgerinnen und Bürger einen Blick hinter die Kulissen von öffentlichen und privaten Einrichtungen werfen, aber nicht dieses Jahr. Stadtsprecher Andreas Franke.
6: Schade auf jeden Fall, zumal wir eigentlich vorhatten, das Thema Bevölkerungsschutz in den Mittelpunkt zu stellen. Das heißt, die Menschen einfach darüber zu informieren, wie man besser Vorsorge treffen kann, falls mal ein Unwetter kommt, der Strom ausfällt. Das Thema ist damit nicht weg. Wir müssen es auf andere Art und Weise transportieren, aber die Haushaltslage ließ uns keine andere Wahl.
5: 2024 hatte das Event zum 50. Mal stattgefunden. 120.000 Besucher nahmen damals daran teil.
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0: 6:58. Guten Morgen. In Burgstall sind es 21 Grad. Seukendorf ebenfalls. In Roth messen wir momentan 19 Grad. Also es ist jetzt schon warm und wird heute super, super heiß. Bitte da Vorsicht. Örtlich können wir Wärmegewitter heute nicht ausschließen. Und in der Nacht ja, hat es auch eben über 20 Grad. Das sind also tropische Nächte. Morgen am Mittwoch ist es dann mehr bewölkt, bleibt heiß. Aktuell ist es ja noch so schwül. Dann sind morgen auch immer wieder mal Regen oder auch ein Gewitter möglich. Richtung Wochenende bleibt es heiß, aber wird trocken.
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0: Liebe Autofahrer, schauen wir mal, ob auf der Straße schon was los ist. Nein, wir wissen keine Blitzer und keinen Stau. Melden Sie das gerne per WhatsApp oder Anruf 08000 94 5 94 5. Dankeschön und gute Fahrt.
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0: Hallo, guten Morgen. Dankeschön, dass Sie mit uns aufstehen. Ich werde Ihnen jetzt dann gleich mal in Kürze noch was Cooles verraten. 5 Minuten ungefähr. 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Ich sage nur Rita Falk. 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

gleich 46 bei Radio F. Guten Morgen und wir laden Sie ins Kino ein, in eine ganz, ganz tolle Vorstellung. 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

Dirty Dancing Musik aus den 80ern bei uns bei Radio F um 6.47 Uhr. Das ist mein Tanzabstand und das ist dein Tanzabstand. Und ich, haben Sie schon eine Melone getragen? Diese Sprüche fallen einem doch bei Dirty Dancing immer ein. Wir schauen aufs Wetter. Auch in Fürth am Hauptbahnhof ist es aktuell schon warm und wir sind überall schon fast bei über 20 Grad angekommen und sind heute deutlich wieder über 30 Grad, seien Sie da. Also bitte, bitte Vorsicht. Gibt da sogar eine offizielle amtliche Hitzewarnung. Das ist dann auch eine Unwetterwarnung. Eine Warnung vor Hitze heute. Wir können auch nicht ausschließen, dass es irgendwo gewittert auch. Also da bitte auch Achtung. Liebe Autofahrer, gibt jetzt eine Meldung von der A9 Berlin Richtung Nürnberg. Einfahrt Lauf ist aktuell gesperrt. Da finden nämlich Bauarbeiten statt. Das soll voraussichtlich heute andauern bis 7.30 Uhr. Diese Zeit wurde uns von der Polizei mitgeteilt. Blitzer haben wir noch keine. Haben Sie irgendwo schon einen Blitzer stehen sehen? Vielleicht einer, der da öfter steht oder ein Mobiler, der unterwegs ist. Dürfen Sie gerne melden per WhatsApp mit Text oder Sprachnachricht oder Anruf 08000 94 5 94 5. Wir sagen Dankeschön dafür, wünschen Ihnen gute Fahrt, kommen Sie gut an, wenn Sie gerade ins Auto steigen dann. Und hier geht's weiter jetzt mit einem rockigen 60er von den Trucks und danach eine richtig coole Rock-Röhrenstimme von Bette Midler und Beast of Burden.

0: kurz vor sieben. Danke, dass Sie mit Radio F Ihren Dienstag beginnen. Vielleicht machen Sie sich gerade fertig für die öffentlichen Verkehrsmittel. Dann für Sie der Hinweis, dass es in Röthenbach doch länger dauert. Wir haben ja gestern schon Ihnen darüber berichtet, dass es da einen Unfall gab mit U-Bahn-Zügen. Und da muss jetzt doch noch weiter ein bisschen gearbeitet und nochmal repariert werden, was da der aktuelle Stand ist. Hören Sie in einer Minute von Chris Wahle in den Radio F Nachrichten.
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0: Ich bin Angela Kress. Guten Morgen. Erwerbstätige haben nach einer Auswertung

Vertretung der Techniker Krankenkasse im vergangenen Jahr so viele Arzneimittel verschrieben bekommen wie noch nie. Die bei der größten Krankenkasse versicherten gut 6 Millionen Erwerbstätigen lösten demnach Rezepte für mehr als 34 Millionen Präparate ein. Ganz oben auf der Liste stehen

0: Stadt berichtet.
1: Inzwischen kommt nicht mehr nur Kritik von CDU-Regierungschefs, auch kritische Stimmen aus der SPD werden lauter. Die zunehmende Kritik ändere aber nichts am Kurs der Regierung, betont Unionsfraktionschef Thorsten Frey. Man habe sich darauf geeinigt, die Vorschläge der Rentenkommission 1:1 umzusetzen. Würde man das Paket jetzt wieder aufschnüren, drohe die gesamte Reform zu scheitern.
2: Den vierten Tag in Folge kämpft die griechische Feuerwehr gegen mehrere große Wald- und Buschbrände westlich der griechischen Hauptstadt Athen. Auch im US-Bundesstaat Washington haben Feuer immense Schäden angerichtet. In Frankreich und Spanien ist die Lage im Moment weitgehend unter Kontrolle.
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4: Mit Chris Wade. Wegen einem Unfall in der Abstellanlage bleibt der U-Bahnhof Röthenbach noch bis einschließlich morgen gesperrt. Bei einer Rangierfahrt waren am Sonntag zwei U-Bahn-Züge seitlich ineinander gefahren. Trotz geringer Geschwindigkeit entgleisten einzelne Wagen. Die gilt es jetzt wieder einzugleisen, so Tobias Schneider, stellvertretender Betriebsleiter der VAG.
5: Die U-Bahn-Züge sind natürlich auf sehr engem Raum jetzt in diesem Tunnel und man hat nicht viel Platz, um dahin zu kommen. Unsere Fachleute der Straßenbahn- und U-Bahn-Werkstatt sind vor Ort und heben die Züge mit Hydraulik und mechanischen Hebeeinrichtungen, um sie wieder ins Gleis zu bekommen. Das braucht Zeit, denn weil der Platz so eng ist, muss man sich sehr gut überlegen, welchen Schritt man zuerst und welchen man danach macht.
4: Wie es zu dem Unfall kam, wird jetzt untersucht.
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6: Um 7:02, guten Morgen, sind es aktuell 19 Grad in Marlofstein. Karlsburg ebenfalls 19 Grad. In Rohr messen wir schon 20 Grad. Es waren fast tropische Nächte. Die sind ja immer, wenn man über 20 oder um die 20 Grad ist, dann sind es tropische Nächte. Heute ist es super, super heiß. Tagsüber seien Sie da bitte vorsichtig. Wärmegewitter können wir auch nicht ausschließen, weder heute noch morgen, weil es aktuell auch eben schwüler ist. Es wird trockener dann Richtung Wochenende, also die Luft zumindest.
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6: Guten Morgen, liebe Autofahrer. Vorsicht weiter auf der A9 Berlin Richtung Nürnberg. Die Einfahrt Lauf ist gesperrt. Da finden noch Bauarbeiten statt. Wohl noch ungefähr eine halbe Stunde. Wir halten Sie da auf dem Laufenden. Und es gibt jetzt einen Blitzer in Oberasbach-Rotenburger Straße, wenn Sie fahren Richtung Fürth Süd. Das war's von uns. Sie dürfen gerne was melden bei uns, wenn Sie vielleicht schon einen Stau gesehen haben, drinstehen oder einen Blitzer. 0800 94 5 94 5. Dankeschön.
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6: Hallo, guten Morgen. Das Wetter passt, die Sonne scheint und dann glitzert Gold umso schöner. Vor allem natürlich in der Goldschlägerstadt Schwabach. Und da ist am Samstag wieder die beliebte Goldschlägernacht. Es wird gerade noch alles fleißig geplant und vorbereitet. Und was wir heuer alles dort erleben können, das sagt uns gleich die Leiterin des Schwabacher Kulturamtes höchstpersönlich. Und zwar in gut 8 Minuten hier bei uns nach Phil Collins und ABBA.

0: Ihr Dienstag und Ihr Radio F um 7.11 Uhr. Guten Morgen. Vor kurzem war erst Bürgerfest und jetzt wird in Schwabach weiter gefeiert. Am Samstag wird die Innenstadt zur Bühne mit Musik, Shows und vielen Mitmachaktionen. Und alles steht im Zeichen des Goldes. Es ist nämlich wieder Goldschlägernacht.
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0: Sandra Hoffmann-Rivero leitet das Kulturamt in Schwabach. Guten Morgen.
3: Guten Morgen.
0: Die Goldschlägernacht gehört ja mittlerweile fast zum Fest zum Schwabacher Sommer. Was macht den Abend für Sie denn so besonders?
3: Die ganze Nacht ist eben diesem Thema Gold gewidmet. An allen Stellen wird man mit diesem Material Blattgold konfrontiert, in ganz unterschiedlicher Weise, aber eben nicht so wie im Museum, dass man das ganz genau sehen muss, wie es produziert wird, sondern tatsächlich so, dass man einfach vorbeiguckt und sich das oder jenes rauspickt und dabei noch Musik hört und was Gutes zu essen bekommt. Also es ist so eine Zusammenfassung zu diesem Thema Gold, aber auf sehr angenehme Art und Weise.
0: Schön, aber es geht schon auch ums Goldschlägerhandwerk, gell?
3: Also zum einen kann man im Museum tatsächlich auch das Goldschlagen mit dem Goldschlägermeister tatsächlich auch sehen. Also so, wie es wirklich immer gemacht wurde. Inzwischen wird ja nur noch maschinell geschlagen, aber er schlägt mit der Hand. Wenn man herumläuft, dann hat man immer wieder an verschiedenen Stellen dieses Thema.
0: Okay, die Goldschlägernacht findet ja jetzt schon seit über 20 Jahren statt. Was gibt's heuer Neues?
3: Ja, wir haben eine tolle Kugelbahn auf dem Marktplatz stehen, die viel mit Licht arbeitet. Dann haben wir eine Silent Disco. Wir haben ganz viele verschiedene Musikgruppen, die sich natürlich auch jedes Mal ändern. Wir haben eine Performance in der ehemaligen Synagoge etc. Also da gibt's so viel. Da macht's einfach Sinn, dass man sich auf der Website mal kurz einguckt und überlegt, Mensch, was würde ich denn gerne sehen? Wo will ich denn unbedingt Kind und dann treiben lassen.
0: Vielen Dank an Sandra Hoffmann-Rivero, Leiterin des Kulturamts in Schwabach. Die Goldschlägernacht ist am Samstag ab 18 Uhr in der Innenstadt. Eintritt frei. 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

Dankeschön, dass Sie mit Country-Musik, mit den 70ern hier bei uns aufstehen. Gleich gibt es Sommermusik von Ashford und Don't Turn Around hier bei uns bei Radio F. Und vorher schauen wir aufs Sommerwetter. Und es ist definitiv draußen. Wir sind ja jetzt schon bei 20 Grad angekommen, auch in Zirndorf am Achterplätzchen. Heute wird es heiß. Passen Sie bitte gut auf sich auf. Und es sind örtlich jetzt heute auch Wärmegewitter möglich. Bei uns hat es gestern Nachmittag einmal auch geschüttet. Nicht schlimm, aber auf jeden Fall dachte ich mir, was tropft denn da? Und hat es einmal kurz runtergeregnet, vielleicht bei Ihnen auch. Also können wir nicht ganz ausschließen heute auch. Schauen wir auf die Straßen, liebe Autofahrer, und Vorsicht, es gibt jetzt zwei Blitzer, von denen wir wissen, einmal Oberasbach-Rotenburger Straße und Nürnberg-Festnertorgraben. Da steht auch ein Blitzer. Gerne noch mehr von Ihnen, melden Sie sich bei uns 08000 94 5 94 5. Dankeschön.

0: darüber wach, oder? Disco-Feeling zum Wachwerden. Und sorgt für gute Laune. Gloria Gaynor bei Radio F. Kurz vor 7:30. Guten Morgen. Und ganz viele, die im Norden wohnen, Erlangen da oben, aber auch alle anderen, die da oft unterwegs sind, atmen auf. Es gibt gute Nachrichten mal von der A3. Da ist nämlich jetzt der Ausbau abgeschlossen. Und es wurde auch ganz offiziell mit einem Festakt auch gefeiert. Und wir sprechen gleich nochmal darüber in den Radio F Nachrichten. Chris Wahle macht das und zwar in einer Minute hier bei uns.
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0: Ich bin Angela Kress. Guten Morgen. Erwerbstätige haben nach einer Auswertung der Techniker Krankenkasse im vergangenen Jahr so viele Arzneimittel verschrieben bekommen wie noch nie. Die bei der größten Krankenkasse versicherten gut 6 Millionen Erwerbstätigen lösten demnach Rezepte für mehr als 34 Millionen Präparate ein. Ganz oben auf der Liste stehen Herz-Kreislauf-Medikamente. Die Diskussion um die Rentenreform reißt noch immer nicht ab. Vor allem für das geplante Ende der Rente mit 63 gibt es Kritik aus den Bundesländern. Unionsfraktionschef Frei sieht aber keinen Spielraum für Nachbesserungen, sagte er bei Welt TV. Fiona Reinhardt berichtet.
7: Inzwischen kommt nicht mehr nur Kritik von CDU-Regierungschefs, auch kritische Stimmen aus der SPD werden lauter. Die zunehmende Kritik ändere aber nichts am Kurs der Regierung, betont Unionsfraktionschef Thorsten Frei. Man habe sich darauf geeinigt, die Vorschläge der Rentenkommission 1:1 umzusetzen. Würde man das Paket jetzt wieder aufschnüren, drohe die gesamte Reform zu scheitern.
0: Den vierten Tag in Folge kämpft die griechische Feuerwehr gegen mehrere große Wald- und Buschbrände westlich der griechischen Hauptstadt Athen. Auch im US-Bundesstaat Washington haben Feuer immense Schäden angerichtet. In Frankreich und Spanien ist die Lage im Moment weitgehend unter Kontrolle.
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8: Mit Chris Wahle. Nach 6 Jahren

0: Baustelle ist der Ausbau der A3 jetzt abgeschlossen. Zwischen dem Autobahnkreuz Fürth-Erlangen und der hessischen Landesgrenze können die Autofahrer jetzt auf insgesamt 6 Fahrstreifen fahren. Am Festtag zur offiziellen Freigabe an der Rastanlage Aurach nahm auch der neue Bundesminister für Verkehr, Steffen Bilger, teil.
1: Der Vorteil für die Verkehrsteilnehmer ist, dass es insgesamt schneller vorangeht. Also in diesem konkreten Fall hat es uns ermöglicht, innerhalb von 6 Jahren ein riesiges Projekt umzusetzen, 76 Kilometer Ausbaustrecke immerhin. Unser Ziel ist natürlich auch, dass wir große Autobahnprojekte auch auf dem konventionellen Weg hinbekommen. Aber wir sollten gerade in der Zeit, wo Infrastrukturausbau so im Mittelpunkt steht, wirklich jede Möglichkeit nutzen.
0: Mit rund 2,8 Milliarden Euro Kosten konnte das Projekt termingerecht fertiggestellt werden.
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3: 1:08. Guten Morgen in Erlangen-Bruck. Aktuell 23 Grad, auch in Wachendorf, Schwanstetten 22 Grad. Und heute werden es über 30 Grad, merklich deutlich über 30 Grad. Heute wird es richtig, richtig, richtig heiß. Also da bitte Vorsicht. Wenn Sie das ein bisschen spüren, machen Sie langsamer. Am Mittwochmorgen ist es mehr bewölkt, bleibt heiß, bleibt eigentlich die ganze Zeit heiß und warm. Aktuell ist es noch schwüler. Es kommt dann irgendwann trockenere Luft zu uns Richtung Wochenende.
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3: Mit diesen Meldungen, Vorsicht, es staut sich auf der Südwesttangente, wenn Sie fahren Nürnberg Richtung Fürth, liebe Autofahrer, und zwar zwischen dem Kreuz Nürnberghafen und Gebersdorf, brauchen Sie momentan 20 Minuten länger. Und hier wird geblitzt in Nürnberg-Festnatorgraben, Blitzer Fürth, Friedlandstraße und in Oberasbach in der Rotenburger Straße Richtung Fürth Süd steht ein Blitzer. Sie stehen selber irgendwo im Stau oder haben noch einen Blitzer gesehen, melden Sie den gerne per WhatsApp oder Anruf. Es ist immer diese Nummer 08000 94 5 94 5. Dankeschön und gute Fahrt.
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3: Guten Morgen, dankeschön, dass Sie mit dabei sind. Man sucht doch nach Abkühlung in dieser Zeit, in dieser heißen Zeit. Und es geht zum Beispiel auch im klimatisierten Kino. Und dann gibt es auch lecker Kaffee und Kuchen von uns für Sie. Sie schauen sich da am Nachmittag den Film an und wie gesagt, davor gibt es Kaffee und Kuchen. Das ist die Ü50-Vorstellung im Nürnberger Cinecittà. Und da haben wir gleich Tickets für Sie. Dieses Mal für einen schönen, ruhigen Film, heißt das Sommerbuch. Kaffee, Kuchen, Ihre Tickets in gut 6 Minuten.

Dankeschön, dass Sie mit uns aufstehen. Mit viel Gefühl und Bryan Adams um 7.39 Uhr. Kaffee, Kuchen, Kinotickets, alles geht auf uns. Wir laden Sie wieder ein zur Ü50-Vorstellung morgen am Mittwoch im Nürnberger Cinecittà. Gleich gibt's Ihre Tickets für den Film Das Sommerbuch. Die Romanverfilmung erzählt die Geschichte der neunjährigen Sophia und ihrer Großmutter. Zusammen mit Sophias Vater verbringen sie ihre Zeit im Sommerhaus der Familie auf einer winzigen, unberührten Insel in Finnland. Das Sommerbuch ist eine einfühlsame Verfilmung des skandinavischen Literaturklassikers. Eindrucksvolle Bilder, tolle Schauspieler, allen voran Glenn Close als Großmutter. Die Ü50-Vorstellung morgen im Nürnberger Cinecittà. Kaffeekuchen gibt's ab 15 Uhr, ab 16 Uhr dann den Film im kühlen Kino. Und mit Radio F gehen Sie hin. Jetzt gibt's Ihre Tickets, wenn Sie anrufen. 08000 94 5 94 5.

0: Das sind die größten Hits aller Zeiten von den größten Stars. Wir haben noch vor acht auch CCR mit dabei, Roy Orbison und Nick Kershaw gibt's gleich. Und das waren die Bee Gees hier bei uns bei Radio F. Und bei uns gibt's Tickets für die Ü50-Vorstellung morgen im Cinecittà. Das Sommerbuch ist der Film und davor gibt's Kaffee und Kuchen. Guten Morgen, Beate, wie geht's dir?
1: Ja, ich warte jetzt im Auto auf meinen Mann.
0: Okay.
1: Er hat jetzt den Termin beim Arzt, ja.
0: Ah, verstehe. Na, aber schau, und in der Zeit kannst du dir doch die Zeit versüßen. Ich schenke euch jetzt gerne Tickets für die 50 morgen.
1: Vielen Dank.
0: Gerne.
1: Freut mich sehr.
0: Da sagen wir natürlich gern geschehen. Und wir haben heute nochmal Tickets für Sie, für diesen schönen, ruhigen Film und lecker Kaffee und Kuchen in der Ü50-Vorstellung im Cine. Und zwar die Tickets heute nochmal für Sie um 9.40 Uhr hier bei uns bei Radio F. Und hier ist Nick Kershaw.

Rock'n'Roller Morgen vertreibt Kummer und Sorgen. Dion hier bei uns. 7:50. Guten Morgen. Es ist warm draußen und wird heute noch heißer. Nürnberg am Hauptmarkt. Aktuell sind wir schon über 20 Grad und weit über 30 heute. Achtung, es könnte auch mal wieder Wärmegewitter geben. Da bitte Vorsicht, dass Sie das ein bisschen auf dem Schirm haben. Liebe Autofahrer, es ist ein neuer Blitzer dazugekommen. Und zwar auf der B14 Ansbach Richtung Nürnberg, kurz vor Heißbronn, steht jetzt auch ein Blitzer. Sie dürfen da gerne auch noch was melden mit der 08000 94 5 94 5. Dankeschön. Gute Fahrt. Dem nächsten Song setzen wir passend bei dem Wetter eine Sonnenbrille auf. Hier ist Roy Orbison und You Got It bei Radio F.

0: Hier ist Radio F. Gleich die Radio F Nachrichten, zuständig heute Chris Wahle. Und wir wissen alle jetzt, die Stadt Nürnberg muss ganz, ganz, ganz viel sparen. Und dann werden halt auch Dinge abgesagt, noch mehr Dinge abgesagt, wie zum Beispiel der beliebte Tag der offenen Tür. Der findet ja eigentlich alle 2 Jahre statt. Heuer nicht. Und genau dazu noch mehr in einer Minute hier bei uns.
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2: Ich bin Angela Kress. Guten Morgen. Rhein und Donau haben gerade wenig Wasser und das ist auch ein gesamtgesellschaftliches Problem. Das hat ein Wirtschaftsexperte des Instituts der deutschen Wirtschaft, der ARD, gesagt. Was am Rhein beginne, könne am Ende auch an Tankstellen oder im Supermarkt sichtbar sein. Mit wenig Wasser können Schiffe nicht so schwer beladen werden und Güter müssen durch mehr Schiffe transportiert werden. Das kann die Produkte am Ende teurer machen. Unionsfraktionschef Frei sieht keinen Spielraum für Nachbesserungen am Rentenpaket. Das sagte er bei Welt TV und reagiert damit auf immer mehr Kritik. Die richtet sich vor allem gegen Pläne, dass es in Zukunft nicht mehr möglich sein soll, nach 45 Beitragsjahren abschlagsfrei in Rente zu gehen. 7 von 16 Ministerpräsidentinnen und Präsidenten haben sich mittlerweile gegen die Abschaffung der Frühverrentung ausgesprochen. Knapp 9 Millionen Menschen in Deutschland besitzen derzeit Kryptowährungen. Das entspricht einem Anteil von rund 13% der volljährigen Bevölkerung, wie aus einer Umfrage der Beratungsfirma Bearing Point hervorgeht. Tine Klimach berichtet.
3: Die große Mehrheit schaut eher distanziert auf digitale Währungen. Über 67% besitzen keine Kryptowährungen und wollen das auch nicht. Wer Bitcoin und Co. länger als ein Jahr im Privatvermögen hält, kassiert mögliche Gewinne komplett steuerfrei. Das soll sich künftig ändern. Viele Details zu den Plänen von Finanzminister Klingbeil sind aber noch unklar.
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4: Mit Chris Wahle. Die Tage der offenen Tür in Nürnberg fallen aus. Die Stadt hat die beliebte Veranstaltung abgesagt. Hintergrund ist die Haushaltssperre. Ursprünglich war der Blick hinter die städtischen Kulissen für den 16. bis 18. Oktober angesetzt. In diesem Jahr war ein Schwerpunkt zu Unwettern und Stromausfällen geplant, so Stadtsprecher Andreas Franke.
5: Es sind sowohl von uns, vom Kommunikationsamt, aber auch von vielen anderen städtischen Dienststellen sehr viele Kolleginnen und Kollegen im Einsatz. Nehmen Sie nur SIR-Mitarbeiter oder auch von SUN, von der Stadtentwässerung, von der Berufsfeuerwehr. Da wären viele hundert Leute an dem ganzen Wochenende im Einsatz gewesen und das verursacht natürlich auch Kosten.
4: Das Event findet normalerweise alle 2 Jahre statt. 2024 nahmen 120.000 Menschen daran teil.
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6: 8:03, guten Morgen in Fürth, in Fach, da sind es aktuell auch 23 Grad momentan. Weierhof auch, Rednitz-Hembach 22 Grad an einem Dienstag, der sehr, sehr heiß wird und es bleibt auch in den nächsten Tagen heiß. Aber heute wird es wohl schon gescheit heiß werden, so wie es ausschaut, gibt da auch eine offizielle Warnung sogar davor. Weiterhin besteht auch die Gefahr, dass es mal einen starken Regenschauer gibt oder auch ein Gewitter. Trockener wird es von der Luft her Richtung Wochenende.
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6: Liebe Autofahrer, wir haben 3 Blitzer und diese Meldungen. Weiter gilt für die A9 Berlin Richtung Nürnberg. Die Einfahrt Lauf ist da gesperrt, weil gebaut wird dort vor Ort. Soll jetzt noch eine halbe Stunde andauern. Die Südwesttangente Nürnberg Richtung Fürth staut sich zwischen dem Kreuz Nürnberg-Hafen und Gebersdorf. Blitzer Nürnberg-Festner Torgraben in Fürth bzw. Zirndorf. Das ist da so die Grenze. Friedlandstraße, der Blitzerhöhe Alte Feste. Und B14, der Blitzer Ansbach Richtung Nürnberg, kurz vor Heilsbronn. Das war's von uns. Noch ein Blitzer, den Sie irgendwo erspäht haben, sagen Sie gerne wo. Ich habe gestern auch einen gesehen, hab dann gleich bei Claudia Feuerstein angerufen, war ich ganz stolz. 08.094.94.5. Danke.
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6: Servus, sehr guten Morgen. Gleich gibt's wunderbaren, mag ich sehr, Synthi Sound von Alan Parsons Project. Davor was Rockigeres, macht richtig Lust auch auf Sommer, von Mango Cherry. Und dann habe ich einen Musikmoment für Sie, gedenken heute eines Mannes, einer Ikone, der Musikgeschichte geschrieben hat mit seinem markantesten Song. Und das machen wir in 6 Minuten.

0: 8.12 Uhr. Danke, dass ihr Radio F an diesem Dienstag eingeschaltet haben. Bedeutet uns viel. Guten Morgen.
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0: Heute am 4. August 2026 würde Louis Armstrong 125 Jahre alt werden. Er verkörperte mit seinem großen Lächeln unglaubliche Lebensfreude, der erste Jazzstar überhaupt, mit seiner unverwechselbaren Stimme, seiner Virtuosität beim Trompetenspiel. Ohne Satchmo wäre der Jazz nicht das, was er heute ist. Mit ihm wurde der Jazz auch zur Solistenkunst. Übrigens wurde erst in den 80ern der wirkliche Geburtstag von Louis Armstrong bekannt. Er hatte sich selbst stets etwas älter gemacht. Erst posthum, 1983, wurde sein Taufschein gefunden und darin stand sein Geburtstag, der 4. August 1901. In Erinnerung an Satchmo, What a Wonderful World.

0: First Class und Beach Baby. Ich glaube, ganz viele packen jetzt wahrscheinlich schon wieder ihre Tasche und dann geht's ab ins Freibad. Absolut zu Recht. Es ist warm draußen und wird heute heiß. In Fürth an der Stadthalle sind es auch schon 24 Grad und heute weit, weit, weit über 30. Liebe Autofahrer, bitte Vorsicht auf der Südwesttangente aktuell. Nürnberg Richtung Fürth, wenn Sie fahren. Es staut sich zwischen dem Kreuz Nürnberghafen und Gebersdorf. Und der neueste Blitzer, der bei uns dazugekommen ist, der ist auf der B14 Ansbach Richtung Nürnberg kurz vor Heißbronn. Gibt auch noch einen in Oberasbach in der Rotenburger Straße, wenn Sie fahren Richtung Fürth Süd. Und jetzt das Radio F Horoskop und da kommt Ihr Motto für diesen Dienstag.
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0: Widder 4 Sterne, Ihre Energie kehrt zurück.
2: Stier 3 Sterne, Gerüchte sollten Sie jetzt hinterfragen.
0: Zwillinge 3 Sterne, halten Sie an Ihren Vorsätzen fest.
2: Krebs 5 Sterne, ein echter Glückstag erwartet Sie.
0: Löwe 4 Sterne, Sie punkten heute mit Charme.
2: Jungfrau 2 Sterne, jetzt nicht so viel auf einmal.
0: Waage 4 Sterne, eine finanzielle Angelegenheit klärt sich positiv.
2: Skorpion 3 Sterne, sammeln Sie zuerst alle Informationen, die Sie bekommen können.
0: Schütze 2 Sterne, Ihre Kräfte schwinden etwas.
2: Steinbock 5 Sterne, Sie übertreffen alle Erwartungen.
0: Wassermann 3 Sterne, Routine bestimmt das Geschehen.
2: Fische 1 Stern, kleine Fehler kommen eben vor.
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0: Angefangen haben sie damals als Tom und Jerry tatsächlich, haben sich in der Schule kennengelernt. Irgendwann nannten sie sich dann doch Simon & Garfunkel, The Boxer, hier bei uns bei Radio F um kurz vor 8:30. Und ja, in gut so einer Viertelstunde, 20 Minuten ist es bei uns wieder Zeit für Geburtstagsgeschenke. Die gibt's ja immer um kurz vor 9. Wir werden 40 und unsere Geburtstagsgeschenke, die reichen wir weiter an Sie. 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
11: Ich bin Angela Kress. Guten Morgen. Rhein und Donau haben gerade wenig Wasser und das ist auch ein gesamtgesellschaftliches Problem. Das hat ein Wirtschaftsexperte des Instituts der deutschen Wirtschaft, der ARD, gesagt. Was am Rhein beginne, könne am Ende auch an Tankstellen oder im Supermarkt sichtbar sein. Mit wenig Wasser können Schiffe nicht so schwer beladen werden und Güter müssen durch mehr Schiffe transportiert werden. Das kann die Produkte am Ende teurer machen. Unionsfraktionschef

0: Frey sieht keinen Spielraum für Nachbesserungen am Rentenpaket. Das sagte er bei Welt TV und reagiert damit auf immer mehr Kritik. Die richtet sich vor allem gegen Pläne, dass es in Zukunft nicht mehr möglich sein soll, nach 45 Beitragsjahren abschlagsfrei in Rente zu gehen. 7 von 16 Ministerpräsidentinnen und Präsidenten haben sich mittlerweile gegen die Abschaffung der Frühverrentung ausgesprochen. Knapp 9 Millionen Menschen in Deutschland besitzen derzeit Kryptowährungen. Das entspricht einem Anteil von rund 13% der volljährigen Bevölkerung, wie aus einer Umfrage der Beratungsfirma Bearing Point hervorgeht. Tine Klimach berichtet.
1: Die große Mehrheit schaut eher distanziert auf digitale Währungen. Über 67% besitzen keine Kryptowährungen und wollen das auch nicht. Wer Bitcoin und Co. länger als ein Jahr im Privatvermögen hält, kassiert mögliche Gewinne komplett steuerfrei. Das soll sich künftig ändern. Viele Details zu den Plänen von Finanzminister Klingbeil sind aber noch unklar.
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3: Mit Chris Wahle. Nach einem Unfall im Rangierbereich bleibt der U-Bahnhof Röthenbach gesperrt. Dort sind am Sonntag zwei Züge seitlich ineinander gefahren. Dabei entgleisten mehrere Wagen. Die gilt es jetzt wieder ins Gleis zu setzen. Tobias Schneider, stellvertretender Betriebsleiter der VAG.
4: Wir gehen davon aus, dass wir bis einschließlich Mittwoch noch benötigen, um die U-Bahn-Züge wieder in den Gleisen zu haben und dann in die U-Bahn-Werkstatt zu bringen. Bis dahin bleibt der U-Bahnhof Röthenbach geschlossen. Es gibt einen Ersatzverkehr mit besonderen Pendelbussen zum U-Bahnhof Hohe Marter und auch die Buslinien, die in der Regel über Hohe Marter auch den U-Bahnhof Röthenbach anfahren, sind eine gute Möglichkeit, um mitzufahren.
3: Wie es zu dem Unfall kommen konnte, wird aktuell noch untersucht.
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5: Gleich 3 Minuten nach 9:30. Guten Morgen. Heute wird's heiß, heiß, heiß. Gibt da sogar eine offizielle Warnung wegen der Hitze. Also wir sind weit über 30 Grad tagsüber. Momentan sind es noch 24 Grad in Stadeln zum Beispiel, Heißbronn oder auch in Leerstetten. Aktuell ist es ja auch so schwül, kann also auch mal regnen oder örtlichen Gewitter geben. Die Luft wird trockener Richtung Wochenende.
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5: Achtung mit diesen Meldungen, liebe Autofahrer. Diese Meldung begleitet uns schon die ganze Zeit und wird auch zeitlich immer verlängert. Jetzt geht's also noch mal eine Stunde länger auf der A9. Berlin Richtung Nürnberg ist die Einfahrt Lauf wegen Bauarbeiten gesperrt. Und sie brauchen länger, weil sie staut auf der Südwesttangente Nürnberg Richtung Fürth zwischen dem Kreuz Nürnberghafen und Gebersdorf. Und Achtung hier, auf der B2 Nürnberg Richtung Weißenburg zwischen Mauk und Röttenbach Nord ist ein defekter LKW und da gibt es auch aktuell Behinderungen. Die Blitzer sind momentan 4 Stück, alles dabei. Nürnberg, Festnertorgraben, Fürth-Friedlandstraße bzw. das ist auch der Zirndorf, wenn Sie da durchfahren, Höhebahnhof Alte Feste. Dann weiterhin Oberasbach-Rotenburger Straße, der Blitzer Richtung Fürth Süd und auf der B14 Ansbach Richtung Nürnberg, der Blitzer kurz vor Heißbronn. Das war's von uns, jetzt gerne Sie, 08000 94 5 94 5. Danke.
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5: Hallo, guten Morgen. Danke, dass Sie mit uns aufstehen. Ich habe gleich noch ein paar interessante Infos für Sie, wenn Sie Lust auf Kino haben und auf Rita Falk-Krimis stehen. Da gibt es ja durchaus einige. Na, der Herr Eberhofer, den finden sehr, sehr viele lustig. Gibt einen neuen Film. Der heißt Steckerlfisch-Fiasko. Kommt nächste Woche in die Kinos. Und wir laden Sie da ein zum kulinarischen Kino. Und da gibt es passenderweise dann vorher ein Weißwurst-Frühstück. Und dann können Sie sich den Film anschauen. Alle weiteren Infos, wie Sie da teilnehmen können, verrate ich Ihnen gleich nochmal mehr. Und zwar in 6 Minuten hier bei uns nach Fergal Sharkey und diesem Gute-Laune-60er von Peter Nuhn. Passt perfekt zum Sonnenschein. 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

0: 8:41 bei Radio F. Guten Morgen. Und wenn Sie jetzt dann gleich diesen Ton hier hören, dann glaube ich, wissen Sie schon, um was es geht.
1: Oma, der Kururlaub war sauteuer.
2: Leopold.
1: Ja, wenn's wahr ist.
2: Das ist doch jetzt wurscht.
1: Du, ich hab für das Geschenk extra auf meinen VHS-Kurs Wege zum Glück verzichtet.
3: Oma, wie schaut's aus? Soll ich jetzt zum Auto dran oder gehst du zu Fuß?
4: Ich geh natürlich zu Fuß. Ich bin doch noch keine 100.
0: Also alle Fans der Rita Falk-Krimis wissen jetzt Bescheid. Franz Eberhofer ist back, ist zurück, zusammen mit dem Kumpel Rudi Birkenberger. Gspusi, Susi, Oma, Papa, Bruder, Leopold, alle sind wir mit dabei beim Steckerlfisch-Fiasko. Der Film kommt raus Donnerstag in einer Woche und wir laden Sie ein. Und zwar zum kulinarischen Kino im Cinecittà. Folgendermaßen, da gibt es vorher Weißwurst-Frühstück, wie sich's gehört, für einen Eberhofer-Film. Und danach sehen Sie dann den Film. Wann ist das Ganze? Samstag, 15. August, also der Samstag, nachdem dann der Film rausgekommen ist. Diese Tickets, die schenken wir Ihnen diesen Freitag. Da dann gut zuhören bei uns. Los geht's ab 6 Uhr und dann schenken wir sie Ihnen in den Guten Morgen Franken, auch bei Peter Halm dann mittendrin und bei Claudia Feuerstein am Nachmittag gibt's Tickets bei uns, eben für das kulinarische Kino und Sie sehen den neuen Eberhofer-Krimi Steckerlfisch-Fiasko. Machen wir, wie gesagt, die Tickets schenken wir Ihnen diesen Freitag hier bei uns bei Radio F. Und gleich gibt's bei uns Geburtstagsgeschenke.

0: Das sind so Songs, da kann man einmal durchschnaufen, in Ruhe seinen Kaffee schlürfen. Die größten Hits aller Zeiten. Auch in der ruhigen Form bei Radio F. Guten Morgen, kurz nach 8:45.
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0: Jawohl. 3. Dezember 1986 ist unser Datum. Da feiern wir da ganz groß nochmal Geburtstag. Und bis dahin gibt's Geburtstagsgeschenke für Sie. 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

0: Der Sound von Michael Jackson bis heute. 9:09.
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0: Jawohl, danke schön Ihnen fürs Zuhören und guten Morgen.
3: Guten Morgen, Steffi, hier ist die Ramona. Ich wollte mich melden, weil ich das Radio F immer höre.
0: Das ist schön. Und du, dann hast du eigentlich schon alles richtig gemacht. Und wir sagen von Herzen vielen, vielen Dank dafür.
3: Oh, toll, ganz toll.
0: Kann ich dir noch was Gutes tun? Darf ich dir einen Gutschein schenken dafür?
3: Ehrlich? Bekomme ich?
0: Na klar, der Gutschein gehört dir.
3: Ach, ganz toll. Wunderbar.
0: Und morgen würden wir gerne Ihnen noch was Gutes tun. Morgen gibt es natürlich wieder einen Gutschein, einen 100-Euro-Gutschein von Spitteco. Die ganze Woche hier bei uns. Drücken wir jetzt schon mal die Daumen.
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0: kurz vor neun. Radio vom Dienstag, guten Morgen. Ich glaube, der ein oder andere von Ihnen war bestimmt schon mal dort. Das macht eigentlich auch immer richtig Spaß. Man darf ja dann auch zum Beispiel immer ins Büro des Oberbürgermeisters und es gibt auch immer diesen berühmten Tanz von Sir bei den Tagen der offenen Tür der Stadt Nürnberg. Aber da Nürnberg momentan Geldsorgen hat, findet der nicht statt. Eigentlich alle zwei Jahre. Heuer wäre es wieder so weit gewesen. Dieses Jahr nicht. Ganzen Infos dazu gibt's gleich nochmal von Chris Wahle in den Radio F Nachrichten in zwei Minuten.
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7: Ich bin Angela Kress. Guten Morgen. Angesichts des Massenandrangs auf die spanische Exklave Ceuta fordert die Gewerkschaft der Polizei Konsequenzen für Deutschland. Die Bundespolizei müsse zu einer modernen, flexiblen Grenzpolizei aufgerüstet werden, sagte GdP-Chef Roßkopf der Rheinischen Post. Katrin Müller berichtet.
8: Nach dem Massenandrang in Ceuta wollen die EU-Innenminister unter anderem über einen besseren Schutz der Außengrenzen beraten. Spaniens Regierung betont aber, der größte Teil der Migranten sei nach Marokko zurückgekehrt. Sie wirft den anderen EU-Staaten vor, die Krise politisch auszuschlachten.
7: Westlich von Athen in Griechenland sind die Waldbrände noch immer nicht unter Kontrolle. 11 Ortschaften mussten gestern evakuiert werden. Im US-Bundesstaat Washington brannten Behördenangaben zufolge rund um die Stadt Spokane mehr als 700 Häuser und andere Gebäude ab.

Und im Osten der Niederlande wurde ein Campingplatz mit etwa 300 Urlaubern vorsorglich evakuiert. Dort brennt es in einem Naturschutzgebiet. FDP-Generalsekretär Hagen hat der Bundesregierung mit Blick auf die Rentendiskussion ein Rentenchaos vorgeworfen.

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1: Mit Chris Wahle. Die Haushaltssperre in Nürnberg macht sich bemerkbar. Die Stadt hat jetzt die beliebten Tage der offenen Tür abgesagt. Sie sollten ursprünglich vom 16. bis 18. Oktober stattfinden und das Thema Bevölkerungsschutz in den Mittelpunkt stellen. Alle 2 Jahre können die Nürnberger normalerweise einen Blick hinter die Kulissen öffentlicher und privater Einrichtungen werfen. Im Oktober 2024 hatte das traditionsreiche Format zum 50. Mal stattgefunden. 120.000 Besucher ließen sich das nicht entgehen. Die Stadt bedauert die Absage für dieses Jahr, sieht aufgrund der Haushaltslage aber keine andere Möglichkeit.
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2: 9:02, guten Morgen. In Kriegenbrunn sind es aktuell 26 Grad, Schwand auch, Ammerndorf 25 Grad. Jetzt ist schon warm, später super, super heiß. Bitte Achtung, wir weisen nochmal darauf hin, es gibt da eine offizielle Unwetterwarnung wegen der Hitze. Also eine Hitzewarnung, weil es eben super heiß wird. Und es können auch Wärmegewitter heute nicht ausgeschlossen werden, auch morgen nicht. Es ist momentan noch sehr schwül. Trockener wird die Luft Richtung Wochenende.
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2: Schauen wir mal nach, liebe Autofahrer, was gerade so los ist. Also diese Meldung weiterhin auf der A9 Berlin Richtung Nürnberg. Die Einfahrt Lauf ist wegen Bauarbeiten weiter gesperrt. Aktuell heißt es jetzt noch gut eine halbe Stunde. Die gibt es aber heute schon länger und wurde immer weiter verlängert. Nur der Tipp oder der Hinweis an Sie. Das sind die Blitzer und da haben wir einen Blitzer noch in Nürnberg in der Nopitzstraße und in Oberasbach-Rotenburger Straße. Wenn Sie fahren Richtung Fürth Süd, da steht auch noch der Blitzer. Gerne noch was von Ihnen. Im U7-Stau oder ein Blitzer 08000 94 5 94 5. Dankeschön, gute Fahrt.
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2: Jawohl, ganz wichtig. Sie sind mit dabei. Dankeschön, schön, dass wir zusammen aufstehen. Guten Morgen. Und wenn wir rausschauen, es ist zwar warm und heiß, aber das Wetter passt. Die Sonne scheint und dann glitzert Gold umso schöner. Vor allem natürlich in der Goldschlägerstadt Schwabach. Da ist am Samstag die beliebte Goldschlägernacht. Es wird gerade noch alles fleißig geplant und vorbereitet. Was wir heuer alles erleben können, sagt uns gleich die Leiterin des Schwabacher Kulturamtes höchstpersönlich. Macht sie bei uns in 6 Minuten nach was Rockigem aus den 60ern von Tommy Rowe und der wunderbaren Stimme von Chris Norman und diesem 70er Smokey.
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0: Das ist Radio F am Dienstag. Guten Morgen, Franken. Vor kurzem war erst Bürgerfest und jetzt wird in Schwabach weitergefeiert. Am Samstag wird die Innenstadt zur Bühne mit Musikshows und vielen Mitmachaktionen. Und alles steht im Zeichen des Goldes. Es ist nämlich wieder Goldschlägernacht.
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0: Sandra Hoffmann-Rivero leitet das Kulturamt in Schwabach. Guten Morgen.
3: Guten Morgen.
0: Die Goldschlägernacht gehört ja mittlerweile fest zum Schwabacher Sommer. Was macht den Abend für Sie denn so besonders?
3: Die ganze Nacht ist eben diesem Thema Gold gewidmet. An allen Stellen wird man mit diesem Material Blattgold konfrontiert, in ganz unterschiedlicher Weise, aber eben nicht so wie im Museum, dass man das ganz genau sehen muss, wie es produziert wird, sondern tatsächlich so, dass man einfach vorbeiguckt und sich das oder jenes rauspickt und dabei noch Musik hört und was Gutes zu essen bekommt. Also es ist so eine Zusammenfassung zu diesem Thema Gold, aber auf sehr angenehme Art und Weise.
0: Schön, aber es geht schon auch ums Goldschlägerhandwerk, gell?
3: Also zum einen kann man im Museum tatsächlich auch das Goldschlagen mit dem Goldschlägermeister tatsächlich auch sehen. Also so, wie es wirklich immer gemacht wurde. Inzwischen wird ja nur noch maschinell geschlagen, aber er schlägt mit der Hand. Wenn man herumläuft, dann hat man immer wieder an verschiedenen Stellen dieses Thema.
0: Okay, die Goldschlägernacht findet ja jetzt schon seit über 20 Jahren statt. Was gibt's heuer?

0: Neues?
1: Ja, wir haben eine tolle Kugelbahn auf dem Marktplatz stehen, die viel mit Licht arbeitet. Dann haben wir eine Silent Disco. Wir haben ganz viele verschiedene Musikgruppen, die sich natürlich auch jedes Mal ändern. Wir haben eine Performance in der ehemaligen Synagoge etc. Also da gibt es so viel. Da macht es einfach Sinn, dass man sich auf der Website mal kurz einguckt und überlegt, Mensch, was würde ich denn gerne sehen? Wo will ich denn unbedingt hin? Und dann treiben lassen.
0: Vielen Dank an Sandra Hoffmann-Rivero, Leiterin des Kulturamts in Schwabach. Die Goldschläger Nacht ist am Samstag ab 18 Uhr in der Innenstadt. Eintritt frei. Alle Infos auf radiof.de.
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0: Dienstag und Ihr Radio F. Guten Morgen. Sie schauen sich am Nachmittag einen guten Film an und davor laden wir Sie noch ein auf einen Kaffee und zum Stück Kuchen. Morgen ist wieder die Ü50-Vorstellung im Nürnberger Cinecittà. Und da habe ich gleich Tickets für Sie, dieses Mal für den Film Das Sommerbuch. Ein richtig schöner, ruhiger Film. Kaffee, Kuchen, Ihre Tickets gibt's in einer Viertelstunde hier bei uns bei Radio F.
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Das ist Ihr Dienstag und Radio F. Guten Morgen. Kaffee, Kuchen, Kinotickets, alles geht auf uns. Wir laden Sie wieder ein zur Ü50-Vorstellung morgen am Mittwoch im Nürnberger Cinecittà. Gleich gibt's Ihre Tickets für den Film Das Sommerbuch. Die Romanverfilmung erzählt die Geschichte der neunjährigen Sophia und ihrer Großmutter. Zusammen mit Sophias Vater verbringen sie ihre Zeit im Sommerhaus der Familie. Ihre Zeit im Sommerhaus der Familie auf einer winzigen, unberührten Sommerbuch ist eine einfühlsame Verfilmung des skandinavischen Literaturklassikers. Eindrucksvolle Bilder, tolle Schauspieler, allen voran Glenn Close als Großmutter. Die Ü50-Vorstellung morgen im Nürnberger Cinecittà. Kaffeekuchen gibt's ab 15 Uhr, ab 16 Uhr dann den Film im kühlen Kino. Und mit Radio F gehen Sie hin. Jetzt gibt's Ihre Tickets, wenn Sie anrufen. 08000 94 5 94 5.

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7: Ich bin Angela Kress. Die Hitze bremst auch die Bahn aus und war ein Grund dafür, dass im Juli erneut nur etwas mehr als die Hälfte der Fernzüge ohne größere Verzögerungen am Ziel angekommen ist. Mit rund 53% blieb die Quote im Vergleich zum Juni damit unverändert. Nicht nur die Hitze, auch immer mehr Anlagenstörungen und viele Baustellen machen der Bahn zu schaffen. Die Diskussion um die Rentenreform reißt nicht ab und aus der Rentenkommission kommen Warnungen, einzelne Bausteine aufzuweichen. Der stellvertretende Vorsitzende sagte den Funke-Zeitungen, die Abschaffung der sogenannten Rente mit 63 müsse in dem Paket bleiben, sonst könne das ganze Haus der Reform zusammenstürzen. Die vorgeschlagenen Maßnahmen seien nur in einem ausgewogenen Paket langfristig finanzierbar. In Deutschland wurde im ersten Halbjahr weniger Energie verbraucht als im ersten Halbjahr 2025. Das hat die Arbeitsgemeinschaft Energiebilanzen hochgerechnet. Die Gründe: die Konjunktur schwächelt und Energie ist teuer. Katrin Müller berichtet.
8: Den hohen Ölpreis merkt man nicht nur beim Tanken. Deshalb wird, wo es geht, Energie gespart. Der Prognose zufolge sank der Verbrauch von Mineralien

0: Mineralöl im ersten Halbjahr um 8%. Bei leichtem Heizöl ging es sogar um mehr als ein Drittel nach unten. Zugelegt haben unter anderem die erneuerbaren Energien, vor allem durch ein starkes Plus bei der Windkraft. Der Löwenanteil von mehr als 75% entfällt aber weiter auf fossile Brennstoffe.
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0: Mehrere Wagen. Die gilt es jetzt wieder aufs Gleis zu setzen und das ist gar nicht so leicht, erklärt Tobias Schneider, stellvertretender Betriebsleiter der VAG.
1: Die U-Bahn-Züge sind natürlich auf sehr engem Raum jetzt in diesem Tunnel und man hat nicht viel Platz, um dahin zu kommen. Unsere Fachleute der Straßenbahn- und U-Bahn-Werkstatt sind vor Ort und heben die Züge mit Hydraulik und mechanischen Hebeeinrichtungen, um sie wieder ins Gleis zu bekommen. Das braucht Zeit, denn weil der Platz so eng ist, muss man sich sehr gut überlegen, welchen Schritt man zuerst und welchen man danach macht.
0: Wie es zu dem Unfall kam, wird aktuell noch geklärt.
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3: Guten Morgen nach Lichtenau. 29 Grad bei Ihnen in Nürnberg. Am Südstadtbad 27 Grad. Heute gibt's mal Sonne, mal Wolken. Bleibt trocken. Das Ganze bei Tageshöchstwerten um 36 Grad. Morgen exakt das gleiche Bild bei 33 Grad am Abend. Da gibt's eine gewisse Gewitter- und Schauerneigung.
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3: Und da sieht es momentan gut aus auf den Straßen in Franken. Zumindest kennen wir keine Verkehrsstörungen. Geblitzt wird in Nürnberg in der Nopitzstraße, in Schwabach Konrad-Adenauer-Straße und in Oberasbach-Rotenburger-Straße Richtung Nürnberg-Höhe-Heinberg. Falls Sie einen weiteren Blitzer entdecken oder doch eine Verkehrsstörung, dann gerne kurz anrufen oder eine WhatsApp reinschicken. Geht beides an die gleiche kostenlose Nummer. 08000 94 5 94 5. Gute Fahrt.
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3: Jawohl, ja. Und die sind vielleicht ein bisschen was zum Abkühlen, unsere tollen Songs. Zum Beispiel die Beach Boys. Da fühlt man doch gleich das Wasser und dass es kühler wird aus den 60ern. Los geht's aber mit dem Mann, der mit seiner Gitarre in den 70ern alle begeistert hat, es heute noch tut. Hier ist Cat Stevens bei Radio F.

Country Pop vom Feinsten aus den 70ern von den Bellamy Brothers. Ich bin Peter Halm hier bei Radio F mittendrin. Beim nächsten Song, da geht es um ein Brüderpaar einer Band. Die waren in den 60ern so etwas, was die Oasis-Brüder Liam und Noel Gallagher heute sind, sich gerne streitende Gockel. Denn es geht um Ray und Dave Davis von den Kinks. Vor allem als Ray einen Song geschrieben hat über einen Typen, der einen Rockstar mimt, Frauen aufreißt, aber eigentlich beziehungsunfähig ist.

Dave wusste genau, wer damit gemeint ist und nannte seinen Bruder dann mal A.Loch. Trotzdem nahmen sie den Song auf. Es wurde ihr nächster großer Hit und der einzige, der es übrigens in Deutschland ganz auf Platz 1 geschafft hat. Hier sind The Kinks und Dandy. Das sind die größten Hits aller Zeiten bei Radio F.

0: Saxophon gespielt werden. Gary Rafferty aus den 70ern hier bei Radio F mittendrin. Und hier ist der Radio F Verkehrsservice. Ich habe den Holger am Telefon. Hallo, was hast du für uns?
1: Ich möchte einen Blitzer melden in der Saarbrückner Straße in der 30er Zone Richtung Feuerhaus.
0: Dankeschön. Für mehr 08000 94 5 94 5. Gleich gibt's die nächsten größten Hits aller Zeiten für Sie. Wir bleiben in die 70er, gehen zu Mr. Slowhand, Eric Clapton und aus den 60ern Them dabei. Die haben eine Coverversion eingespielt von Bob Dylans It's All Over Now, Baby Blue. Alles ein bisschen dunkler, düsterer, aber ein Riesenerfolg für Sie. Gibt's gleich bei Radio F.

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ist heute ein Mysterium, um was es wirklich geht in The House of the Rising Sun von den Animals aus den 60ern. Mein Name ist Peter Halm hier bei Radio F mittendrin. 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

0: Tolle Nummer von Kim Carnes aus den 80ern. Bette Davis Eyes. Radio F hier mittendrin. Letzte Woche hat die Stadt Nürnberg ja die Notbremse gezogen, Haushaltssperre ab sofort verfügt und diese Woche jetzt die erste Absage einer beliebten Veranstaltung, um zu sparen. Um welche es geht, hören Sie in den Nachrichten um 11 bei Radio F.
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7: Ich bin Oliver Urbanke. Fahrgäste der Deutschen Bahn haben auch im Juli Geduld gebraucht. Die sogenannte Reisendenpünktlichkeit lag bei 55%. Das heißt, 55% der Fahrgäste im Fernverkehr kamen pünktlich oder mit einer Verspätung von weniger als einer Viertelstunde am Ziel an. Ein Grund für viele Verspätungen war laut Konzern die Hitze. Sie belastet die Infrastruktur und Instandhaltungsarbeiten mussten deshalb teilweise verschoben werden. Unionsfraktionschef Frei hält es für, Zitat, sehr klug und richtig, dass das Bundesfamilienministerium sich auf einen möglichen neuen Zivildienst vorbereitet. Im Interview mit RTL sprach er von Eventualitäten. Einen neuen Stand in der Wehrdienstdebatte gebe es nicht. Der Wehrdienst ist freiwillig. Falls sich nicht genug Freiwillige finden, könnte es aber eine Bedarfswehrpflicht geben. Erwerbstätige haben im vergangenen Jahr so viele Arzneimittel verschrieben bekommen wie noch nie. Insgesamt rund 34 Millionen. Das zeigt eine Auswertung der Techniker-Krankenkasse. Fiona Reinhardt berichtet.
8: Am häufigsten wurden Herz-Kreislauf-Medikamente verordnet, wie zum Beispiel Blutdrucksenker. Laut der Techniker-Krankenkasse steigen hier die verordneten Dosen schon seit 25 Jahren kontinuierlich an. Insgesamt wurden im vergangenen Jahr laut der Auswertung mehr als 2000 Tagesdosen abgerechnet. Das sind rund 2,6% mehr als im Vorjahr.
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9: Mit Chris Wahle. Nürnberg streicht wegen Geldmangel die Tage der offenen Tür. Die Stadt hat das ursprünglich für Mitte Oktober geplante Event jetzt abgesagt. Alle zwei Jahre können die Bürgerinnen und Bürger normalerweise einen Blick hinter die städtischen Kulissen werfen, aber nicht in diesem Jahr. Stadtsprecher Andreas Franke.
10: Schade auf jeden Fall, zumal wir eigentlich vorhatten, das Thema Bevölkerung

0: Schutz in den Mittelpunkt zu stellen, das heißt, die Menschen einfach darüber zu informieren, wie man besser Vorsorge treffen kann, falls mal ein Unwetter kommt, der Strom ausfällt. Das Thema ist damit nicht weg, wir müssen es auf andere Art und Weise transportieren, aber die Haushaltslage ließ uns keine andere Wahl.
1: 2024 hatte das Event zum 50. Mal stattgefunden und rund

0: Bei Tageshöchsttemperaturen um 36 Grad. Morgen exakt das gleiche Bild tagsüber bei 33 Grad. Am Abend gibt es momentan eine gewisse kleine Wahrscheinlichkeit für Schauer oder Gewitter.
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0: Vorsicht auf der A3 Würzburg Richtung Nürnberg zwischen dem Kreuz Fürth Erlangen und Erlangen-Tennenlohe. Da liegen mehrere Unterlegkeile auf der Fahrbahn. Fahren Sie da bitte besonders vorsichtig. Geblitzt wird in Nürnberg in der Nopitzstraße und in Schwabach Konrad-Adenauer-Straße. So, nicht alles. Sie kennen auch noch einen Blitzer, den wir noch nicht kennen, oder eine Verkehrsstörung? Gerne kurz anrufen oder eine WhatsApp reinschicken. Geht auch eine Sprachnachricht. Alles an die gleiche kostenlose Nummer. 08000 94 5 94 5. Gute Fahrt.
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0: Jawohl, ja. Und jetzt gibt's gute Laune, Musik ohne Ende. Gleich aus den 60ern. Creedence Clearwater Revival. Sie feiern ihre Hommage an den Schaufelraddampfer Proud Mary. Hier aber zum Mitsingen. Mindestens. Mama Mia aus den 70ern von ABBA. Schön, dass Sie dabei sind bei Radio F.

0: Bonnie Tyler aus den 70ern. Sie wird für immer unvergessen bleiben. Hier ist Radio F mittendrin. Ich bin Peter Halm. 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

0: Das war die hohe Zeit der New Wave Popmusik Anfang der 80er Jahre in Form von Fiction Factory hier bei Radio F mittendrin. Sie dürfen sich freuen auf die nächsten größten Hits aller Zeiten. Disco-Muck aus den 70ern ist dann dabei von KC and the Sunshine Band und aus den 60ern die Spencer Davis Group mit einem Song, der für viele ein Motivationssong ist, wenn sie ihre Jogging-Schuhe schnüren. Keep on Running, gleich bei Radio F.
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Songs, die für gute Laune sorgen, wie der hier von den Hollies aus den 60ern. Radio F hier mittendrin, mein Name Peter Halm, tatütata. Die Polizei Mittelfranken ist wieder da in der Radio F Blaulichtminute in Guten Morgen Franken bei Steffi Pankotsch. Da geht es morgen früh darum, was Polizisten im Urlaub machen. Machen sie was anders als wir oder achten sie besonders auf etwas? Die Antwort also morgen. Und falls Sie mal eine Frage haben an die Polizei Mittelfranken, dann können Sie gerne kurz anrufen oder eine Sprachnachricht reinschicken an die 08000 94 5 94 5 oder per Formular auf radiof.de. Die Blaulichtminute morgen neu um 7:40 Uhr bei Radio F.

0: Geschmeidig geht es in die Mittagspause hier bei Radio F mittendrin mit Dionne Warwick aus den 80ern. Die Nürnberger U-Bahn-Station Röthenbach kann nach wie vor nicht angefahren werden nach dem Unfall in der Abstellanlage. Zum aktuellen Stand mehr in den Nachrichten um 12 bei Radio F.
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10: Ich bin Oliver Urbanke. Der neue Unionsfraktionschef Frei hat klargestellt, dass er keine Spielräume sieht, die Rentenreform doch noch zu ändern. Bei NTV sagte er:
11: Ich glaube ehrlicherweise nicht, dass uns bei noch mehr Diskutieren und Nachdenken etwas Besseres einfällt, als es den Experten gelungen ist. Ich halte den Vorschlag für sehr, sehr überzeugend.
10: Im Kern geht es um die Frage, ob es auch künftig noch möglich sein wird, nach 45 Jahren abschlagsfrei in Rente gehen zu können. In den Bundesländern wächst der Widerstand, die Regelung abzuschaffen. Menschen im Job haben vergangenes Jahr so viele Medikamente verschrieben bekommen wie nie zuvor. Das zeigt eine Auswertung der Techniker-Krankenkasse. Die 6,2 Millionen Erwerbstätigen haben demnach Rezepte für mehr als 34 Millionen Arzneimittel eingelöst. Die meisten davon für Herz-Kreislauf-Medikamente, gefolgt von Magen-, Darm-, Sodbrennen und Antidepressiva. Nur gut jeder zweite Zug im Fernverkehr war pünktlich. Das ist die Bilanz der Bahn für den Juli. Knapp 53% der Fahrgäste kamen pünktlich oder mit weniger als 15 Minuten Verspätung am Ziel an. Die Bahn führt das zum einen auf die weiterhin großen Probleme in der Infrastruktur, zum Beispiel das marode Schienennetz, zurück. Außerdem hätten wegen der großen Hitze im Juni und Juli Instandhaltungsarbeiten verschoben werden müssen.
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12: Mit Chris Wahle. U-Bahn-Pendler im Nürnberger Südwesten brauchen weiterhin Geduld. Der U-Bahnhof Röthenbach wird nach einem Unfall in der Abstellanlage wohl heute und auch morgen noch nicht angefahren. Bei einer Rangierfahrt waren am Sonntag an einer Weiche zwei Züge ineinander gefahren. Dabei entgleisten mehrere Wagen. Die müssen jetzt mühsam wieder aufs Gleis gesetzt werden. Anschließend wird die Strecke auf Schäden geprüft. Aufgrund der beengten Situation im Tunnel sind die Arbeiten deutlich zeitintensiver als auf offener Strecke. Zwischen Hohe Marter und Röthenbach fahren deshalb weiter Ersatzbusse. Jetzt prüft die VAG, wie es zu dem Unfall gekommen ist.
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13: Ein Blick nach Worra. 31 Grad bei Ihnen in Erlangen am Himbeerpalast. 32 Grad. Es gibt heute mal Sonne, mal Wolken im Wechsel. Bleibt trocken bei Tageshöchsttemperaturen um 36 Grad. Morgen im Prinzip ähnliches Bild. Tagsüber bei 33 Grad. Am Abend gibt es eine gewisse Neigung zu Schauern und Gewittern.
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1: Und wir schauen in den Landkreis Roth. Die Verbindungsstraße zwischen Breitenlohe und Schwabach ist in Höhe Willy-Memmert-Straße nach einem Unfall gesperrt. Geblitzt wird in Nürnberg in der Julius-Lossmann-Straße, in der Saarbrückener Straße stadtauswärts und in der Lopitz-Straße. Falls Sie einen weiteren Blitzer entdecken oder eine weitere Verkehrsstörung, gerne kurz anrufen oder eine WhatsApp reinschicken.

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1: Hallo zusammen, das Wetter passt, die Sonne scheint und dann glitzert Gold umso schöner. Vor allem natürlich in der Goldschlägerstadt Schwabach. Da ist am Samstag die beliebte Goldschlägernacht. Was Sie diesmal alles erleben können, das sage ich Ihnen in 15 Minuten hier bei Radio F. Jetzt aber erstmal Musik von Barry Manilow aus den 70ern genießen.

0: dramatisch schmusig kann man sein? Ja, sagt Nielsen aus den 70ern. Ich bin Peter Halm hier bei Radio F mittendrin. Vor kurzem war ja erst Bürgerfest. Jetzt wird in Schwabach weiter gefeiert. Die sind einfach Feierbiester in Schwabach. Am Samstag, da wird die Innenstadt zur Bühne mit Musik, Shows und vielen Mitmachaktionen. Und alles steht im Zeichen des Goldes. Es ist nämlich wieder Goldschlägernacht. Sandra Hoffmann-Rivero leitet das Kulturamt in Schwabach. Sie hat Steffi Pankotsch in Guten Morgen Franken erzählt, was den Abend jedes Mal so besonders macht.
1: An allen Stellen wird man mit diesem Material Blattgold konfrontiert, in ganz unterschiedlicher Weise, aber eben nicht so wie im Museum, dass man das ganz genau sehen muss, wie es produziert wird, sondern tatsächlich so, dass man einfach vorbeiguckt und sich das oder jenes rauspickt und dabei noch Musik hört und was Gutes zu essen bekommt. Also es ist so eine Zusammenfassung zu diesem Thema Gold, aber auf sehr angenehme Art und Weise.
0: Die Goldschlägernacht findet ja jetzt schon seit über 20 Jahren statt. Was gibt's denn dieses Jahr Neues?
1: Ja, wir haben eine tolle Kugelbahn auf dem Marktplatz stehen, die viel mit Licht arbeitet. Dann haben wir eine Silent Disco. Wir haben ganz viele verschiedene Musikgruppen, die sich natürlich auch jedes Mal ändern. Wir haben eine Performance in der ehemaligen Synagoge etc. Also da gibt's so viel. Da macht's einfach Sinn, dass man sich auf der Website mal kurz einguckt und überlegt, Mensch, was würde ich denn gerne sehen? Wo will ich denn unbedingt hin? Und dann treiben lassen.
0: Vielen Dank an Sandra Hoffmann-Rivero, der Leiterin des Kulturamts in Schwabach. Die Goldschlägernacht ist am Samstag ab 18 Uhr in der Innenstadt. Der Eintritt ist frei. Die Infos finden Sie auf radiof.de.

0: Das war einer der Solo-Höhepunkte für Paul McCartney Ende der 80er. This One. Hier ist Radio F mittendrin. Gleich schauen wir wieder vorbei ins Tierheim Nürnberg zu einem Kater mit einem besonderen Namen. Mehr in 15 Minuten bei Radio F.
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0: just takes two. Tolles, fetziges Duo aus den 60ern. Marvin Gaye und Kim Weston. Schön, dass Sie dabei sind bei Radio F. Mittendrin, auf geht's ins Tierheim Nürnberg.
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3: Hallo Peter, eine Katze habe ich heute.
0: Hallo Tanja Schnabel, wen genau?
3: Den Heisenberg ist er getauft worden, war ein

0: Landtier, hat leider niemand nach ihm gesucht. Und ja, jetzt sucht der neue Besitzer.
1: Wie sieht er denn aus und wie alt ist er?
0: Der Heisenberg ist ein, ja, europäische Kurzhaarkatze, schwarz-weiß ist er. Und wir haben ihn jetzt mal auf 4 Jahre geschätzt. Bei den Fundtieren ist es ja immer ein bisschen ein Rätselraten, aber das ist so das Alter, in dem er ungefähr ist.
1: Ist er eher Freigänger oder Wohnungskatze?
0: Ja, da sind wir uns tatsächlich noch nicht ganz sicher. Also eventuell reicht eine Wohnung mit Balkon. Es kann aber auch tatsächlich sein, dass er Freigang möchte. Das heißt, optimal wäre natürlich, wenn es eine ruhige Gegend ist, wo er im Zweifelsfall auch raus könnte.
1: Und so charakterlich?
0: Ja, er ist am Anfang sehr schüchtern, fast schon ein bisschen panisch in einzelnen Situationen. Ansonsten ist er aber auch sehr verfressen. Das heißt, darüber kann man da ganz schnell sein Herz gewinnen. Und er ist sehr gesprächig. Also eine Katze, die sich sehr gern unterhält.
1: Was für ein Zuhause soll es denn sein?
0: Eher ein ruhigeres Zuhause, weil er eben so schüchtern ist. Also Kinder, wenn dann vielleicht ein bisschen größer. Das wäre so das, was wir uns für ihn vorstellen.
1: Vielen Dank an Tanja Schnabel. Wenn Sie Interesse haben an Kater Heisenberg, den Kontakt zum Tierheim Nürnberg finden Sie online auf radiof.de. Am Donnerstag schauen wir uns den nächsten Vermittlungskandidaten aus dem Tierheim Nürnberg an, um 15:45 bei Radio F.

0: schön lässiger Gitarrensound von Kansas aus den 70ern hier bei Radio F mittendrin. Letzte Woche hat die Stadt Nürnberg hier die Notbremse gezogen, Haushaltssperre angekündigt und jetzt ist schon eine erste Veranstaltung, eine sehr beliebte Veranstaltung im Herbst abgesagt. Mehr dazu in den Nachrichten um 1 bei Radio F.
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9: Ich bin Oliver Urbanke. Die Bundesregierung bereitet sich offenbar auf eine mögliche Wiedereinführung der Wehrpflicht vor, inklusive Zivildienst. Unionsfraktionschef Frei findet das sehr klug und richtig. Das Bundesfamilienministerium treffe bereits Vorkehrungen für einen neuen Zivildienst, sagt er bei RTL NTV. In der Wehrdienstdebatte selbst gäbe es keinen neuen Stand so frei. Bislang ist der Wehrdienst freiwillig, kann bei zu wenig Freiwilligen aber zur Pflicht werden. Erwerbstätige haben im vergangenen Jahr so viele Arzneimittel verschrieben bekommen wie noch nie. Insgesamt rund 34 Millionen. Das zeigt eine Auswertung der Technikerkrankenkasse. Fiona Reinhardt berichtet.
10: Am häufigsten wurden Herz-Kreislauf-Medikamente verordnet, wie zum Beispiel Blutdrucksenker. Laut der Technikerkrankenkasse steigen hier die verordneten Dosen schon seit 25 Jahren kontinuierlich an. Insgesamt wurden im vergangenen Jahr laut der Auswertung mehr als 2000 Tagesdosen abgerechnet. Das sind rund 2,6% mehr als im Vorjahr.
9: Die Linke lehnt schnelle Gesetzesverschärfungen nach dem islamistischen Terroranschlag am Rande des CSD in Berlin ab. Vorher müsse man prüfen, warum die vorhandenen rechtlichen Möglichkeiten nicht ausgeschöpft worden seien, sagte die Vize-Fraktionsvorsitzende Bünger im ZDF. Vor allem stelle sich hier die Frage, warum ein Islamist, den die Behörden als Hochrisikofall eingestuft hatten, nicht engmaschiger überwacht worden sei.
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11: Mit Chris Wahle. Die Nürnberger Haushaltssperre macht sich bemerkbar. Die Stadt hat jetzt die beliebten Tage der offenen Tür abgesagt. Sie sollten ursprünglich vom 16. bis zum 18. Oktober stattfinden. Geplant war diesmal, den Bevölkerungsschutz zu thematisieren. Alle 2 Jahre können die Nürnberger normalerweise einen Blick hinter die Kulissen öffentlicher und privater Einrichtungen werfen. Zur 50. Ausgabe 2024 kamen 120.000 Besucher. Die Stadt bedauert die Absage. Aufgrund der aktuellen Haushaltslage gäbe es aber keine andere Möglichkeit, heißt es.
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0: Hallo nach Buckenhof. 34 Grad bei Ihnen, genauso in Schwabach auf dem Marktplatz. Mal Sonne, mal Wolken, so geht es in den Abend hinein. Bleibt trocken, die Tageshöchstwerte liegen bei 36 Grad. Morgen exakt das gleiche Bild, tagsüber bei 33 Grad. Am Abend gibt es aber eine gewisse Schauer- und Gewitterneigung.
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0: Momentan freie Fahrt auf Frankenstraßen. Geblitzt wird in Nürnberg in der Julius-Lossmann-Straße, in der Saarbrückener Straße stadtauswärts und in der Von-der-Tann-Straße. Falls Sie einen weiteren Blitz entdecken oder eine Verkehrsstörung, die wir noch nicht kennen, gerne kurz anrufen oder eine WhatsApp reinschicken. Geht auch eine Sprachnachricht, alles an die gleiche kostenlose Nummer 08000 94 5 94 5. Gute Fahrt.
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1: Sommerferien, Urlaubszeit, für Sie ja vielleicht auch demnächst, aber lassen Sie im Urlaub wirklich die Arbeit daheim oder checken Sie doch mal so beruflich Mails und sind für Ihren Chef oder Ihre Chefin erreichbar? Viele sind es, aber müssen Sie es auch? Das klären wir mit unserem Verbraucherexperten Ron Perdus in

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0: Italienische Musik ist doch immer gleich Urlaubsfeeling pur, oder? Adriano Celentano aus den 60ern hier bei Radio F mittendrin. Apropos Urlaub, Ruhe von den Arbeitskollegen, keine Chefs, die stressen, einfach mal nichts tun. So sollten die freien Tage im besten Fall sein. Aber nicht jeder Chef und jede Chefin hält sich auch daran. Über 2/3 der erwerbstätigen Menschen in Deutschland sind laut einer Umfrage auch in ihrem Urlaub für den Job erreichbar. Ron Perdus ist unser Radio F Verbraucherexperte. Muss man überhaupt für den Chef, die Chefin erreichbar sein?
1: Nein, der Urlaub gilt natürlich als Erholung. Das ist im Bundesurlaubsgesetz ganz klar geregelt. Aber viele Arbeitnehmerinnen und Arbeitnehmer haben individuelle Vereinbarungen im Arbeitsvertrag. Zum Beispiel, dass man einmal am Tag das Diensthandy checken sollte. Solche Vereinbarungen sind aber komplett unzulässig. Der Arbeitgeber hat den Arbeitnehmer im Urlaub gänzlich freizustellen und in Ruhe zu lassen. Also man muss nicht erreichbar sein, weder per Telefon noch per E-Mail.
0: Was, wenn der Chef die Chefin sich nicht dran hält und einen trotzdem dazu auffordert?
1: Das kommt leider nicht so selten vor. Die Arbeitnehmerkammer beobachtet diesen Trend schon seit einer längeren Zeit. Mehr Belastungen durch die Forderungen von ständiger Erreichbarkeit. Viele sagen auch, ach, nur kurz die E-Mails checken, das geht. Das muss man am Ende natürlich für sich selbst entscheiden, ob man es wirklich machen möchte. Aber wenn der Chef oder die Chefin es aktiv einfordert, dann wäre Ignorieren eine Option. Könnte aber anschließend natürlich schlechte Stimmung in der Firma bringen. Ich würde immer das Gespräch suchen und wenn das gar nicht funktioniert, dann den Betriebsrat einschalten, sofern einer vorhanden ist. Die gesetzliche Lage, die ist eindeutig dazu und wäre demnach auch kein Kündigungsgrund, wenn man in seinem Urlaub nicht erreichbar ist.
0: Danke, Ron. 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

0: Disco-Funk vom Feinsten von Earth, Wind & Fire aus den 70ern. Hier ist Radio F mittendrin. 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

0: Vom Macho Peter Halm geht's gleich zu Matcha Claudia Feuerstein.
1: Ja, null. Ab 14 Uhr. 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
0: Doch, gleich Berechtigung.
1: Null. Peter, du hast eine nette Geschichte erzählt. Du hattest heute Nacht Besuch. In
0: ja,
1: der Küche.
0: Ja, ist, ich habe da Balkontür immer offen, weil es halt einfach so heiß ist. Und ich trete halt in die Küche heute früh. Und mitten im am Küchenboden, mittendrin, zwei Hälften Walnussschalen. Da waren ein Eichhörnchen offensichtlich in meiner Küche.
1: Siehst du, die lieben deine Küche. Und wie ist es so mit Fruchtfliegen und mit Ameisen und so weiter?
0: Fruchtfliegen? Gott sei Dank gar nicht. Ameisen? Ah. Dieses Jahr auch nicht. Ich hatte schon mal echt ein großes Ameisenproblem.
1: Momentan ist es ein Problem, gerade hier ums Eck am Hasenbuck zum Beispiel. Und auch manchmal bei mir am Balkon. Was man gegen Fruchtfliegen und Ameisen tun kann, das klären wir um 16:45.
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8: Ich bin Oliver Urbanke. KI-Anwendungen sind in unserem Alltag immer relevanter. Ein neues Forschungszentrum in Bayern soll jetzt zum einen herausfinden, was mit künstlicher Intelligenz alles möglich ist und gleichzeitig der Frage nachgehen, was davon gesellschaftlich verantwortbar ist. Ziel des neuen AI Responsibility Center an der Uni Bayreuth sei es, vor allem KI-Programme weiterzuentwickeln, die zum Gemeinwohl beitragen können. Die Hitze bremst auch die Bahn aus und war ein Grund dafür, dass im Juli erneut nur etwas mehr als die Hälfte der Fernzüge ohne größere Verzögerung am Ziel angekommen sind, heißt es von der Bahn. Mit rund 53% bleibt die Quote im Vergleich zum Juni damit unverändert. Nicht nur die Hitze, auch immer wieder Anlagenstörungen und viele Baustellen machen der Bahn zu schaffen. Erwerbstätige haben im vergangenen Jahr so viele Arzneimittel verschrieben bekommen wie noch nie. Insgesamt rund 34 Millionen. Das zeigt eine Auswertung der Techniker-Krankenkasse. Am häufigsten wurden demnach Herz-Kreislauf-Medikamente verordnet, wie zum Beispiel Blutdrucksenker. Laut der Krankenkasse steigen hier die verordneten Dosen schon seit 25 Jahren kontinuierlich an.
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9: Mit Henrike Müller. Am Nürnberger Flughafen ist heute der Grundstein für das neue Cargo Center 3 gelegt worden. In den beiden bisherigen Cargo Centern beträgt das jährliche Frachtaufkommen rund 90.000 Tonnen. Zwar wird ein Großteil davon mit dem LKW transportiert, Flughafenchef Michael Hupe hat aber auch zahlreiche Kunden, die auf das Flugzeug setzen.
10: Es gibt viele Unternehmen in unserer Region, ich denke da nur an Siemens Healthineers, die weltweit Geräte im Einsatz haben. Stehen diese Geräte, kostet es dem Betreiber richtig Geld. Das heißt also, da ist ein hohes Interesse dran, Ersatzteile bei Ausfall möglichst schnell hinzutransportieren. Und das ist wieder die Chance für die Luftfracht.
9: Im nächsten Jahr soll das Cargo Center 3 fertig sein und auf einer Fläche von 4.600 Quadratmetern zusätzlichen Platz für Luftfracht bieten.
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11: Heiß ist es heute. Heiß und sonnig. 34 Grad am Plärrer, 34 Grad auch bei Ihnen in Heroldsberg. Und so bleibt das auch bis heute Abend. In der Nacht ziehen dann von Westen her lokal Schauer und Gewitter durch. Morgen teils sonnig, teils bewölkt. Auch da geht es mit den Temperaturen nochmal rauf auf 34 Grad. Am Nachmittag und Abend gibt's dann wieder örtlich Gewitter. Am Donnerstag meist freundlich und mit höchstens 30 Grad ist es dann nicht mehr ganz so heiß.
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11: Es staut sich auch heute in Nürnberg auf der Münchner Straße stadtauswärts an der Baustelle Karl-Schönleben-Straße. Zeitverlust momentan 20 Minuten.
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11: Ah, für viele geht's in diesen Wochen in den lang ersehnten und wohlverdienten Urlaub. Einfach mal was anderes erleben, den Alltag hinter sich lassen. Damit das auch wirklich klappt, haben wir gleich ein paar Tipps, wie wir uns richtig erholen können. Und für alle, die da sind, sorgen wir für gute Laune mit Ring Ring aus den 70ern. Hier sind ABBA für Sie.

0: Sommerferien in Franken. Hier ist Radio F kurz nach 14:45. 2 Wochen Urlaub und trotzdem kommt am Ende oft das Gefühl auf, irgendwie bräuchte ich jetzt nochmal Urlaub. Dabei hängt gute Erholung gar nicht unbedingt davon ab, wie lange wir frei haben. Viel wichtiger ist, wie wir die Zeit nutzen. Was die Wissenschaft dazu sagt, das weiß meine Kollegin Petra Seel. Hallo Petra.
1: Hallo Claudia.
0: Petra, was braucht es denn, damit wir uns in 2 Wochen wirklich gut erholen?
1: Das Wichtigste ist, möglichst schnell Abstand vom Alltag zu bekommen. Deshalb empfehlen Experten, Berufliches in der Urlaubszeit konsequent ruhen zu lassen. Also keine E-Mails checken und möglichst auch keine Arbeitsanrufe annehmen. Gleichzeitig tut ein Wechsel der Umgebung gut. Dafür

0: Muss es nicht ans andere Ende der Welt gehen. Schon ein paar Tage an einem anderen Ort helfen vielen, den Kopf frei zu bekommen.
1: Und viele wollen im Urlaub möglichst viel erleben. Ist das überhaupt noch erholsam?
0: Ein bisschen Action gehört dazu, aber der Urlaub sollte nicht in Stress ausarten. Wer jeden Tag komplett durchplant, der kommt oft genauso erschöpft zurück wie vorher. Erholungsforscher empfehlen deshalb einen guten Mix. Ein paar Highlights, aber genauso Zeit zum Ausschlafen, Lesen oder einfach mal nichts tun. Genau in diesen ruhigen Momenten kann der Körper am besten regenerieren.
1: Und wie lässt sich dann das Urlaubsgefühl möglichst lange mit nach Hause nehmen?
0: Ein häufiger Fehler ist, den Urlaub bis Sonntagabend auszureizen und am Montag direkt wieder im Büro zu sitzen. Besser ist es, einen Puffertag einzuplanen. So bleibt Zeit zum Auspacken, Wäsche waschen und ankommen. Außerdem hilft es, kleine Gewohnheiten aus dem Urlaub mit in den Alltag zu nehmen. Zum Beispiel den Abendspaziergang, das Frühstück auf dem Balkon oder das Handy öfter mal liegen zu lassen. So hält die Erholung oft deutlich länger an.
1: Also wissen wir auch da Bescheid. Dankeschön, Petra Seelig.
0: Gerne.
1: Und manchmal entscheidet eben nicht die Anzahl der Urlaubstage darüber, wie erholt wir zurückkommen, sondern was wir draus machen.
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0: Hammer-Hits, Hammer auch gleich nach 3:30 hier auf Radio F mit den Monkees und ihrem Last Train to Clarksville aus den 60ern. Soul, ich komme in die 70er daher mit den Spinners und Chris de Burgh singt über seine Lady in Red.
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0: Heute der heißeste Tag dieser Woche mit derzeit 34 Grad am Spielzeugmuseum in Niederndorf, ebenfalls 34 Grad. Ab morgen wird es ganz langsam ein klein wenig kühler. Heute Nacht kann es örtlich kräftige Schauer und Gewitter geben, teilweise bleibt es aber auch einfach trocken. Morgen leicht wechselhaft, ja, auch da nochmal 33, 34 Grad. Am Donnerstag liegen die Höchstwerte dann nur noch bei 30 Grad.
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0: Vorsicht auf der A3 Nürnberg Richtung

0: Ringsburg zwischen Kreuz Nürnberg und Kreuz Altdorf liegen Reifenteile auf der Fahrbahn im Baustellenbereich. Und in Richtung Nürnberg Sperre und 3 Kilometer Stau im gleichen Bereich zwischen Kreuz Altdorf und Kreuz Nürnberg. In Nürnberg auf der Münchner Straße Stau an der Baustelle Karl-Schönleben-Straße. Da dauert es momentan 20 Minuten länger.
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Dienstagnachmittag, hier ist Radio F mit den größten Hits aller Zeiten. Wir gehen ins Jahr 72, da war Sir Elton John Mitte 20, hatte gerade eine lange Tournee hinter sich und saß entspannt, plätschernd in der Badewanne. Da hatte er die Idee, doch mal in der Art von See You Later Alligator was zu machen. Was Nettes, Lustiges, ist ihm auch gelungen, auch wenn er das später mal als Wegwerf-Pop bezeichnet hat. Es war seine erste Nummer 1 in Amerika und ein fröhlicher Ohrwurm bis heute, der Crocodile Rock.

0: Alles wird gut. Everything's gonna be alright. Bob Marley und die Wailers, No Woman, No Cry. Alles wird gut, das hoffen wir auch in Sachen Baustellen, denn wir denken ja, wir hätten hier schon genügend Baustellen, ne? Aber jetzt kommen noch ein paar Sommerbaustellen dazu. Wo es eng werden könnte, das sagen wir Ihnen jetzt um drei in unsere Nachrichten.
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7: Ich bin Oliver Urbanke. Mit dem Aus der Wehrpflicht 2011 gibt es faktisch auch keinen Zivildienst mehr. Jetzt trifft das Familienministerium Vorkehrungen für den Fall, dass sich die Lage ändert und eine mögliche Wehrpflicht zurückkommt. Ursula Winkler berichtet.
8: Wer früher den Wehrdienst aus Gewissensgründen verweigert hat, musste stattdessen Zivildienst machen. Sollte die Bundeswehr nicht genug freiwillige Rekruten finden, könnte es wieder eine Wehrpflicht geben. Und dann braucht es auch einen entsprechenden Ersatzdienst für die Verweigerer. Die Basis dafür will das Ministerium schon mal schaffen und nach dem Sommer die Pläne offiziell vorstellen.
7: Das Bundeskartellamt geht gegen hohe Spritpreise vor. Die Behörde hat ein Verfahren gegen alle Raffineriebetreiber eröffnet, um zu prüfen, ob die Preise gerechtfertigt sind. Kartellamtspräsident Mund sagt, die ersten Mineralölkonzerne hätten bereits geantwortet. Zwei Konzerne waren gerichtlich gegen die Auskunftspflicht vorgegangen. Damit sind sie vorerst aber gescheitert. Der Energieverbrauch in Deutschland ist im ersten Halbjahr laut einer ersten Prognose gesunken. Hauptgründe für den knapp 2% geringeren Verbrauch sind demnach die unverändert schwache Konjunktur und der Anstieg der Energiepreise. Besonders der Verbrauch von Mineralöl ist im ersten Halbjahr gesunken.
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9: Mit Henrike Müller. Sommerzeit ist Baustellenzeit und auch Nürnberg nutzt die verkehrsärmere Ferienzeit für einige notwendige Baumaßnahmen. Allein in diesem Sommer will der Servicebetrieb öffentlicher Raum 10 Maßnahmen umsetzen, so Bürgermeister und erster Servicewerkleiter Andreas Kriegelstein.
10: Rund um den Hafen, die Hafenbrücken, aber auch die Hafenstraße ist eine Großmaßnahme. Wir setzen jetzt auch im Bereich Langwassermitte darauf, dass wir da den Asphalt erneuern. Das heißt, also, das wird ein zweites Thema Langwasser sein. Und ansonsten haben wir jetzt heute nochmal aufgezeigt, dass in verschiedenen Bereichen der Stadt natürlich jetzt gebaut werden muss, zum Beispiel auch am Frankenschnellweg.
9: Um das Baustellenmanagement weiter zu verbessern, wird Sir bald auch KI-Software nutzen.
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11: 35 Grad zeigt das Thermometer momentan am Klarissenplatz. Ja, da gibt's ja kaum ein Bäumchen. Obermichelbach ebenfalls 35 Grad. Heiß und trocken geht's durch den Dienstagnachmittag. Am Abend und in der Nacht kann es örtlich richtig krachen. Dann mit teils heftigen Schauern und Gewittern. Teilweise bleibt's aber auch einfach nur trocken und ruhig. Morgen bringt Wind langsam etwas kühlere Luft zu uns. Wird aber mit 32 bis 34 Grad nochmal warm. Aber ab Donnerstag haben wir dann halbwegs normale Sommertemperaturen um 30 Grad.
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11: Keine Störungsmeldungen derzeit, aber es wird geblitzt in Schwabach auf der Regelsbacher Straße stadtauswärts. Und wenn Sie weitere Meldungen für uns haben, einfach durchklingeln oder Sie können uns auch kostenfrei eine WhatsApp reinschicken. Text oder Sprachnachricht an 08000 94 5 94 5. Dankeschön und gute und staufreie Fahrt wünschen wir Ihnen.
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11: Alle, die bei dieser Hitze womöglich draußen oder ohne Kühlung arbeiten müssen. Heute Morgen habe ich zum Beispiel am Vormittag Menschen gesehen, die auf dem Dach arbeiten mussten. Boah, das ist schon heftig. Die werden dann heute Abend mit den Beatles sagen, das war ein harter Tag. A hard day's night. Gibt's gleich. Und rein geht's in die Stunde mit Kenny Rogers und seiner Lucille aus den 70ern.

0: Klassiker aus den 60ern von den Crystals.
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0: von Regen. Der tät jetzt gut, ne? Rhythm of the Rain von den Cascades aus den 60ern und die 60s gibt's auch in der nächsten halben Stunde hier auf Radio F mit den Birds. Außerdem 70er Rock von der Nick Straker Band und gleich nach 3:30 ein Hit von Bonnie Tyler.
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0: Ein heißer Dienstagnachmittag ist das. 35 Grad haben wir derzeit auf der Insel Schütt. Auch im Süden von Nürnberg in Schwanstetten zeigt das Thermometer 35 Grad. Heute Abend und in der kommenden Nacht kann es gewittern, kann aber auch einfach trocken bleiben. Morgen dann teils heiter, teils wolkig. Auch da wird es nochmal heiß mit 32 bis 34 Grad. Donnerstag viel Sonne, aber es wird ein bisschen kühler. Die Höchstwerte liegen dann so bei rund 30 Grad.
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1: Da sieht's ganz gut aus. Keine Störungsmeldungen. Ein Blitzerhammer in Schwabach-Regelsbacher Straße. Geblitzt wird stadtauswärts.
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0: Kurz vor 3:15 haben wir es an diesem Dienstagnachmittag. 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

0: James Bond. Titelsong von Carly Simon aus Der Spion, der mich liebte. Nobody does it better. Eigentlich sollte der U-Bahnhof Röthenbach heute wieder geöffnet werden. Er bleibt jetzt aber noch zu. Was da los ist, das sagen wir Ihnen jetzt um 16 Uhr in den Nachrichten.
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2: Ich bin Oliver Urbanke. Die Spritpreise schwanken regional deutlich. Das ist auch dem Bundeskartellamt nicht entgangen. Die Behörde prüft deshalb, ob die verlangten Preise gerechtfertigt sind. Ursula Winkler berichtet.
3: Wie kommt es, dass die Spritpreise so stark gestiegen sind? Liegt es nur am Iran-Krieg oder nutzen die Konzerne den Moment, um die eigenen Kassen zu füllen? Wie viel zahlen sie genau für das Rohöl, die Verarbeitung und den Transport? Und wie groß ist letztlich ihre Gewinnspanne? Das will das Kartellamt wissen. Einige Antworten sind bereits eingetroffen, aber zwei Unternehmen zogen sogar vor Gericht, um die Auskunft zu stoppen. Laut Kartellamt ohne Erfolg.
2: Ein großer Andrang von Menschen in der spanischen Exklave Ceuta hat eine neue Debatte über den Schutz der EU-Außengrenzen ausgelöst. Jetzt haben die spanischen Behörden neue Zahlen genannt. Demnach sind insgesamt rund 72.000 Menschen in Ceuta gelandet. Rund 70.000 von ihnen seien inzwischen nach Marokko zurückgekehrt, 75 gestorben. Künstliche Intelligenz ist fast schon überall und gewinnt immer mehr an Einfluss. Grund genug für ein neues Forschungszentrum in Bayern, genauer in Bayreuth, sich mit der Frage zu beschäftigen, was auf dem Feld der KI technisch möglich ist. Wichtig ist auch, was ist gesellschaftlich davon verantwortbar. Ziel des neuen AI Responsibility Center sei es, die Entwicklung voranzutreiben, die vertrauenswürdig ist und dem Gemeinwohl dient.
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4: Mit Henrike Müller. Der Nürnberger U-Bahnhof Röthenbach bleibt weiterhin gesperrt. Nach aktuellem Stand ist es aufwendiger als gedacht, die entgleisten U-Bahn-Waggons wieder auf die Schiene zu setzen. Die VAG arbeitet mit Hochdruck daran. Voraussichtlich wird der Bahnhof aber frühestens am Donnerstag wieder nutzbar sein. Die Anbindung der Station Röthenbach ab dem U-Bahnhof Hohe Marter ist durch Ersatzbusse weiterhin gewährleistet. Zwei U-Bahn-Züge hatten sich am Sonntag während einer Rangierfahrt ohne Passagiere touchiert. Mehrere Waggons sprangen aus der Schiene und müssen wieder eingegleist werden.
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5: Eingegleist habe ich auch noch nie gehört, gell? Oben an der Nürnberger Burg, ja, die Sicht ist ganz gut, aber hey, 35 Grad da oben. 35 Grad haben wir derzeit auch in Schwabach-Limbach. Heiß und trocken geht's durch diesen Nachmittag. Von Westen her rücken teils kräftige Schauer und Gewitter heran, aber wo die dann halt niedergehen, gell? Die ziehen in jedem Fall einmal quer durch Franken in der kommenden Nacht. Morgen teils heiter, teils wolkig bei 32 bis 34 Grad. Auch da kann es Hitzegewitter zum Abend hin geben, ab Donnerstag dann nicht mehr so heiß, bei rund 30 Grad.
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5: Vorsicht auf der A3 Nürnberg Richtung Würzburg. Zwischen Mögeldorf und Nürnberg Nord liegen Reifenteile auf der Fahrbahn. Und es wird geblitzt in Schwabach, Regelsbacher Straße, stadtauswärts.
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5: Ein paar Äpfel im Obstkorb, man greift danach und dann schwirren sie hoch, die Frucht fliegen. Und dann auch noch Ameisen in der Wohnung, womöglich in der Küche. Ja, das kann alles schon nerven. Wir haben ein paar Tipps gegen Insekten in der Wohnung und die gibt's in einer Viertelstunde.

0: Die größten Hits aller Zeiten auf dem Weg durch den Dienstagnachmittag hier auf Radio F. In der Sommerzeit, okay, wenn es jetzt nicht ganz so heiß ist, dann lüften wir ja fleißig. Und manchmal steht das Fenster auch mal den ganzen Tag über offen. Dann kommen sie gerne herein, Fruchtfliegen oder auch Ameisen. Und sie lieben unsere Küchen. Kollegin Elisa Schuh, erstmal, wie kann ich denn vorbeugen, damit es sich Fruchtfliegen, Ameisen und Co. bei mir zu Hause nicht bequem machen?
1: Also alle Orte, an denen Lebensmittel oder auch Reste davon gelagert werden, sind eine Einladung für Insekten. Schmutziges Geschirr sollte also schnellstmöglich abgewaschen und der Müll regelmäßig nach draußen gebracht werden. Wer eine Speisekammer hat, sollte alles möglichst in luftdichten Behältern aufbewahren. Wenn Tiere im Haus wohnen, sollten auch die Näpfe regelmäßig gereinigt werden. Gerade in der Küche können Fliegengitter verhindern, dass die kleinen Insekten ins Haus kommen.
0: Und wenn ich denn auf einmal Ameisen im Haus habe, wie das ja gerade zum Beispiel auch die Bewohner am Hasenbuck hier in Nürnberg erleben, was hilft denn da?
1: Wenn ich eine richtige Ameisenstraße im Haus finde, können ätherische Öle mit Lavendel- oder Minzgeruch helfen, um den Geruchssinn der Ameisen zu stören. Sobald eine Ameise nämlich eine Futterquelle entdeckt, hinterlässt sie Duftstoffe, um anderen Ameisen den Weg zu zeigen. Diese Spur kann ich mit den Ölen und häufigem Putzen stören. Dann hilft Staubsaugen bei Ameisenbefall.
0: Und nervig sind ja vor allem Fruchtfliegen. Was kann ich denn da tun?
1: Zu Hause kann man sich eine Falle ganz einfach selber bauen. Dazu etwas Apfelessig, Wein oder Fruchtsaft mit Wasser und einem Tropfen Spülmittel vermischen. Der süße Duft lockt die Tiere an. Durch das Spülmittel können die Fliegen sich nicht an der Oberfläche halten und versinken. Es geht aber auch etwas tierfreundlicher. Dazu einen Esslöffel Essig und 2 Esslöffel Saft in einem Glas mischen. Darüber kommt dann eine Plastikfolie mit kleinen Löchern. So ertrinken die Fliegen nicht und sind im Glas gefangen, bis man sie draußen aussetzt.
0: Dankeschön, Elisa Schuh, für diese Tipps. 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

0: Die größten Hits aller Zeiten, damit begleiten wir Sie gerne hier auf Radio F. In Richtung Dienstagabend gleich Billy Joel Royal, Down in the Boondocks und aus den 70ern die Carpenters.
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0: Heiße 35 Grad haben wir derzeit in Nürnberg am Aufsessplatz. In Feucht am Marktplatz ebenfalls 35 Grad. Ja, überall Sonnenschein und

0: und nur ein paar momentan harmlose Wölkchen. In der Nacht kann es örtlich Schauer und Gewitter geben. Morgen bringt Wind langsam etwas kühlere Luft zu uns. Wird mit bis zu 34 Grad aber auch noch mal warm. Ab Donnerstag sinken dann langsam die Temperaturen.
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0: Keine Störungsmeldungen und nur zwei Blitzer. In Nürnberg wird auf der Rednitzstraße Richtung Aibach geblitzt und in Schwabach auf der Regelsbacher Straße.
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0: Hammerer von Slade, Far, Far Away. Und Hammernummer, das ist das Stichwort jetzt, einer der schönsten Songs ever.
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3: Heute, am 4. August 2026, würde Louis Armstrong 125 Jahre alt werden. Er verkörperte mit seinem großen Lächeln unglaubliche Lebensfreude, der erste Jazzstar überhaupt. Mit seiner unverwechselbaren Stimme, seiner Virtuosität beim Trompetenspiel. Ohne Satchmo wäre der Jazz nicht das, was er heute ist. Mit ihm wurde der Jazz auch zur Solistenkunst. Übrigens wurde erst in den 80ern der wirkliche Geburtstag von Louis Armstrong bekannt. Er hatte sich selbst stets etwas älter gemacht. Erst posthum, 1983, wurde sein Taufschein gefunden und darin stand sein Geburtstag, der 4. August 1901. In Erinnerung an Satchmo, What a Wonderful

0: Baden-Württemberg muss sparen, Haushaltssperre und Co. Ja, welche Veranstaltungen jetzt da gestrichen werden, das hören wir jetzt um 5 in unsere Nachrichten.
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6: Ich bin Oliver Urbanke. Mit dem Aus der Wehrpflicht 2011 gibt es faktisch auch keinen Zivildienst mehr. Jetzt trifft das Familienministerium Vorkehrungen für den Fall, dass sich die Lage ändert und eine mögliche Wehrpflicht zurückkommt. Ursula Winkler berichtet.
7: Wer früher den Wehrdienst aus Gewissensgründen verweigert hat, musste stattdessen Zivildienst machen. Sollte die Bundeswehr nicht genug freiwillige Rekruten

0: Beschäftigten finden, könnte es wieder eine Wehrpflicht geben. Und dann braucht es auch einen entsprechenden Ersatzdienst für die Verweigerer. Die Basis dafür will das Ministerium schon mal schaffen und nach dem Sommer die Pläne offiziell vorstellen.
1: Der Energieverbrauch in Deutschland ist im ersten Halbjahr laut einer ersten Prognose gesunken. Hauptgründe für den knapp 2% geringeren Verbrauch sind demnach die unverändert schwache Konjunktur und der Anstieg der Energiepreise. Besonders der Verbrauch von Mineralöl ist im ersten Halbjahr gesunken. In der Toskana ist die Gegend rund um die vielbesuchte Stadt Pisa von einem Erdbeben erschüttert worden. Aus Sorge vor größeren Schäden rannten nach Angaben der Behörden zahlreiche Menschen auf die Straßen. Das Beben hatte eine Stärke von 4,3. Der weltberühmte schiefe Turm von Pisa blieb offenbar unbeschädigt. Er ist auch weiter geöffnet.
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3: Mit Henrike Müller. Nürnberg streicht wegen Geldmangel seine Tage der offenen Tür. Die Stadt hat die ursprünglich für Mitte Oktober geplante Aktion jetzt abgesagt. Alle 2 Jahre können die Bürgerinnen und Bürger einen Blick hinter die Kulissen von öffentlichen und privaten Einrichtungen werfen. Aber eben nicht in diesem Jahr. Stadtsprecher Andreas Franke.
4: Schade auf jeden Fall, zumal wir eigentlich vorhatten, das Thema Bevölkerungsschutz in den Mittelpunkt zu stellen. Das heißt, die Menschen einfach darüber zu informieren, wie man besser Vorsorge treffen kann, falls mal ein Unwetter kommt, der Strom ausfällt. Das Thema ist damit nicht weg. Wir müssen es auf andere Art und Weise transportieren, aber die Haushaltslage ließ uns keine andere Wahl.
3: Vor 2 Jahren hat das Event zum 50. Mal stattgefunden. 120.000 Besucher nahmen daran teil.
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5: Am Dutzendteich hat es momentan 35 Grad. Ähnlich sieht es auch in Burg Tann aus. 35 Grad. Das ist wohl der heißeste Tag diese Woche. Ab morgen wird es ganz langsam ein bisschen kühler. In der kommenden Nacht kann es örtlich auch kräftige Schauer und Gewitter geben. Ab Donnerstag liegen die Temperaturen dann im Normalbereich bei rund 30 Grad.
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5: A9 Nürnberg Richtung Berlin. 2 Kilometer Stau zwischen Laufersburg und Schneitach. Und in Nürnberg staute sich auf der Münchner Straße stadtauswärts an der Karl-Schönleben-Straße der Baustelle. Momentan dauert es hier eine Viertelstunde länger. Außerdem wird geblitzt in Nürnberg-Rednitz-Straße Richtung Aibach und in Schwabach auf der Regelsbacher Straße.
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5: Sie kennen das vielleicht auch noch. Als ich in den 80ern die Sagrada Familia in Barcelona oder den Louvre in Paris angeschaut habe, ja, da sind wir einfach hingegangen, haben Eintritt gezahlt und rein und angucken. Heute ist das völlig anders. Ohne Zeitfenster und Online-Reservierung wird's schwierig. Mehr Urlaubstipps in Sachen Sehenswürdigkeiten gibt's um 17:15 und den ersten 70er gibt's hier. Es geht nicht nach Barcelona, es geht nach Sacramento.

0: den Klassiker aus den 60ern auf Radio F und René Lopez. Kurz nach Viertel sechs haben wir's. Ferien sind und jeder, der im Urlaub gern was erleben will, ein paar Sehenswürdigkeiten anschauen will, der macht das am besten nicht spontan. Verbraucherexperte Ron Perdus, für einen Sightseeing-Trip in Europa, auch bei uns hier in Deutschland, ist Planung einfach alles, oder?
1: Ja, bei so einem Städtetrip irgendwo mal ganz schnell reingucken, spontan ist kaum noch möglich. Egal ob jetzt Museum, Wahrzeichen, Ausstellung, die meisten und vor allem auch die gefragten Sachen. Ich habe selbst erlebt, in Barcelona wollte in die Sagrada Familia keine Chance spontan. Es ist also wirklich nur die einzige Möglichkeit, irgendwo reinzukommen, wenn man vorher ein Ticket bucht. Teilweise gibt es auch Zeitfenster. Man muss also planen, vorab kaufen und dann auch pünktlich vor Ort sein. Der Vorteil ist natürlich auf der anderen Seite weniger lange Schlangen und keine überfüllten Häuser.
0: Hat also auch Vorteile. Wo kaufe ich die Tickets denn am besten?
1: Ja, auch wenn es ein bisschen mühsam ist, weil man vielleicht mehrere Sachen angucken will, immer auf der jeweiligen Internetseite des Anbieters buchen. Das ist am sichersten, schützt auch vor Abzockern. Außerdem bekommt man da auch eine ganze Menge an nützlichen Infos. Zum Beispiel gibt es ja auch Tage, an denen Sehenswürdigkeiten kostenlos zu besuchen sind. Oder man zahlt bis 25 Jahre nur 2 Euro statt 16 Euro. Das wird auf anderen Seiten oft gar nicht erwähnt. Manchmal gibt es auch Vergünstigungen zu besonders frühen Uhrzeiten. Also da macht es schon Sinn, auf der Originalseite unterwegs zu sein. Ganz wichtig auch, rechtzeitig buchen. Die Kontingente sind immer super schnell ausverkauft. Und wer das für den Sommerurlaub jetzt noch nicht gemacht hat, ganz schnell nachholen.
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0: Wir sind zwar in der heißesten Zeit dieses Tages, aber es geht in Richtung Feierabend und damit auch in etwas kühlere Temperaturen. Entspannte 60er und 70er gibt's hier auf Radio F in der nächsten halben Stunde. Hot Chocolate sind dabei, die Drifters und Elton John mit seinem Schlumpfeis. Ja, Blue Eyes.
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0: Das ist schon gescheit heiß, ne? 35 Grad am Rathausplatz in Nürnberg, 53, naja. Am Steiner Schloss haben wir ebenfalls 35 Grad. In der Nacht kann es lokale Schauer und Gewitter geben. Morgen teils heiter, teils bewölkt. Die Temperaturen ein bisschen weniger, 32, 33 Grad. Auch da kann es dann zum Abend hin gewittern. Am Donnerstag meist freundlich und mit höchstens 30 Grad wird es dann etwas moderater.
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0: Vorsicht, wenn Sie gerade auf der A9 Nürnberg Richtung Berlin unterwegs sind. Zwischen Laufersbruck und Schneitach steht ein Fahrzeug auf dem mittleren Fahrstreifen. Und es wird geblitzt in Nürnberg-Rednitz-Straße Richtung Aibach sowie in Schwabach auf der Regelsbacher Straße stadtauswärts.
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0: 60er auf Radio F um 17:45. 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

0: Eigentlich gibt es in Nürnberg ja schon genügend Baustellen, oder? Jetzt kommen aber noch einige Sommerbaustellen dazu. Mehr dazu jetzt um 6 in den Nachrichten.
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6: Ich bin Oliver Urbanke. KI-Anwendungen sind in unserem Alltag immer relevanter. Ein neues Forschungszentrum in Bayern soll jetzt zum einen herausfinden, was mit künstlicher Intelligenz alles möglich ist und gleichzeitig der Frage nachgehen, was davon gesellschaftlich verantwortbar ist. Ziel des neuen AI Responsibility Center an der Uni Bayreuth sei es, vor allem KI-Programme weiterzuentwickeln, die zum Gemeinwohl beitragen können. Das Bundeskartellamt geht gegen hohe Spritpreise vor. Die Behörde hat ein Verfahren gegen alle Raffineriebetreiber eröffnet, um zu prüfen, ob die Preise gerechtfertigt sind. Kartellamtspräsident Mund sagt, die ersten Mineralölkonzerne hätten bereits geantwortet. 2 Konzerne waren gerichtlich gegen die Auskunftspflicht vorgegangen. Damit sind sie vorerst aber gescheitert. Es gibt positive Meldungen aus Griechenland. Die Brände westlich von Athen sind weitgehend unter Kontrolle. Das Wetter hat sich beruhigt.

0: zurück, sodass wieder umfangreich gelöscht werden konnte. Alexia Angelopoulou berichtet.
1: Die Erleichterung ist groß, auch wenn die Gefahr längst noch nicht gebannt ist. Quasi über Nacht hat die Feuerwehr diese riesige Fläche unter Kontrolle gebracht, die zuvor Dörfer und Ortschaften gefährdete. Jetzt geht es darum, die Glutnester, die es immer noch gibt, mit Wasser zu durchtränken. Dann ist diese Katastrophe hoffentlich endlich vorbei.
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3: Mit Henrike Müller. Baustellenmarathon in Nürnberg. In den nächsten 2 Monaten werden im gesamten Stadtgebiet zahlreiche Bau- und Sanierungsmaßnahmen umgesetzt. 10 Sommerbaustellen stehen auf dem Plan, beispielsweise in Langwassermitte, Ziegelstein, Ostend und Schwabacher Straße oder rund um den Hafen. Der Servicebetrieb öffentlicher Raum nutzt dabei auch ganz bewusst die Sommerferien. Warum, erklärt der technische Sörwerkleiter Marco Daume.
4: Weil wir effektiv und schnell solche Maßnahmen umsetzen können, weil einfach durch Urlauber, durch weniger Berufspendler, durch die wegfallenden Schüler deutlich weniger Verkehr im Stadtgebiet haben, 30-40%, und solche Baustellen einfach verkehrlich besser abwickelbar sind.
3: Ab Herbst soll zudem künstliche Intelligenz die Baustellenkoordination unterstützen und Planungsprozesse weiter optimieren.
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5: 34 Grad haben wir derzeit am Funkhaus in Nürnberg. In Lauf ebenfalls 34 Grad. Momentan fast noch wolkenloser Himmel. Im Laufe der Nacht ziehen örtlich zumindest teils kräftige Gewitter durch. Da, wo es kracht, kann es auch mal Starkregen geben. Morgen teils heiter, teils wolkig bei 32 bis 34 Grad. Auch da müssen wir am Nachmittag und Abend mit weiteren Hitzegewittern rechnen.
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5: Und da sieht es gut aus, auf dem Weg nach Hause keine Störungsmeldungen. Gute Fahrt.
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5: Ja, die größten Hits, die haben wir heute erlebt und haben sie natürlich auch noch. Hier ist Radio F mit erfrischendem Sound. Wir haben gleich aus den 60ern Hey Jude von den Beatles. Es geht noch Frank Reich mit France Gall. Und den Anfang machen die 70er. Hier sind aber. 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

Feeling. Das Feeling heißt, ich schwitze. Radio F an diesem Dienstagabend. Grüße an alle, die immer noch verrammelt haben, damit die Hitze draußen bleibt. Hier ist Radio F mit bombastischem Orchestersound aus den späten 60ern von Andy Kim.

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3: Ich bin Moritz Einzel. Seit der Aussetzung der Wehrpflicht 2011 gibt es faktisch auch keinen Zivildienst mehr. Nun trifft das Familienministerium Vorkehrungen für den Fall, dass sich die Lage ändert. Es hat große Verbände und Organisationen befragt, welche Kapazitäten sie für Wehrdienstverweigerer hätten. Ursula Winkler berichtet.
4: Essen verteilen im Pflegeheim, Klinikpatienten vom Krankenbett zu ihren Untersuchungen bringen oder kleine Hausmeistertätigkeiten in der Schule. Wer früher den Wehrdienst aus Gewissensgründen verweigert hat, musste stattdessen Zivildienst machen. Sollte die Bundeswehr nicht genug freiwillige Rekruten finden, könnte es wieder eine Wehrpflicht geben. Und dann braucht es auch einen entsprechenden Ersatzdienst für die Verweigerer. Die Basis dafür will das Ministerium schon mal schaffen und nach dem Sommer die Pläne offiziell vorstellen.
3: Nach ihrem Streit über die Migrationskrise in der spanischen Exklave Ceuta wollen die EU-Staaten künftig geschlossener auftreten. Bei einer Videokonferenz haben sie außerdem vereinbart, Social Media als Frühwarnsystem künftig besser im Blick zu behalten. In der vergangenen Woche waren nach Angaben der spanischen Regierung zwischenzeitlich rund 72.000 Menschen aus Marokko in Ceuta. Das Bundeskartellamt geht gegen hohe Spritpreise vor. Die Behörde hat ein Verfahren gegen alle Raffineriebetreiber eröffnet, um zu prüfen, ob die Preise gerechtfertigt sind. Kartellamtspräsident Mund sagt, die ersten Mineralölkonzerne hätten bereits geantwortet. Zwei Konzerne waren gerichtlich gegen die Auskunftspflicht vorgegangen. Damit sind sie vorerst gescheitert. Nahe einer Asylunterkunft in Augsburg hat es gestern Abend einen größeren Polizeieinsatz gegeben. Heute ist klar, zwei Menschen sind getötet worden. Als Tatverdächtigen nahm die Polizei einen 29-Jährigen fest, der sowohl die syrische als auch die saudi-arabische Staatsangehörigkeit hat. Das Motiv ist unklar. Ganz besondere Blüten lassen sich gerade im Schlosspark Nymphenburg in München bestaunen. Eine rund 45 Jahre alte Agave hat dort ihre Blüten geöffnet. Gelb-grün und cremefarben sehen die toll aus, unter strahlend blauem Sommerhimmel. Die Bayerische Schlösserverwaltung spricht von einem außergewöhnlichen Ereignis. Agaven blühen nämlich nur einmal im Leben und das auch oft erst nach Jahrzehnten.
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5: Mit Henrike Müller. Autofahrer in Nürnberg brauchen in den Sommerferien wieder etwas mehr Geduld. Der Servicebetrieb Öffentlicher Raum nutzt die verkehrsärmere Ferienzeit für rund 10 Baumaßnahmen im gesamten Stadtgebiet. Um die Bürger besser über städtische Baumaßnahmen zu informieren, setzt Bürgermeister und erster SER-Werkleiter Andreas Kriegelstein künftig auch auf künstliche Intelligenz.
6: Ja, wir wollen die KI nutzen, um insgesamt das Baustellenmanagement zu verbessern. Das heißt, es geht immer mehr um Transparenz, um Kommunikation, aber auch um Vernetzung. Und die KI kann uns dann helfen und vielleicht auch künftig die Bürgerinnen und Bürger dann besser informieren, auf welchem Weg ich am schnellsten von A nach B komme und wie die Beeinträchtigungen durch die Baustellen am geringsten sind.
5: Zu den größten Projekten zählen der Rückbau der Brücke an der Schwabacher Straße, Sanierungsarbeiten am Hafen, Vorbereitungsmaßnahmen für den Ausbau des Frankenschnellwegs und Asphaltierungsarbeiten in Langwassermitte.
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I don't like Mondays. Sind wir froh, dass wir schon Dienstag haben. Hier ist Radio F. Mit den größten Hits aller Zeiten. 1966 kamen Los Bravos damit um die Ecke. Black is Black.

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2: Ich bin Moritz Einzel. Die Bundesregierung trifft Vorkehrungen im Falle einer Rückkehr zur Wehrpflicht, auch den Zivildienst wieder zu aktivieren. Doch Sozialverbände sind skeptisch, so erklärte der Paritätische Gesamtverband, man trete für eine Stärkung der Freiwilligendienste ein. Auch der Sozialverband Deutschland befürchtet, ein neuer Zivildienst könnte zulasten der Freiwilligendienste gehen. Nach einer Sondersitzung des Innenausschusses zum Anschlag auf den Berliner CSD sind nach Ansicht der Grünen noch viele Fragen offen. Fraktionsvize von Notz sagte der Rheinischen Post, wesentliche Tatumstände seien bis heute nicht geklärt. Das betreffe unter anderem die vermeintliche Tatwaffe, eine Machete, die bisher nicht gefunden worden sei. Von Notz kritisierte, es gebe noch keine chronologische Aufstellung des Behördenhandelns. Innenminister Dobrindt habe das jedoch nun zugesagt. Der frühere Bürgermeister der Gemeinde Reichling in Oberbayern hatte seine Sekretärin mit einer Videokamera bespitzelt. Jetzt hat das Amtsgericht Landsberg am Lech ihn zu einer Geldstrafe von 7.200 Euro verurteilt. Mehr von Nicole Enders.
3: Damit gilt er gerade so nicht als vorbestraft. Der Angeklagte hatte sich zuvor bereits verpflichtet, der Sekretärin 10.000 Euro Schmerzensgeld zu zahlen. Der frühere Bürgermeister von Reichling hatte im Zimmer seiner Mitarbeiterin eine Kamera unter dem Schreibtisch angebracht. Bild und Ton konnte er sich aufs Handy streamen lassen. Im Oktober 2025

0: Schließlich flog die Spitzelaktion auf.
1: KI-Anwendungen sind in unserem Alltag immer relevanter. Ein neues Forschungszentrum in Bayern soll jetzt zum einen herausfinden, was mit künstlicher Intelligenz alles möglich ist und gleichzeitig der Frage nachgehen, was davon gesellschaftlich verantwortbar ist. Ziel des neuen AI Responsibility Center an der Uni Bayreuth sei es, vor allem KI-Programme weiterzuentwickeln, die zum Gemeinwohl beitragen können. Florian Wellbrock hat bei den Schwimm-Europameisterschaften in Paris Gold für Deutschland geholt. Der 28-Jährige setzte sich im Freiwasserschwimmen in der Seine nach 10 Kilometern vor dem Ungarn David Bethlehem und seinem deutschen Teamkollegen Oliver Klemet durch. Es ist Wellbrocks erster EM-Titel im Freiwasser.
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3: Mit Henrike Müller. Am Nürnberger Flughafen ist der Grundstein für das neue Cargo Center 3 gelegt worden. In den beiden bisherigen Cargo Centern beträgt das jährliche Frachtaufkommen rund 90.000 Tonnen. Nürnbergs Oberbürgermeister Markus König betonte zum Baustart die Bedeutung der Logistik für uns alle.
4: Wir sind ein starkes Logistikzentrum. Dazu haben wir zwei große Standorte, einen am Hafen, einen am Flughafen, wo die Waren hier mit dem Flugzeug ankommen, verteilt werden auf LKWs und dann kommt das irgendwann in unseren Regalen, in den Supermärkten. Das ist wichtig, dass wir das haben, weil sonst haben wir weniger Waren, die wir verkaufen können.
3: Bereits im nächsten Jahr soll das Cargo Center 3 fertig sein und auf einer Fläche von 4.600 Quadratmetern zusätzlichen Platz für Luftfracht bieten.
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5: Heute Nacht gibt's örtlich teils kräftige Schauer und Gewitter. Morgen wechseln Sonne und Wolken bei höchstens 34 Grad. Am Nachmittag bilden sich auch wieder örtlich Gewitter. Ab Donnerstag haben wir dann halbwegs normale Sommertemperaturen um 30 Grad.
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5: Und ich freue mich auf Cyndi Lauper, Girls Just Want to Have Fun. Aus den 70ern warten schon Simon & Garfunkel auf uns mit diesem etwas schrägen Song, wo er die Nacht mit Cecilia verbringt, kurz ins Bad geht und dann liegt schon der Nächste im Bett. Ja, sowas hat man halt 1970 ganz gut gefunden für einen Songtext. Mittlerweile ist es etwas schräg. Und diese Aussage hier aus den 60ern, die ist eindeutig. Sieh zu, dass du Land gewinnst. Hau ab, schleich die. Great job.

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4: Ich bin Moritz Einzel. Die Bundesregierung trifft Vorkehrungen, im Falle einer Rückkehr zur Wehrpflicht auch den Zivildienst wieder zu aktivieren. Doch Sozialverbände sind skeptisch, so erklärte der Paritätische Gesamtverband, man trete für eine Stärkung der Freiwilligendienste ein. Auch der Sozialverband Deutschland befürchtet, ein neuer Zivildienst könnte zulasten der Freiwilligendienste gehen. Nach einer Sondersitzung des Innenausschusses zum Anschlag auf den Berliner CSD sind nach Ansicht der Grünen noch viele Fragen offen. Fraktionsvize von Notz sagte der Rheinischen Post, wesentliche Tatumstände seien bis heute nicht geklärt. Das betreffe unter anderem die vermeintliche Tatwaffe, eine Machete, die bisher nicht gefunden worden sei. Von Notz kritisierte, es gebe noch keine chronologische Aufstellung des Behördenhandelns. Innenminister Dobrindt habe das jedoch nun zugesagt. Der frühere Bürgermeister der Gemeinde Reichling in Oberbayern hatte seine Sekretärin mit einer Videokamera bespitzelt. Jetzt hat das Amtsgericht Landsberg am Lech ihn zu einer Geldstrafe von 7.200 Euro verurteilt. Mehr von Nicole Enders.
5: Damit gilt er gerade so nicht als vorbestraft. Der Angeklagte hatte sich zuvor bereits verpflichtet, der Sekretärin 10.000 Euro Schmerzensgeld zu zahlen. Der frühere Bürgermeister von Reichling hatte im Zimmer seiner Mitarbeiterin eine Kamera unter dem Schreibtisch angebracht. Bild und Ton konnte er sich aufs Handy streamen lassen. Im Oktober 2025 flog die Spitzelaktion auf.
4: KI-Anwendungen sind in unserem Alltag immer relevanter. Ein neues Forschungszentrum in Bayern soll jetzt zum einen herausfinden, was mit künstlicher Intelligenz alles möglich ist und gleichzeitig der Frage nachgehen, was davon gesellschaftlich verantwortbar ist. Ziel des neuen AI Responsibility Center an der Uni Bayreuth sei es, vor allem KI-Programme weiterzuentwickeln, die zum Gemeinwohl beitragen können. Florian Wellbrock hat bei den Schwimm-Europameisterschaften in Paris Gold für Deutschland geholt. Der 28-Jährige setzte sich im Freiwasserschwimmen in der Seine nach 10 Kilometern vor dem Ungarn David Bethlehem und seinem deutschen Teamkollegen Oliver Klemet durch. Es ist Wellbrocks erster EM

0: Titel im Freiwasser.
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2: Mit Henrike Müller. Der Nürnberger U-Bahnhof Röthenbach bleibt weiterhin gesperrt. Nach aktuellem Stand ist es aufwendiger als gedacht, die entgleisten U-Bahn-Waggons wieder auf die Schiene zu setzen. Die VAG arbeitet mit Hochdruck daran. Voraussichtlich wird der Bahnhof aber frühestens am Donnerstag wieder nutzbar sein. Die Anbindung der Station Röthenbach ab dem U-Bahnhof Hohe Marter ist durch Ersatzbusse weiterhin gewährleistet. Zwei U-Bahn-Züge hatten sich am Sonntag während einer Rangierfahrt ohne Passagiere touchiert. Mehrere Waggons sprangen aus der Schiene und müssen wieder eingegleist werden.
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2: Ich bin Moritz Einzel. Nach dem großen Migrantenandrang letzte Woche auf die spanische Exklave Ceuta haben die EU-Innenminister Spanien den Rücken gestärkt. Die EU stehe geschlossen hinter Spanien und sei bereit, das Land zu unterstützen, hieß es nach einer kurzfristig einberufenen Videokonferenz der EU-Innenminister. In den letzten Tagen klang das noch anders, da hatte es Kritik am Umgang Spaniens mit der Krise gegeben. Ende der vergangenen Woche waren in kurzer Zeit rund 72.000 Migranten von Marokko aus nach Ceuta gelangt. Die allermeisten sind zurückgekehrt, es sind aber auch Todesopfer zu beklagen. Das Bundeskartellamt ermittelt wegen der hohen Spritpreise. Die Behörde hat gegen sämtliche Betreiber von Raffinerien Verfahren eingeleitet, um herauszufinden, ob die Preise gerechtfertigt sind. Laut Kartellamtspräsident Mundt haben die ersten Konzerne bereits geantwortet. Zwei gingen gerichtlich gegen die Auskunftspflicht vor, sind damit aber vorerst gescheitert. Die Stadt Pisa in der Toskana ist bei Urlaubern beliebt und jetzt in der Ferienzeit sind erst recht viele dort. Die haben heute Vormittag einen Schreckmoment erlebt. Dominik Schweiger berichtet.
3: Gegen 10.15 Uhr wurde Pisa von einem Erdbeben erschüttert. Es hatte nach Behördenangaben eine Stärke von 4,3. Aus Sorge vor größeren Schäden rannten viele Menschen auf die Straßen. Es gingen hunderte Notrufe ein. Die gute Nachricht, Verletzte gab's wohl keine. Und der weltberühmte schiefe Turm von Pisa ist auch nicht beschädigt worden. Die 50 Meter hohe Touristenattraktion blieb geöffnet.
2: Österreich verzeichnet einen neuen Hitzerekord. In Wien-Stammersdorf sind am Nachmittag 41 Grad gemessen worden. Damit wurde der bisherige österreichweite Rekord aus dem Jahr 2013 übertroffen. Damals waren es 40,5 Grad in Niederösterreich. Auch unser Nachbarland hat große Probleme mit Niedrigwasser auf der Donau. Torwart Marc-André Ter Stegen spielt in der kommenden Saison bei Ajax Amsterdam. Der 34-jährige Torwart wird für ein Jahr vom FC Barcelona

0: an den niederländischen Rekordmeister verliehen. Bei Barca hat Ter Stegen schon länger keine Perspektive mehr. Außerdem brachte ihn großes Verletzungspech um die WM-Teilnahme mit der deutschen Fußballnationalmannschaft.
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2: Mit Henrike Müller. Autofahrer in Nürnberg brauchen in den Sommerferien wieder etwas mehr Geduld. Der Servicebetrieb öffentlicher Raum nutzt die verkehrsärmere Ferienzeit für rund 10 Baumaßnahmen im gesamten Stadtgebiet. Um die Bürger besser über städtische Baumaßnahmen zu informieren, setzt Bürgermeister und erster SIR-Werkleiter Andreas Kriegelstein künftig auch auf künstliche Intelligenz.
3: Ja, wir wollen die KI nutzen, um insgesamt das Baustellenmanagement zu verbessern. Das heißt, es geht immer mehr um Transparenz, um Kommunikation, aber auch um Vernetzung. Und die KI kann uns dann helfen und vielleicht auch künftig die Bürgerinnen und Bürger dann besser informieren, auf welchem Weg ich am schnellsten von A nach B komme und wie die Beeinträchtigungen durch die Baustellen am geringsten sind.
2: Zu den größten Projekten zählen der Rückbau der Brücke an der Schwabacher Straße, Sanierungsarbeiten am Hafen, Vorbereitungsmaßnahmen für den Ausbau des Frankenschnellwegs und Asphaltierungsarbeiten in Langwassermitte.
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4: In der Nacht ziehen örtlich kräftige Gewitter durch, die auch mal stark Regen bringen können. Morgen teils heiter, teils wolkig bei 34 Grad. Auch da entstehen am Nachmittag weitere Hitzegewitter.
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1: Ich bin Moritz Einzel. Nach dem großen Migrantenandrang letzte Woche auf die spanische Exklave Ceuta haben die EU-Innenminister Spanien den Rücken gestärkt. Die EU stehe geschlossen hinter Spanien und sei bereit, das Land zu unterstützen, hieß es nach einer kurzfristig einberufenen Videokonferenz der EU-Innenminister. In den letzten Tagen klang das noch anders, da hatte es Kritik am Umgang Spaniens mit der Krise gegeben. Ende der vergangenen Woche waren in kurzer Zeit rund 72.000 Migranten von Marokko aus nach Ceuta gelangt. Die allermeisten sind zurückgekehrt, es sind aber auch Dutzende Todesopfer zu beklagen. Das Bundeskartellamt ermittelt wegen der hohen Spritpreise. Die Behörde hat gegen sämtliche Betreiber von Raffinerien Verfahren eingeleitet, um herauszufinden, ob die Preise gerechtfertigt sind. Laut Kartellamtspräsident Mund haben die ersten Konzerne bereits geantwortet. Zwei gingen gerichtlich gegen die Auskunftspflicht vor, sind damit aber vorerst gescheitert. Die Stadt Pisa in der Toskana ist bei Urlaubern beliebt und jetzt in der Ferienzeit sind erst recht viele dort. Die haben heute Vormittag einen Schreckmoment erlebt. Dominik Schweiger berichtet.
2: Gegen 10.15 Uhr wurde Pisa von einem Erdbeben erschüttert. Es hatte nach Behördenangaben eine Stärke von 4,3. Aus Sorge vor größeren Schäden rannten viele Menschen auf die Straßen. Es gingen hunderte Notrufe ein. Die gute Nachricht, Verletzte gab's wohl keine. Und der weltberühmte schiefe Turm von Pisa ist auch nicht beschädigt worden. Die 50 Meter hohe Touristenattraktion blieb geöffnet.
1: Österreich verzeichnet einen neuen Hitzerekord. In Wien-Stammersdorf sind am Nachmittag 41 Grad gemessen worden. Damit wurde der bisherige österreichweite Rekord aus dem Jahr 2013 übertroffen. Damals waren es 40,5 Grad in Niederösterreich. Auch unser Nachbarland hat große Probleme mit Niedrigwasser auf der Donau. Torwart Marc-André Ter Stegen spielt in der kommenden Saison bei Ajax Amsterdam. Der 34-jährige Torwart wird für ein Jahr vom FC Barcelona an den niederländischen Rekordmeister verliehen. Bei Barca hat Ter Stegen schon länger keine Perspektive mehr. Außerdem brachte ihn großes Verletzungspech um die WM-Teilnahme mit der deutschen Fußballnationalmannschaft.
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3: Mit Henrike Müller. Am Nürnberger Flughafen ist der Grundstein für das neue Cargo Center 3 gelegt worden. In den beiden bisherigen Cargo Centern beträgt das jährliche Frachtaufkommen rund 90.000 Tonnen. Nürnbergs Oberbürgermeister Markus König betonte zum Baustart die Bedeutung der Logistik für uns alle.
4: Wir sind ein starkes Logistikzentrum. Dazu haben wir zwei große Standorte, einen am Hafen, einen am Flughafen, wo die Waren hier mit dem Flugzeug ankommen, verteilt werden auf LKWs und dann kommt das irgendwann in unseren Regalen, in den Supermärkten. Das ist wichtig, dass wir das haben, weil sonst haben wir weniger Waren, die wir verkaufen können.
3: Bereits im nächsten Jahr soll das Cargo Center 3 fertig sein und auf einer Fläche von 4.600 Quadratmetern zusätzlichen Platz

0: für Luftfracht bieten.
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2: Immer wenn ich von meinem Lieblingskünstler Yadigar Azizi und seinen riesigen Rundgemälden erzähle, kommen meine Worte an ihre Grenzen. Ich bin total begeistert von dem Bild, der Musik dazu, dem verschiedenen Licht und könnte stundenlang davon erzählen. Manchmal mache ich das auch. Mein Gegenüber hört sich meistens alles geduldig an und spürt vielleicht sogar meine Begeisterung. Aber ich merke schon, wer noch nie selber so ein Bild gesehen hat, kann es sich trotz meiner Erzählung nicht wirklich vorstellen. Ja, ganz schön, ist dann oft die Reaktion. Ich glaube, mit Gott ist es auch so. Meine Worte reichen nicht aus, um das zu beschreiben, was ich von Gott gespürt habe. Und wer nie selber was von Gott gespürt oder mit Gott erlebt hat, denkt sich, wenn andere davon reden, oft auch, ja, ganz schön. Und trotzdem will ich davon erzählen, von Yadigar Azizi und seinen Bildern und auch von Gott, weil es mich so beschäftigt. Und dann freue ich mich, wenn andere ähnliche Erfahrungen machen. Ich bin Renate Stindlbauer und Pfarrerin im Ruhestand in Nürnberg.
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4: Ich bin Moritz Einzel. Italiens Regierung ruft für alle 27 Großstädte die höchste Hitzealarmstufe aus. Das bedeutet unter anderem ein Arbeitsverbot für Menschen in Landwirtschaft und Bauwesen für die heißesten Stunden des Tages. Und in Österreich wurde der Allzeithitzerekord von 2013 geknackt. In Wien-Stammersdorf wurden 41 Grad gemessen. FIFA-Präsident Infantino steht ja gerade massiv in der Kritik nach dem Scheitern seines WM-Investorendeals. Berichte, wonach er geradezu um politische Unterstützung gebettelt haben soll, hat der Fußball-Weltverband jetzt aber deutlich zurückgewiesen. Oliver Obanke berichtet.
5: Geradezu verzweifelt soll Gianni Infantino versucht haben, US-Präsident Trump telefonisch zu erreichen, offenbar damit der öffentlich ein gutes Wort für ihn einlegt. Die britische Times berichtete das unter anderem unter Berufung auf Recherchen der New York Post. Aber alles großer Quatsch, betont die FIFA. Infantino habe weder Trump noch andere Mitglieder der US-Regierung angerufen. Das US-Außenministerium wies zudem Berichte über ein geplantes mögliches Treffen von Infantino mit Außenminister Rubio zurück.
4: Weil er seine Sekretärin mit einer Kamera bespitzelt hat, muss der frühere Bürgermeister von Reichling in Oberbayern 7.200 Euro Strafe zahlen. Das hat das Landsberger Amtsgericht entschieden. Der 36-Jährige hatte sich bereits verpflichtet, seiner früheren Mitarbeiterin 10.000 Euro Schmerzensgeld zu zahlen. Der Energieverbrauch in Deutschland ist im ersten Halbjahr gesunken, sagt die Arbeitsgemeinschaft Energiebilanzen. Hauptgründe für den knapp 2% geringeren Verbrauch sind demnach die schwache Konjunktur und der Energiepreisanstieg. Vor allem wurde weniger Mineralöl verbraucht. Florian Wellbrock ist neuer Europameister im Freiwasserschwimmen über 10 Kilometer. Beim Rennen in der Seine in Paris war der 28-Jährige der Beste.
6: Mehrfach Weltmeister geworden, einmal Olympiasieger geworden und diese eine Medaille hat irgendwie noch gefehlt. Und das Puzzle jetzt irgendwie zu haben, also das Puzzleteil für das Gesamtbild, das bedeutet mir schon sehr, sehr viel.
4: Wellbrock in der ARD. Zweiter wurde David Bethlehem aus Ungarn. Mit Oliver Klemet schwamm ein weiterer Deutscher auf Rang 3.
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7: Mit Henrike Müller. Der Nürnberger U-Bahnhof Röthenbach bleibt weiterhin gesperrt. Nach aktuellem Stand ist es aufwendiger als gedacht, die entgleisten U-Bahn-Waggons wieder auf die Schiene zu setzen. Die VAG arbeitet mit Hochdruck daran. Voraussichtlich wird der Bahnhof aber frühestens am Donnerstag wieder nutzbar sein. Die Anbindung der Station Röthenbach ab dem U-Bahnhof Hohe Marter ist durch Ersatzbusse weiterhin gewährleistet.

0: Zwei U-Bahn-Züge hatten sich am Sonntag während einer Rangierfahrt ohne Passagiere touchiert. Mehrere Waggons sprangen aus der Schiene und müssen wieder eingegleist werden.
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2: Heute Nacht gibt's örtlich teils kräftige Schauer und Gewitter. Morgen wechseln Sonne und Wolken bei höchstens 34 Grad. Am Nachmittag bilden sich auch wieder örtlich Gewitter. Ab Donnerstag haben wir dann halbwegs normale Sommertemperaturen um 30 Grad.
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0: Lasst die Kirche im Dorf.
1: Es wird eng für die Kirchen und Kapellen in Bayern. Noch gibt es knapp 12.000. Aber in den letzten 10 Jahren wurden 71 Kirchen aufgegeben. Und das dürfte sich rasant beschleunigen.
2: Das war erst die Spitze des Eisbergs. Die Kirchen sprechen davon, bis zu 50% ihrer Kirchenimmobilien in den nächsten 9 Jahren aufzugeben.
1: Aufgeben heißt nicht abreißen. Sabine Weigern von den Landtagsgrünen kennt sich aus. Sie tourt durch ganz Bayern und sammelt Kirchenumbauten. Ganz im Sinne von Denkmalschutz und Gemeinwohl.
2: Passieren muss in ganz, ganz vielen Kirchen was. Wo gute Sachen schon passiert sind, wenn wir jetzt mal nach Schweinfurt gucken, St. Anton, da ist ein ehemaliges Kloster wunderbar saniert worden zu einem sozialen Zentrum mit ganz vielen sozialen Nutzungen. Caritas, Inklusionscafé, Begegnungstreffs, da ist unten die orthodoxe Kirche drin, war allerdings auch eine teure Lösung.
1: In Nürnberg sind sie sparsamer. Die Melanchthon-Kirche in Ziegelstein bittet Architekturstudierende um Ideen. Die sagen, sie würden einen kleinen Gottesdienstraum mit Kuppel lassen, im Rest der Kirche könnten Büros entstehen auf 2 Ebenen. Manchmal reicht es ja auch schon, wenn aus Kirche, Gemeindehaus und Pfarramt eins wird.
2: Bad Rodach, wo das Gemeindezentrum verkauft wurde und mit dem Erlös eine denkmalgeschützte Kirche so saniert wird, dass unten das Pfarrbüro reinkommt und obendrauf dann ein offen verglaster Saal. An der denkmalgeschützten Fassade wird nichts verändert und das wird, glaube ich, eine sehr gute Lösung.
1: In Berratshausen in der evangelischen Erlöserkirche wohnen bald Menschen mit Behinderung. Die katholische Andreaskirche in Würzburg öffnet nächsten Sommer als Boulderhalle. Oder man baut eine Kita rein, in Hildesheim eine Sternwarte, in Berlin-Brandenburg eine Flüchtlings- und Hörspielkirche.
2: Vom Boxring über Studentenwohnheim, Bibliotheken, Schlangenhaus habe ich schon gehabt. Mir wäre eine Nutzung am liebsten, die noch für die Öffentlichkeit was bringt. Klar kann ich jemandem eine Kirche verkaufen, der macht doch tolles Hotel rein.
1: So ähnlich wie die Sebastianskirche in Freistadt bei Neumarkt. Ein örtlicher Bauunternehmer macht daraus ein Kulturzentrum und eine Stätte für freie Trauungen. Aber mit Heizung, Veranstaltungstechnik und Sanierung ist das oft nicht rentabel, sagt Sabine Weigand. Wir müssen alle mitdenken.
2: Kirchen waren schon immer für die Menschen da und die Menschen sollten auch mitreden. Was wird denn jetzt draus?
1: Und so besetzt die Grünen-Fachfrau Sabine Weigand die klassischen CSU-Themen Kirche und Heimat und wird für die Kirchen zur wichtigen Verbündeten.
2: Kirchen prägen das Gesicht unserer Städte und Dörfer. Unglaublich kunstfertig gemachte Denkmäler, die für die Menschen über Jahrhunderte wichtig waren. Und die drohen wir jetzt zu verlieren.
1: Na, da reden wir noch mal drüber. Christoph Leferts, evangelische Redaktion.

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2: Ich bin Moritz Einzel. Italiens Regierung ruft für alle 27 Großstädte die höchste Hitzealarmstufe aus. Das bedeutet unter anderem ein Arbeitsverbot für Menschen in Landwirtschaft und Bauwesen für die heißesten Stunden des Tages. Und in Österreich wurde der Allzeithitzerekord von 2013 geknackt. In Wien-Stammersdorf wurden 41 Grad gemessen. FIFA-Präsident Infantino steht ja gerade massiv in der Kritik nach dem Scheitern seines WM-Investorendeals. Berichte, wonach er geradezu um politische Unterstützung gebettelt haben soll, hat der Fußball-Weltverband jetzt aber deutlich zurückgewiesen. Oliver Obanke berichtet.
3: Geradezu verzweifelt soll Gianni Infantino versucht haben, US-Präsident Trump telefonisch zu erreichen, offenbar damit der öffentlich ein gutes Wort für ihn einlegt. Die britische Times berichtete das unter anderem unter Berufung auf Recherchen der New York Post. Aber alles großer Quatsch, betont die FIFA. Infantino habe weder Trump noch andere Mitglieder der US-Regierung angerufen. Das US-Außenministerium wies zudem Berichte über ein geplantes mögliches Treffen von Infantino mit Außenminister Rubio zurück.
2: Weil er seine Sekretärin mit einer Kamera bespitzelt hat, muss der frühere Bürgermeister von Reichling in Oberbayern 7.200 Euro Strafe zahlen. Das hat das Landsberger Amtsgericht entschieden. Der 36-Jährige hatte sich bereits verpflichtet, seiner früheren Mitarbeiterin 10.000 Euro Schmerzensgeld zu zahlen. Der Energieverbrauch in Deutschland ist im ersten Halbjahr gesunken, sagt die Arbeitsgemeinschaft Energiebilanzen. Hauptgründe für den knapp 2% geringeren Verbrauch sind demnach die schwache Konjunktur und der Energiepreisanstieg. Vor allem wurde weniger Mineralöl verbraucht. Florian Wellbrock ist neuer Europameister im Freiwasserschwimmen über 10 Kilometer. Beim Rennen in der Seine in Paris war der 28-Jährige der Beste.
4: Mehrfach Weltmeister geworden, einmal Olympiasieger geworden und diese eine Medaille hat irgendwie noch gefehlt. Und das Puzzle jetzt irgendwie zu haben, also das Puzzleteil für das Gesamtbild, das bedeutet mir schon sehr, sehr viel.
2: Wellbrock in der ARD. Zweiter wurde David Bethlehem aus Ungarn. Mit Oliver Klemet schwamm ein weiterer Deutscher auf Rang 3.
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5: Mit Henrike Müller. Autofahrer in Nürnberg brauchen in den Sommerferien wieder etwas mehr Geduld. Der Servicebetrieb öffentlicher Raum nutzt die verkehrsärmere Ferienzeit für rund 10 Baumaßnahmen im gesamten Stadtgebiet. Um die Bürger besser über städtische Baumaßnahmen zu informieren, setzt Bürgermeister und

0: Er ist der Sir-Werkleiter Andreas Kriegelstein, künftig auch auf künstliche Intelligenz.
1: Ja, wir wollen die KI nutzen, um insgesamt das Baustellenmanagement zu verbessern. Das heißt, es geht immer mehr um Transparenz, um Kommunikation, aber auch um Vernetzung. Und die KI kann uns dann helfen und vielleicht auch künftig die Bürgerinnen und Bürger dann besser informieren, auf welchem Weg ich am schnellsten von A nach B komme und wie die Beeinträchtigungen durch die Baustellen am geringsten sind.
0: Zu den größten Projekten zählen der Rückbau der Brücke an der Schwabacher Straße, Sanierungsarbeiten am Hafen, Vorbereitungsmaßnahmen für den Ausbau des Frankenschnellwegs und Asphaltierungsarbeiten in Langwassermitte.
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1: Ein anspruchsvoller und ein fetziger Film sind zwei der Neuzugänge, die es jetzt in unseren fränkischen Kinos gibt. Vorhang auf für Bitteres Fest und Spider-Man Brand New Day. Vor 4 Jahren hatte der letzte Spider-Man-Film No Way Home in den USA den zweitbesten Kinostart aller Zeiten. Am Ende musste Peter Parker untertauchen und alles hinter sich lassen. Und so beginnt auch Spider-Man Brand New Day.
2: Hi, mein Name ist Peter Parker. Ihr wisst nicht mehr, wer ich bin, aber wir kannten uns mal. Etwas Schlimmes sollte passieren. Und der einzige Weg, es zu verhindern, war, dass mich alle vergessen. Denn ich bin nicht nur Peter Parker. Ich bin Spider-Man. Und manchmal muss Spider-Man den schwierigen Weg wählen, selbst wenn es Peter Parker das Herz bricht.
1: Und nun ist Peter Parker wieder der junge Loser, der ständig Geldprobleme und keine Freunde hat. Aber sein Spinnenkörper macht Probleme und er wendet sich an Steve Banner, auch bekannt als der Hulk.
2: Dr. Banner, Sie haben einen Weg gefunden, mutierende DNA zu unterdrücken, richtig?
3: Wenn Sie mich ohne dieses Ding sehen, rennen Sie.
2: Könnten Sie die schlechten Aspekte loswerden und die guten behalten?
3: Wie würden Sie entscheiden, welche Aspekte der Natur gut sind oder schlecht? Sie sind keiner meiner Studenten, oder?
1: Neben dem Hulk bietet der fetzige und unterhaltsame Spider-Man Brand New Day noch weitere bekannte Gesichter aus dem Marvel-Universum. Der Filmregisseur Raoul steckt in Bitteres Fest in einer Schaffenskrise. Dann verarbeitet er für ein Drehbuch das Leben von Elena, der Freundin seiner langjährigen Assistentin Monica.
4: Ich werde Elena nichts sagen, aber wenn du diesen Teil nicht aus dem Buch streichst, werde ich einen Weg finden, legal oder illegal, keine Ahnung, um dein Vorgehen zu stoppen. Ich mache dir das Leben zur Hölle.
5: Monica, du redest mir das Zeug.
4: Mir egal, mir fällt schon was ein.
5: Ich erkenne dich nicht wieder, Monica.
4: Ich weiß, dass du mich nicht kennst, aber ich dich schon.
1: Für Cineasten ist Bitteres Fest ein Leckerli, denn der verschachtelte und nicht ganz einfache Film ist von Spaniens Meisterregisseur Pedro Almodóvar. Stefan Grundler, Radio F, Kinoredaktion.

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1: Ich bin Hendrik Daum. Italien ächzt unter der Hitze und auch der Rest Europas hat mit den hohen Temperaturen zu kämpfen. Jetzt hat die Regierung in Rom die höchste Hitzewarnstufe ausgerufen. Moritz Einzel berichtet.
2: In Italien ist die aktuelle Hitzewelle laut der Regierung in Rom ein potenzieller Gesundheitsnotstand. Ab Donnerstag soll für alle 27 Großstädte die höchste Alarmstufe gelten. Heißt unter anderem Arbeitsverbot für Menschen in Landwirtschaft und Bauwesen während der heißesten Stunden des Tages. Unsere Nachbarn in Österreich melden derweil einen neuen Allzeit-Hitzerekord. In Wien-Stammersdorf wurden heute 41 Grad gemessen.
1: Nach einer Sondersitzung des Innenausschusses zum Anschlag auf den Berliner CSD sind nach Ansicht der Grünen noch viele Fragen offen. Fraktionsvize von Notz sagte der Rheinischen Post, wesentliche Tatumstände seien noch nicht geklärt. Das betreffe unter anderem die vermeintliche Tatwaffe, eine Machete, die bisher nicht gefunden worden sei. Von Notz kritisierte, es gebe noch keine chronologische Aufstellung des Behördenhandelns. Bundesinnenminister Dobrindt hat das jetzt aber zugesagt. Im Streit um den Bau eines neuen Sessellifts im Allgäu haben sich Naturschützer und Betreiber geeinigt. Die Oberstdorf-Kleinwalsertal-Bergbahnen verpflichten sich durch den Vergleich zu weiteren Schutzmaßnahmen im betroffenen Gebiet. Da geht's laut Landesbund für Vogel- und Naturschutz etwa um Tiere wie Birkhuhn, Alpenmosaikjungfer, Zitronenzeisig und Waldbirkenmaus. Im Gegenzug kann die Scheidegg-Tobelbahn am Fellhorn bei Oberstdorf jetzt gebaut werden. Sie soll schon im kommenden Winter den Betrieb aufnehmen. Das Bundeskartellamt ermittelt wegen der hohen Spritpreise. Die Behörde hat gegen sämtliche Betreiber von Raffinerien Verfahren eingeleitet, um herauszufinden, ob die Preise gerechtfertigt sind. Laut Kartellamtspräsident Mund haben die ersten Konzerne bereits geantwortet. Zwei gingen gerichtlich gegen die Auskunftspflicht vor, sind damit aber vorerst gescheitert. Im Rahmen seiner Asienreise hat der deutsche Fußballmeister FC Bayern ein Testspiel in Südkorea gewonnen. Die Münchner setzten sich in Seowipo im WM-Stadion von 2002 gegen Jeju FC mit 2:1 durch. Viele Topstars fehlten noch oder kamen nur zu Kurzeinsätzen. Die Bayern reisen jetzt weiter nach Hongkong. Dort treffen sie am Freitag auf Europa-League-Sieger Aston Villa.
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3: Mit Henrike Müller. Am Nürnberger Flughafen ist der Grundstein für das neue Cargo Center 3 gelegt worden. In den beiden bisherigen Cargo Centern beträgt das jährliche Frachtaufkommen rund 90.000 Tonnen. Nürnbergs Oberbürgermeister Markus König betonte zum Baustart die Bedeutung der Logistik für uns alle.
4: Wir sind ein starkes Logistikzentrum. Dazu haben wir zwei große Standorte, einen am Hafen, einen am Flughafen, wo die Waren hier mit dem Flugzeug ankommen, verteilt werden auf LKWs und dann kommt das irgendwann in unseren Regalen, in den Supermärkten. Das ist wichtig, dass wir das haben, weil sonst haben wir weniger Waren, die wir

0: verkaufen können.
1: Bereits im nächsten Jahr soll das Cargo Center 3 fertig sein und auf einer Fläche von 4.600 Quadratmetern zusätzlichen Platz für Luftfracht bieten.
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3: In der Nacht ziehen örtlich kräftige Gewitter durch, die auch mal stark Regen bringen können. Morgen teils heiter, teils wolkig bei 34 Grad. Auch da entstehen am Nachmittag weitere Hitzegewitter.
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1: Vor kurzem war es Bürgerfest und jetzt wird in Schwabach weiter gefeiert. Am Samstag wird die Innenstadt zur Bühne mit Musik, Shows und vielen Mitmachaktionen. Und alles steht im Zeichen des Goldes. Es ist nämlich wieder Goldschlägernacht.
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1: Sandra Hoffmann-Rivero leitet das Kulturamt in Schwabach. Guten Morgen.
3: Guten Morgen.
1: Die Goldschlägernacht gehört ja mittlerweile fest zum Schwabacher Sommer. Was macht den Abend für Sie denn so besonders?
3: Die ganze Nacht ist eben diesem Thema Gold gewidmet. An allen Stellen wird man mit diesem Material Blattgold konfrontiert, in ganz unterschiedlicher Weise, aber eben nicht so wie im Museum, dass man das ganz genau sehen muss, wie es produziert wird, sondern tatsächlich so, dass man einfach vorbeiguckt und sich das oder jenes rauspickt und dabei noch Musik hört und was Gutes zu essen bekommt. Also es ist so eine Zusammenfassung zu diesem Thema Gold, aber auf sehr angenehme Art und Weise.
1: Schön, aber es geht schon auch ums Goldschlägerhandwerk, gell?
3: Also zum einen kann man im Museum tatsächlich auch das Goldschlagen mit dem Goldschlägermeister tatsächlich auch sehen. Also so, wie es wirklich immer gemacht wurde. Inzwischen wird ja nur noch maschinell geschlagen, aber er schlägt mit der Hand. Wenn man herumläuft, dann hat man immer wieder an verschiedenen Stellen dieses Thema.
1: Okay, die Goldschlägernacht findet ja jetzt schon seit über 20 Jahren statt. Was gibt's heuer Neues?
3: Ja, wir haben eine tolle Kugelbahn auf dem Marktplatz stehen, die viel mit Licht arbeitet. Dann haben wir eine Silent Disco. Wir haben ganz viele verschiedene Musikgruppen, die sich natürlich auch jedes Mal ändern. Wir haben eine Performance in der ehemaligen Synagoge etc. Also da gibt es so viel. Da macht es einfach Sinn, dass man sich auf der Website mal kurz einguckt und überlegt, Mensch, was würde ich denn gerne sehen? Wo will ich denn unbedingt hin? Und dann treiben lassen.
1: Vielen Dank an Sandra Hoffmann-Rivero, Leiterin des Kulturamts in Schwabach. Die Goldschlägernacht ist am Samstag ab 18 Uhr in der Innenstadt. Eintritt frei. 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
1: Ich bin Hendrik Daum. Italien ächzt unter der Hitze und auch der Rest Europas hat mit den hohen Temperaturen zu kämpfen. Jetzt hat die Regierung in Rom die höchste Hitzewarnstufe ausgerufen. Moritz Einzel berichtet.
2: In Italien ist die aktuelle Hitzewelle laut der Regierung in Rom ein potenzieller Gesundheitsnotstand. Ab Donnerstag soll für alle 27 Großstädte die höchste Alarmstufe gelten. Heißt unter anderem Arbeitsverbot für Menschen in Landwirtschaft und Bauwesen während der heißesten Stunden des Tages. Unsere Nachbarn in Österreich melden derweil einen neuen Allzeit-Hitzerekord. In Wien-Stammersdorf wurden heute 41 Grad gemessen.
1: Nach einer Sondersitzung des Innenausschusses zum Anschlag auf den Berliner CSD sind nach Ansicht der Grünen noch viele Fragen offen. Fraktionsvize von Notz sagte der Rheinischen Post, wesentliche Tatumstände seien noch nicht geklärt. Das betreffe unter anderem die vermeintliche Tatwaffe, eine Machete, die bisher nicht gefunden worden sei. Von Notz kritisierte, es gebe noch keine chronologische Aufstellung des Behördenhandelns. Bundesinnenminister Dobrindt hat das jetzt aber zugesagt. Im Streit um den Bau eines neuen Sessellifts im Allgäu haben sich Naturschützer und Betreiber geeinigt. Die Oberstdorf-Kleinwalsertal-Bergbahnen verpflichten sich durch den Vergleich zu weiteren Schutzmaßnahmen im betroffenen Gebiet. Da geht's laut Landesbund für Vogel- und Naturschutz etwa um Tiere wie Birkhuhn, Alpenmosaikjungfer, Zitronenzeisig und Waldbirkenmaus. Im Gegenzug kann die Scheidegg-Tobelbahn am Fellhorn bei Oberstdorf jetzt gebaut werden. Sie soll schon im kommenden Winter den Betrieb aufnehmen. Das Bundeskartellamt ermittelt wegen der hohen Spritpreise. Die Behörde hat gegen sämtliche Betreiber von Raffinerien Verfahren eingeleitet, um herauszufinden, ob die Preise gerechtfertigt sind. Laut Kartellamtspräsident Mund haben die ersten Konzerne bereits geantwortet. Zwei gingen gerichtlich gegen die Auskunftspflicht vor, sind damit aber vorerst gescheitert. Im Rahmen seiner Asienreise hat der deutsche Fußballmeister FC Bayern ein Testspiel in Südkorea gewonnen. Die Münchner setzten sich in Seowipo im WM-Stadion von 2002 gegen Jeju FC mit 2:1 durch. Viele Topstars fehlten noch oder kamen nur zu Kurzeinsätzen. Die Bayern reisen jetzt weiter nach Hongkong. Dort treffen sie am Freitag auf Europa-League-Sieger Aston Villa.
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3: Mit Henrike Müller. Der Nürnberger U-Bahnhof Röthenbach bleibt weiterhin gesperrt. Nach aktuellem Stand ist es aufwendiger als gedacht, die entgleisten U-Bahn-Waggons wieder auf die Schiene zu setzen. Die VAG arbeitet mit Hochdruck daran. Voraussichtlich wird der Bahnhof aber frühestens am Donnerstag wieder nutzbar sein. Die Anbindung der Station Röthenbach ab dem U-Bahnhof Hohe Marter ist durch Ersatzbusse weiterhin gewährleistet. Zwei U-Bahn-Züge hatten sich am Sonntag während einer Rangierfahrt ohne Passagiere touchiert. Mehrere Waggons sprangen aus der Schiene und müssen wieder eingegleist werden.
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1: Hey, kommt rein.
2: Danke für die Einladung.
1: Wir freuen uns so sehr, dass ihr da seid.
3: Das könnte sich noch ändern. Aber zu Beginn von The in White ist noch alles in Butter. Das Ehepaar Angela und Joe haben ihre Nachbarn Pina und Hawk zu sich zum Essen eingeladen.
1: Joe, du kennst ja Pina und Hawk.
4: Ist eher konfliktgeladen bei uns heute. Ich verstehe.
5: Wir lieben es, wenn Konflikte ausgetragen werden.
1: Leg mal Musik auf, Joe.
4: Was für Musik magst du, Hawk?
5: Habt ihr Sade?
4: Echt jetzt?
5: Die gibt sie.
6: Wir bekommen selten die Chance, echte, bedeutsame Beziehungen aufzubauen.
3: Aber trotzdem ist in der Nachbarwohnung von Pina und Hawk immer was los. Angela und Joe hören nämlich ständig laute Sexgeräusche. Der Plan für die Einladung ist, sie deshalb zur Rede zu stellen.
4: Wir würden gerne etwas mit euch besprechen.
6: Wir würden auch gerne etwas mit euch besprechen. Wir fühlen uns sehr stark zu euch hingezogen.
1: Das ist aber nett von euch, danke.
4: Ja.
1: Komm, sag danke, Joe.
4: Danke. Sehr schmeichelhaft.
3: Es kommt für das brave Ehepaar noch dicker. Die Nachbarn wollen sie zum Gruppensex einladen. Ja, das kennt man doch irgendwie. Denn The in White ist die Hollywood-Version von Der Vierer mit Florian David Fitz, der wiederum auf dem spanischen Film- und Theaterstück Sentimental basiert. Für ihre Variante hatte Regisseurin Olivia Wilde schon Edward Norton, Penelope Cruz und Seth Rogen engagiert. Und dann sagte er eine weitere Schauspielerin ab. Daraufhin bedrängten alle Olivia Wilde, dass sie doch als Ersatz einspringen soll. Aber sie fragte sich, wie sie mit diesen großartigen Schauspielern mithalten soll.
7: She couldn't do it. They all said, okay, good, finally, can you just step in and do it? And I was like, wait, what do you mean? They said, we don't understand why you're not just jumping in. And I was like, in what world can I be on the level with these masters as actors?
3: Hat aber geklappt. Alle vier liefern in The in White eine grandiose Leistung ab. Stefan Grundler, Radio F, Kinoredaktion.

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1: Ich bin Hendrik Daum. Die schwarz-rote Koalition trifft derzeit Vorkehrungen für eine Neuauflage des Zivildienstes, und zwar für den Fall, dass die Wehrpflicht wieder eingeführt werden muss, um so genügend Soldatinnen und Soldaten zu rekrutieren. Linke und FDP kritisieren diese Vorbereitungen der Bundesregierung für einen neuen Zivildienst. Linken-Chefin Schwertner warnte, ein verpflichtender Zivildienst könnte tariflich bezahlte Arbeit im Sozialbereich verdrängen. Und FDP-Generalsekretär Hagen sagte, die Pläne zeigten, dass die Bundesregierung kein Vertrauen habe, die Sollstärke der Bundeswehr durch Freiwilligkeit zu erreichen. Rund 72.000 Migranten sind vergangene Woche irregulär in die spanische Nordafrika-Exklave Ceuta gelangt. Etwa 70.000 von ihnen sind inzwischen wieder nach Marokko zurückgekehrt. Einige der EU-Mitgliedstaaten hatten Spanien wegen des Vorfalls heftig für seine Migrationspolitik kritisiert. Jetzt haben sich die EU-Innenminister in einer Krisensitzung ausgesprochen. Was dabei rausgekommen ist, berichtet Ursula Winkler.
2: Sie wollen künftig besser vorbereitet sein durch Frühwarnsysteme. Dazu gehört zum Beispiel auch, genauer in die sozialen Medien zu schauen. Denn viele Migranten hatten gesagt, sie seien durch Videos und Nachrichten bei TikTok und Co. auf die angeblich offene Grenze aufmerksam geworden. Sonst hätten sicher nicht zigtausende diese gefährliche Reise angetreten. Mindestens 75 Menschen starben ja im Meer. Der Ansturm hatte auch für Streit zwischen den EU-Ländern gesorgt. Jetzt lobten aber die Innenminister das rasche Handeln der spanischen Behörden.
1: Über der Ostsee ist es erneut zu einem militärischen Zwischenfall gekommen. Die polnische Luftwaffe hat dort nach eigenen Angaben ein russisches Aufklärungsflugzeug abgefangen, zum dritten Mal innerhalb weniger Tage. Polen spricht von provokativen Aktionen Russlands. Der polnische Luftraum sei aber nicht verletzt worden. Die Grünen fordern einen besseren Hitzeschutz. Bundeskanzler Merz müsse eine Krise diesen Ausmaßes jetzt zur Chefsache machen. Das sagte Grünen-Fraktionschefin Dröge. Nötig sei in erster Linie ein Abkühl-Sofortprogramm für Krankenhäuser und Pflegeeinrichtungen, um besonders vulnerable Menschen zu schützen.
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3: Mit Henrike Müller. Autofahrer in Nürnberg brauchen in den Sommerferien wieder etwas mehr Geduld. Der Servicebetrieb Öffentlicher Raum nutzt die verkehrsärmere Ferienzeit für rund 10 Baumaßnahmen im gesamten Stadtgebiet. Um die Bürger besser über städtische Baumaßnahmen zu informieren, setzt Bürgermeister und erster SIR-Werkleiter Andreas Kriegelstein künftig auch auf künstliche Intelligenz.
4: Ja, wir wollen die KI nutzen, um insgesamt das Baustellenmanagement zu verbessern. Das heißt, es geht immer mehr um Transparenz, um Kommunikation, aber auch um Vernetzung. Und die KI kann uns dann helfen und vielleicht auch künftig die Bürgerinnen und Bürger dann besser informieren, auf welchem Weg ich am schnellsten von A nach B komme und wie die Beeinträchtigungen durch die Baustellen am geringsten sind.
3: Zu den größten Projekten zählen der Rückbau der Brücke an der Schwabacher Straße, Sanierungsarbeiten am Hafen, Vorbereitungsmaßnahmen für den Ausbau des Frankenschnellwegs und Asphaltierungsarbeiten in Langwassermitte.
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Sportler, Radfahrer, Wanderer, Sonnenanbeter und Gourmets. Aber auch ein gefährliches Pflaster. Zumindest im Roman Tödlicher Törn von Heike Mallert. Da kommt Victoria an Bord des Segelschiffs Xantippe ums Leben. Tragischer Unfall oder heimtückischer Mord? Der ehemalige Polizeireporter Frank beginnt Ermittlungen anzustellen. Und er entdeckt schnell, dass es viele Verdächtige gibt, die alle einen guten Grund hatten, Victoria nach dem Leben zu trachten. Tödlicher Törn ist ein spannender Sommerkrimi mit viel Lokalkolorit, typisch fränkischen Charakteren, herrlichen Schauplätzen und vielen Genusselementen. Nach der Geschichte finden Leser auch noch tolle Rezepte zum Nachkochen und ein kleines Lexikon des Segelns. Die perfekte Urlaubslektüre, die Lust macht auf Ferien vor der eigenen Haustür. Tödlicher Törn von Heike Mallert ist erschienen im FAW Verlag Bamberg. 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
2: Ich bin Hendrik Daum. Die schwarz-rote Koalition trifft derzeit Vorkehrungen für eine Neuauflage des Zivildienstes, und zwar für den Fall, dass die Wehrpflicht wieder eingeführt werden muss, um so genügend Soldatinnen und Soldaten zu rekrutieren. Linke und FDP kritisieren diese Vorbereitungen der Bundesregierung für einen neuen Zivildienst. Linken-Chefin Schwertner warnte, ein verpflichtender Zivildienst könnte tariflich bezahlte Arbeit im Sozialbereich verdrängen. Und FDP-Generalsekretär Hagen sagte, die Pläne zeigten, dass die Bundesregierung kein Vertrauen habe, die Sollstärke der Bundeswehr durch Freiwilligkeit zu erreichen. Rund 72.000 Migranten sind vergangene Woche irregulär in die spanische Nordafrika-Exklave Ceuta gelangt. Etwa 70.000 von ihnen sind inzwischen wieder nach Marokko zurückgekehrt. Einige der EU-Mitgliedstaaten hatten Spanien wegen des Vorfalls heftig für seine Migrationspolitik kritisiert. Jetzt haben sich die EU-Innenminister in einer Krisensitzung ausgesprochen. Was dabei rausgekommen ist, berichtet Ursula Winkler.
3: Sie wollen künftig besser vorbereitet sein durch Frühwarnsysteme. Dazu gehört zum Beispiel auch, genauer in die sozialen Medien zu schauen. Denn viele Migranten hatten gesagt, sie seien durch Videos und Nachrichten bei TikTok und Co. auf die angeblich offene Grenze aufmerksam geworden. Sonst hätten sicher nicht zigtausende diese gefährliche Reise angetreten. Mindestens 75 Menschen starben ja im Meer. Der Ansturm hatte auch für Streit zwischen den EU-Ländern gesorgt. Jetzt lobten aber die Innenminister das rasche Handeln der spanischen Behörden.
2: Über der Ostsee ist es erneut zu einem militärischen Zwischenfall gekommen. Die polnische Luftwaffe hat dort nach eigenen Angaben ein russisches Aufklärungsflugzeug abgefangen, zum dritten Mal innerhalb weniger Tage. Polen spricht von provokativen Aktionen Russlands. Der polnische Luftraum sei aber nicht verletzt worden. Die Grünen fordern einen besseren Hitzeschutz. Bundeskanzler Merz müsse eine Krise diesen Ausmaßes jetzt zur Chefsache machen, das sagte Grünen-Fraktionschefin Dröge. Nötig sei in erster Linie ein Abkühl-Sofortprogramm für Krankenhäuser und Pflegeeinrichtungen, um besonders vulnerable Menschen zu schützen.
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4: Mit Henrike Müller. Der Nürnberger U-Bahnhof Röthenbach bleibt weiterhin gesperrt. Nach aktuellem Stand ist es aufwendiger als gedacht, die entgleisten U-Bahn-Waggons wieder auf die Schiene zu setzen. Die VAG arbeitet mit Hochdruck daran. Voraussichtlich wird der Bahnhof aber frühestens am Donnerstag wieder nutzbar sein. Die Anbindung der Station Röthenbach ab dem U-Bahnhof Hohe Marthe ist durch Ersatzbusse weiterhin gewährleistet. Zwei U-Bahn-Züge hatten sich am Sonntag während einer Rangierfahrt ohne Passagiere touchiert. Mehrere Waggons sprangen aus der Schiene und müssen wieder eingegleist werden.
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1: Hey, kommt rein.
2: Danke für die Einladung.
1: Wir freuen uns so sehr, dass ihr da seid.
3: Das könnte sich noch ändern. Aber zu Beginn von The in White ist noch alles in Butter. Das Ehepaar Angela und Joe haben ihre Nachbarn Pina und Hawk zu sich zum Essen eingeladen.
1: Joe, du kennst ja Pina und Hawk.
4: Ist eher konfliktgeladen bei uns heute. Ich verstehe.
5: Wir lieben es, wenn Konflikte ausgetragen werden.
1: Leg mal Musik auf, Joe.
4: Was für Musik magst du, Hawk?
5: Habt ihr Sade?
4: Echt jetzt?
5: Die liebt sie.
6: Wir bekommen selten die Chance, echte, bedeutsame Beziehungen aufzubauen.
3: Aber trotzdem ist in der Nachbarwohnung von Pina und Hawk immer was los. Angela und Joe hören nämlich ständig laute Sexgeräusche. Der Plan für die Einladung ist, sie deshalb zur Rede zu stellen.
4: Wir würden gerne etwas mit euch besprechen.
6: Wir würden auch gerne etwas mit euch besprechen. Wir fühlen uns sehr stark zu euch hingezogen.
1: Das ist aber nett von euch, danke.
4: Ja.
1: Komm, sag danke, Joe.
4: Danke, sehr schmeichelhaft.
3: Es kommt für das brave Ehepaar noch dicker. Die Nachbarn wollen sie zum Gruppensex einladen. Ja, das kennt man doch irgendwie. Denn The in White ist die Hollywood-Version von Der Vierer mit Florian David Fitz, der wiederum auf dem spanischen Film- und Theaterstück Sentimental basiert. Für ihre Variante hatte Regisseurin Olivia Wilde schon Edward Norton, Penelope Cruz und Seth Rogen engagiert. Und dann sagte er eine weitere Schauspielerin ab. Daraufhin bedrängten alle Olivia Wilde, dass sie doch als Ersatz einspringen soll. Aber sie fragte sich, wie sie mit diesen großartigen Schauspielern mithalten soll.
7: She couldn't do it. They all said, okay, good, finally, can you just step in and do it? And I was like, wait, what do you mean? They said, we don't understand why you're not just jumping in. And I was like, in what world can I be on the level with these masters as actors?
3: Hat aber geklappt. Alle vier liefern in The in White eine grandiose Leistung ab. Stefan Grundler, Radio F, Kinoredaktion.

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3: Ich bin Hendrik Daum. Die Innenminister der Europäischen Union wollen die spanische Regierung beim Schutz der EU-Außengrenze künftig stärker unterstützen. Das ist das Ergebnis einer gemeinsamen Videokonferenz. Zehntausende Menschen waren vergangene Woche von Marokko aus zwischenzeitlich in die spanische Exklave Ceuta eingedrungen. Von den insgesamt rund 72.000 Migranten sind inzwischen etwa 70.000 wieder nach Marokko zurückgekehrt. Mindestens 75 Menschen starben bei dem Versuch, Ceuta schwimmend zu erreichen. Nach einer Sondersitzung des Innenausschusses zum Anschlag auf den Berliner CSD sind nach Ansicht der Grünen noch viele Fragen offen. Fraktionsvize von Notz sagte, wesentliche Tatumstände seien noch nicht geklärt. Das betreffe unter anderem die vermeintliche Tatwaffe, eine Machete, die bisher nicht gefunden worden sei. Von Notz kritisierte, es gebe noch keine chronologische Aufstellung des Behördenhandels. Innenminister Dobrindt hat das inzwischen aber zugesagt. Im Streit um den Bau eines neuen Sessellifts im Allgäu haben sich Naturschützer und Betreiber geeinigt. Die Oberstdorf-Kleinwalsertal-Bergbahnen verpflichten sich durch den Vergleich zu weiteren Schutzmaßnahmen im betroffenen Gebiet. Da geht es laut Landesbund für Vogel- und Naturschutz etwa um Tiere wie Birkhuhn und Waldbirkenmaus. Im Gegenzug kann die Scheitobelbahn am Fellhorn bei Oberstdorf jetzt gebaut werden. Sie soll schon im kommenden Winter den Betrieb aufnehmen. Das Bundeskartellamt ermittelt wegen der hohen Spritpreise. Die Behörde hat gegen sämtliche Betreiber von Raffinerien Verfahren eingeleitet, um herauszufinden, ob die Preise gerechtfertigt sind. Laut Kartellamtspräsident Mund haben die ersten Konzerne bereits geantwortet. Zwei gingen gerichtlich gegen die Auskunftspflicht vor, sind damit aber vorerst gescheitert. FIFA-Boss Gianni Infantino hat Medienberichten zufolge für den heutigen Mittwoch zu einer Krisensitzung des Weltverbands nach Marokko geladen. Der heftig in der Kritik stehende FIFA-Boss, heißt es, habe wichtige Mitarbeiter zu einem Treffen in die Hauptstadt Rabat beordert. Allerdings sei unklar, was er dort genau besprechen wolle. Infantino hatte zuletzt für eine Welle der Empörung in der Fußballwelt gesorgt, als seine Pläne zum Verkauf von WM-Rechten an Investoren bekannt wurden.
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4: Mit Henrike Müller. Autofahrer in Nürnberg brauchen in den Sommerferien wieder etwas mehr Geduld. Der Servicebetrieb Öffentlicher Raum nutzt die verkehrsärmere Ferienzeit für rund 10 Baumaßnahmen im gesamten Stadtgebiet. Um die Bürger besser über städtische Baumaßnahmen zu informieren, setzt Bürgermeister und erster SIR-Werkleiter Andreas Kriegelstein künftig auch auf künstliche Intelligenz.
5: Ja, wir wollen die KI nutzen, um insgesamt das Baustellenmanagement zu verbessern. Das heißt, es geht immer mehr um Transparenz, um Kommunikation, aber auch um Vernetzung. Und die KI kann uns dann helfen und vielleicht auch künftig die Bürgerinnen und Bürger dann besser informieren, auf welchem Weg ich am schnellsten von A nach B komme und wie die Beeinträchtigungen durch die Baustellen am geringsten sind.
4: Zu den größten Projekten zählen der Rückbau der Brücke an der Schwabacher Straße, Sanierungsarbeiten am Hafen, Vorbereitungsmaßnahmen für den Ausbau des Frankenschnellwegs und Asphaltierungsarbeiten in Langwassermitte.
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0: Eine gute Nacht und herzlich willkommen zu Fuhrt Spezial Nachtausgabe. Wir kümmern uns heute um das Ereignis dieser Tage, unser Thema 50 Jahre Badentreffen. Bei mir ist ein Mann, der viel mit dem Badentreffen zu tun hat. Wenn ich sage, Charlie Fischer ist da, dann sagen viele, oh, das ist doch der aus dem Komm. Die anderen sagen, das ist doch der von der Frankenband. Viele sagen, das ist ein Musikethnologe, der hat das doch studiert. Für uns ist es der Mann, der fast zwei Jahrzehnte lang das Badentreffen organisiert hat.
1: Ich habe es 25 Jahre gemacht, von 1990 bis 2014. Das sind 25 volle Jahre und zuvor habe ich 3-4 Jahre noch als Praktikanter mitgemacht.
0: Fällt Ihnen noch was ein zum ersten Badentreffen? Haben Sie das miterlebt? Haben Sie das gesehen? Wie war das?
1: Ja, da war ich 21, da kann ich mich gut erinnern. Da war ein Rauschen in der Stadt. Da kommt was Neues, da kommen Musikanten, Barden, hat man damals gesagt. Das war die Hochzeit von den aufkommenden Reinhard May. Hannes Wader hat gerade eine seiner erfolgreichsten Platten gemacht, die 7 Lieder um die Zeit rum. Ich habe selbst auch Gitarre gespielt.
0: Gelernt.
1: Und gelernt, ja. Und das war natürlich äußerst interessant. Vor allen Dingen war es halt neu. Das war, nachdem in der Zeit Donovan, Bob Dylan und alle so nach Deutschland, nach Europa übergeschlagen hat, war das eine deutsche Variante. Und das war mir persönlich sehr recht, weil ich habe mit diesen Liedermachern, Franz Josef Degenhardt und Sonstiges, habe ich Gitarre spielen gelernt und mit den deutschen Texten. Und dann zu sehen, dass es so eine Breite gibt von Musikanten, das war prima. Tiergärtner Tor oben war das dann bei den Sonntagskonzert. Und ich weiß noch genau, wo ich gesessen bin, da wo jetzt das Café Wanderer ist und habe da runter gucken können. Das Wetter war wunderbar. Ich habe mich gefreut wie ein Schneekönig, obwohl es Sommer war.
0: Bühne war da, wo heute die Schranke ist. Alte Traditionsgaststätte, gab es immer schon. Wer stand unten auf der Bühne? Können Sie sich noch erinnern?
1: Ja, da gab es, es gab ja ein Wettbewerbskonzert, ein Wettsingen.
0: Ja. Ne?
1: Und da war gedacht, dass die besten Lieder, und die werden von der Jury prämiert und auch vom Publikum.

0: werden sie prämiert. Und da stand zum Beispiel Heinz-Gerhard Rau, hieß der. Der war dann auch der Sieger. Der hat ein Lied über die Nachbarn und über das Gerede im Ort gesungen. Dann Christian Eckert, der hat mir gut gefallen. Da habe ich mir eine Single gekauft. Die habe ich immer noch zu Hause. Auf der einen Seite Autobahn, auf der anderen Morgengrauen. Dann gab es eine Frau, die sang, Anni Becker. Die hat später oder auch damals schon mit ihrem Sohn gesungen. Die hat Anti-KKW, hieß das damals.
1: Ja, jetzt hat ja die CSU das wieder abgeschaltet.
0: Ja, ja. Und das Interessanteste für mich war dann, dass da einer auftrat, der Günther Stössel. Und der hat so die amerikanischen Lieder, die ich kenne, hat er dann aber mit fränkischen Texten gesungen, so Alte Lorein Dupf an der Wend, wir gänge heute ins Restaurant. Und der war natürlich am Ende dann der Publikumsliebling und der Gewinner vom Publikum.
1: Fränkische Version von Alice's Restaurant war
0: genau.
1: Das.
0: Genau.
1: Die Sehnsucht nach Dialekt, die Sehnsucht nach Heimat hat sich durch die Jahrzehnte eigentlich nichts geändert. Ganz im Gegenteil, ist auch in den letzten Jahren wieder stärker geworden. Sie haben dann gesagt, will ich auch dabei sein und gleich eine fränkische Band gegründet?
0: Na, so schnell war das nicht. Ich musste da schon noch einiges lernen dazu. Außerdem habe ich dann studiert hinterher. Wir haben erst 80 gegründet, aber das war dann tatsächlich relativ erfolgreich und wir haben Platten gemacht, 84, die dann auch im Radio gespielt wurden, alle möglichen Sender, und dann wurden sie auf mich aufmerksam, weil ich ja die fränkischen Texte geschrieben habe, außer die Parodien. Und es gab ein Projekt, Nürnberg im Lied sollte das heißen. Einmal im Jahr musst du in der Begnitz baden, war der Untertitel, weil wir haben alte Songs gesammelt von den vom Eppeline bis zur Neuzeit. Und ich habe durch mein Studium alle möglichen Bibliotheken durchgesucht, Lieder, wo Nürnberg vorkommt. 8 Aktenordner habe ich zusammenbekommen, die rumstanden, und davon haben wir 26 Stücke, ein Programm gemacht.
1: 500 Songs, die, war das so eine Menge an Liedern, an Songs, die durch die Jahrzehnte über Nürnberg und rund um Nürnberg geschrieben worden sind?
0: Es waren noch viel mehr, vor allen Dingen aus dieser Zeit, Hans-Sachs-Zeit und zuvor. Das lag daran, dass in Nürnberg eine der größten Verlegerinnen war, die Kunigunde Hergotin, und die hat halt hier Lieder gedruckt.
1: Sie haben etwas studiert, wo ich gar nicht weiß, ob es das heute noch gibt. Ja, Musik studiert, wenn man sagt, Charlie Fischer, der langjährige Leiter des Badentreffens, hat Musik studiert, dann denkt manch einer, ja, so Klavier und Geige und was es halt am Konservatorium gibt. Sie haben Musikethnologie studiert.
0: Andersrum, Ethnomusikologie.
1: Ethnomusikologie.
0: Das Hauptfach war tatsächlich die Musikologie, was man ja auch in Erlangen studieren kann. Da kann man die Klassiker Mozart, Beethoven, Wagner. Es gibt aber noch viele andere Arten der Welt, in der Welt an Musik bei anderen Ethnien. Deswegen Ethnomusikologie. Die Chinesen schreiben auch Opern und Sonstiges. Auch in Südamerika, wenn wir jetzt an die Zeit gerade denken, da war El Condor Pasa. Simon und Garfunkel. Und lauter solche Sachen. Graceland vom Paul Simon. Ja. Und einer der Bestandteile, und das ist einer der Schwerpunkte im 19. und 20. Jahrhundert gewesen, war die Instrumentenkunde. Und die Instrumentenkunde ist durch die Musikethnologen entstanden, weil die sind auf der ganzen Welt rumgereist und haben beschrieben, was für Instrumente das gibt. Die gab es ja bei uns alles gar nicht. Ne?
1: Hat man dann im Rathaus gesagt, Charlie Fischer ist unser Mann, wenn es darum geht, ein Badentreffen weiter zu öffnen? Nicht nur Liedermacher, nicht Dialekt, sondern auch ein bisschen dahin zu gehen, wo man heute ist, nämlich großes Wort, großes Thema hin zur Weltmusik.
0: Ja, das war schon ein Teil davon. Das ging ja schon leicht an mit meinen Vorgängern, der ein paar Konzerte in die Richtung gemacht hat. Aber da gehört immer der Zweite dazu. Da gehört erstens jemand, der auf die Bühne geht und spielt. Das heißt, die Gruppen müssen unterwegs sein und gefragt. Andererseits muss es das Publikum wollen.
1: Vor allem Zweiteres, sonst ist der Lorenzer Platz schnell leer.
0: Und wie ich dann 90 voll angefangen habe, ich habe zuvor halt so Projekte,

0: die gemacht, erst einmal mit anderen dieses Nürnberg-Projekt, dann habe ich eins gemacht über Heimat, wo die aufstrebenden bayerischen Sänger, da haben angefangen, Ringsgewandl und
1: Friedel Wiesel, Willi Michel.
0: Den habe ich auch gemacht, Willi Michel. Interessanter Typ übrigens. Nein, und dann in den 90ern, da gab es dann Agenturen, die haben solche Gruppen vermittelt, oft aus England, weil England natürlich ein riesengroßes Einzugsgebiet hat, wenn man den United Kingdom, yes, wenn man das anschaut, da kommt ja alles Mögliche her. Und dann waren die Leute auch nur neugierig. Und das muss man sich so vorstellen, das gab es ja damals alles nicht wieder gespiegelt in irgendwelchen Rundfunk-Fernsehsendungen. Das war nicht möglich. Und dann fangen wir an, das beste Beispiel ist, wir haben gesagt, komm, wir machen mal kubanische Musik, weil das war ganz neu und die ist ja doch gefällig. Südamerikanische Musik kommt einfach super an. Und dann hat dann der Wim Wenders noch auch diesen Bonavista Social Club einen Film gedreht und es kam zusammen und dann war die Stadt rammelvoll und eine super Stimmung. Wir hatten 5 Gruppen, verschiedene, im Burggraben und die Leute haben das angenommen, das kann man sich gar nicht vorstellen.
1: Wenn man jetzt am kommenden Wochenende ins Programm schaut, morgen geht es ja schon los, Donnerstag schon die ersten Veranstaltungen dazu, bis zum Sonntagabend. Sie auch auf der Bühne? Sonntagnachmittag, Lorenzer Platz mit der Frankenband.
0: Seewalder Platz.
1: Bessere Location, Seewalder Platz. Einer der schönsten Plätze eigentlich fürs Bahntreffen. Wenn man sich das Programm jetzt anguckt, Künstler, Künstlerinnen aus aller Welt, aus allen Stilrichtungen, wie wirkt das auf Sie, dieses Riesen-Weltmusik-Festival mit immer noch viel Heimat-Touch?
0: Es ist für mich sehr angenehm, einfach durchzugehen wie ein Besucher. Früher, wie ich arbeiten musste, dann habe ich immer geschaut, dass ich alle möglichen Bühnen abklappe, die Mitarbeiter motivieren, prima, machen wir weiter und wie geht's bei euch und sowas, Probleme lösen. Jetzt kann ich durchgehen, kann mir was anschauen, was ich möchte und dann kommt jemand und sagt, Servus, wie geht's dir denn? Und das ist der Punkt, da habe ich früher sagen müssen, jetzt habe ich keine Zeit, aber wir telefonieren mal. Jetzt kann er mir eine halbe Stunde hinstellen, kann meine Pläne über Bord werfen sozusagen und kann mich einfach treiben lassen. Und das ist schon schön, wenn man diese klingende Stadt erlebt.
1: Und es ist alles umsonst und manch einer sagt, bevor ich für diese Band, für diese Künstlerin, für diesen Künstler eine Woche später in Straßburg oder in Mailand irgendwie 30 oder 50 Euro bezahlen muss, gucke ich es mir lieber in Nürnberg an, ist die Übernachtung schon wieder herin.
0: Das ist ja auch der Ansatz gewesen. Ich, wenn was Fremdes, Neues mache, dann kommen die Leute nicht.
1: Aber also, wenn es nichts kostet.
0: Wenn es nichts kostet. Na, und ich weiß, das ist immer gute Musik da. Ja. Ach, das ist interessant aus Aserbaidschan, habe ich noch nie gehört. Mhm. Das horche ich mir mal an. Und dann kriegt man plötzlich 800 Leute in die Katharinenruine. Und die spielen da, wenn das ein Konzertveranstalter macht, da kommt keine. Na, und das ist der Hintergrund auch dieses Umsonst, damit der Zugang frei ist und die Leute nicht das Gefühl haben, oh, weiß ich ja nicht, was das ist, sondern sie können sagen, ah, das schauen wir es mal an, wenn es mir nicht gefällt, gehe ich woanders hin.
1: Ganz tolles Format. Ja. Kultur für alle. Hermann Glaser hat das auf den Weg gebracht. Sie haben ihn noch kennengelernt. Ein Mann, der vieles, was Nürnberg auch heute noch auszeichnet, auf den Weg gebracht hat. Kulturläden, das Kommen, aber vor allem auch das Badentreffen.
0: Ja, das lief immer in seinem Büro am Anfang. Der hatte im Rathaus ein kleines Amt für Kulturpflege, KUP hieß das. Und da gab es eine kleine Denkfabrik. Man muss natürlich jetzt auch sagen, auch die nachfolgenden Georg Leipold und Julia Lehner, die haben immer fest zu dem Konzept gestanden und haben es mit unterstützt. Und es war nicht immer leichte Zeiten, hauptsächlich wenn es ums Geld geht.
1: Das wird jetzt hoffentlich auch, wenn Markus König das Sagen hat, hoffen wir mal, dass sich das nicht wesentlich ändert. Nürnberg war auch die Wiege des Deutschrock. Ihre Kinder auch beim Badentreffen auf der Bühne gewesen?
0: Ja, wir haben das letzte Konzept 2000 gemacht mit Ihre Kinder. Da haben sie nochmal ein Reunion, also ein Wiedervereinigungskonzert gemacht im Burggraben und es kam super gut an. Sie wollten es auch aufnehmen, bloß die Technik hat nicht geklappt.
1: Charlie Fischer war bei mir. Ein

0: Mann, der 2,5 Jahrzehnte lang das Nürnberger Bahntreffen organisiert hat und der aus der Musik- und Kunstszene hier bei uns in der Metropolregion, sage ich ein Kompliment, irgendwie dann doch nicht wegzudenken ist. Schön, dass Sie da waren.
1: Danke, hat mich auch gefreut.
0: Und das war's für heute. Das war Vorort Spezial Nachtausgabe. Günther Moosberger war für Sie am Radio EF Mikrofon. 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Ihnen danke fürs Zuhören. Noch eine angenehme Nacht zu Hause. Gute Fahrt, wenn Sie im Auto unterwegs sind, und angenehme Verrichtung, wenn Sie noch arbeiten müssen. Tschüss und gute Nacht.

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1: Ich bin Hendrik Daum. Die Innenminister der Europäischen Union wollen die spanische Regierung beim Schutz der EU-Außengrenze künftig stärker unterstützen. Das ist das Ergebnis einer gemeinsamen Videokonferenz. Zehntausende Menschen waren vergangene Woche von Marokko aus zwischenzeitlich in die spanische Exklave Ceuta eingedrungen. Von den insgesamt rund 72.000 Migranten sind inzwischen etwa 70.000 wieder nach Marokko zurückgekehrt. Mindestens 75 Menschen starben bei dem Versuch, Ceuta schwimmend zu erreichen. Nach einer Sondersitzung des Innenausschusses zum Anschlag auf den Berliner CSD sind nach Ansicht der Grünen noch viele Fragen offen. Fraktionsvize von Notz sagte, wesentliche Tatumstände seien noch nicht geklärt. Das betreffe unter anderem die vermeintliche Tatwaffe, eine Machete, die bisher nicht gefunden worden sei. Von Notz kritisierte, es gebe noch keine chronologische Aufstellung des Behördenhandels. Innenminister Dobrindt hat das inzwischen aber zugesagt. Im Streit um den Bau eines neuen Sessellifts im Allgäu haben sich Naturschützer und Betreiber geeinigt. Die Oberstdorf-Kleinwalsertal-Bergbahnen verpflichten sich durch den Vergleich zu weiteren Schutzmaßnahmen im betroffenen Gebiet. Da geht es laut Landesbund für Vogel- und Naturschutz etwa um Tiere wie Birkhuhn und Waldbirkenmaus. Im Gegenzug kann die Scheitobelbahn am Fellhorn bei Oberstdorf jetzt gebaut werden. Sie soll schon im kommenden Winter den Betrieb aufnehmen. Das Bundeskartellamt ermittelt wegen der hohen Spritpreise. Die Behörde hat gegen sämtliche Betreiber von Raffinerien Verfahren eingeleitet, um herauszufinden, ob die Preise gerechtfertigt sind. Laut Kartellamtspräsident Mund haben die ersten Konzerne bereits geantwortet. Zwei gingen gerichtlich gegen die Auskunftspflicht vor, sind damit aber vorerst gescheitert. FIFA-Boss Gianni Infantino hat Medienberichten zufolge für den heutigen Mittwoch zu einer Krisensitzung des Weltverbands nach Marokko geladen. Der heftig in der Kritik stehende FIFA-Boss, heißt es, habe wichtige Mitarbeiter zu einem Treffen in die Hauptstadt Rabat beordert. Allerdings sei unklar, was er dort genau besprechen wolle. Infantino hatte zuletzt für eine Welle der Empörung in der Fußballwelt gesorgt, als seine Pläne zum Verkauf von WM-Rechten an Investoren bekannt wurden.
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2: Mit Henrike Müller. Am Nürnberger Flughafen ist der Grundstein für das neue Cargo Center 3 gelegt worden. In den beiden bisherigen Cargo Centern beträgt das jährliche Frachtaufkommen rund 90.000 Tonnen. Nürnbergs Oberbürgermeister Markus König betonte zum Baustart die Bedeutung der Logistik für uns alle.
3: Wir sind ein starkes Logistikzentrum. Dazu haben wir zwei große Standorte, einen am Hafen, einen am Flughafen, wo die Waren hier mit dem Flugzeug ankommen, verteilt werden auf LKWs und dann kommt das irgendwann in unseren Regalen, in den Supermärkten. Das ist wichtig, dass wir das haben, weil sonst haben wir weniger Waren, die wir verkaufen können.
2: Bereits im nächsten Jahr soll das Cargo Center 3 fertig sein und auf einer Fläche von 4.600 Quadratmetern zusätzlichen Platz für Luftfracht bieten.
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1: Vor kurzem war erst Bürgerfest und jetzt wird in Schwabach weiter gefeiert. Am Samstag wird die Innenstadt zur Bühne mit Musik, Shows und vielen Mitmachaktionen. Und alles steht im Zeichen des Goldes. Es ist nämlich wieder Goldschlägernacht.
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1: Sandra Hoffmann-Rivero leitet das Kulturamt in Schwabach. Guten Morgen.
3: Guten Morgen.
1: Die Goldschlägernacht gehört ja mittlerweile fest zum Schwabacher Sommer. Was macht den Abend für Sie denn so besonders?
3: Die ganze Nacht ist eben diesem Thema Gold gewidmet. An allen Stellen wird man mit diesem Material Blattgold konfrontiert, in ganz unterschiedlicher Weise, aber eben nicht so wie im Museum, dass man das ganz genau sehen muss, wie es produziert wird, sondern tatsächlich so, dass man einfach vorbeiguckt und sich das oder jenes rauspickt und dabei noch Musik hört und was Gutes zu essen bekommt. Also es ist so eine Zusammenfassung zu diesem Thema Gold, aber auf sehr angenehme Art und Weise.
1: Schön, aber es geht schon auch ums Goldschlägerhandwerk, gell?
3: Also zum einen kann man im Museum tatsächlich auch das Goldschlagen mit dem Goldschlägermeister tatsächlich auch sehen. Also so, wie es wirklich immer gemacht wurde. Inzwischen wird ja nur noch maschinell geschlagen, aber er schlägt mit der Hand. Wenn man herumläuft, dann hat man immer wieder an verschiedenen Stellen dieses Thema.
1: Okay, die Goldschlägernacht findet ja jetzt schon seit über 20 Jahren statt. Was gibt's heuer Neues?
3: Ja, wir haben eine tolle Kugelbahn auf dem Marktplatz stehen, die viel mit Licht arbeitet. Dann haben wir eine Silent Disco. Wir haben ganz viele verschiedene Musikgruppen, die sich natürlich auch jedes Mal ändern. Wir haben eine Performance in der ehemaligen Synagoge etc. Also da gibt es so viel. Da macht es einfach Sinn, dass man sich auf der Website mal kurz einguckt und überlegt, Mensch, was würde ich denn gerne sehen? Wo will ich denn unbedingt hin? Und dann treiben lassen.
1: Vielen Dank an Sandra Hoffmann-Rivero, Leiterin des Kulturamts in Schwabach. Die Goldschlägernacht ist am Samstag ab 18 Uhr in der Innenstadt. Eintritt frei. 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
1: Hey, kommt rein.
2: Danke für die Einladung.
1: Wir freuen uns so sehr, dass ihr da seid.
3: Das könnte sich noch ändern. Aber zu Beginn von The in White ist noch alles in Butter. Das Ehepaar Angela und Joe haben ihre Nachbarn Pina und Hawk zu sich zum Essen eingeladen.
1: Joe, du kennst ja Pina und Hawk.
4: Ist eher konfliktgeladen bei uns heute. Ich verstehe.
5: Wir lieben es, wenn Konflikte ausgetragen werden.
1: Leg mal Musik auf, Joe.
4: Was für Musik magst du, Hawk?
5: Habt ihr Sade?
4: Echt jetzt?
5: Die liebt sie.
6: Wir bekommen selten die Chance, echte, bedeutsame Beziehungen aufzubauen.
3: Aber trotzdem ist in der Nachbarwohnung von Pina und Hawk immer was los. Angela und Joe hören nämlich ständig laute Sexgeräusche. Der Plan für die Einladung ist, sie deshalb zur Rede zu stellen.
4: Wir würden gerne etwas mit euch besprechen.
6: Wir würden auch gerne etwas mit euch besprechen. Wir fühlen uns sehr stark zu euch hingezogen.
1: Das ist aber nett von euch, danke.
4: Ja.
1: Komm, sag danke, Joe.
4: Danke, sehr schmeichelhaft.
3: Es kommt für das brave Ehepaar noch dicker. Die Nachbarn wollen sie zum Gruppensex einladen. Ja, das kennt man doch irgendwie. Denn The in White ist die Hollywood-Version von Der Vierer mit Florian David Fitz, der wiederum auf dem spanischen Film- und Theaterstück Sentimental basiert. Für ihre Variante hatte Regisseurin Olivia Wilde schon Edward Norton, Penelope Cruz und Seth Rogen engagiert. Und dann sagte er eine weitere Schauspielerin ab. Daraufhin bedrängten alle Olivia Wilde, dass sie doch als Ersatz einspringen soll. Aber sie fragte sich, wie sie mit diesen großartigen Schauspielern mithalten soll.
7: She couldn't do it. They all said, okay, good, finally, can you just step in and do it? And I was like, wait, what do you mean? They said, we don't understand why you're not just jumping in. And I was like, in what world can I be on the level with these masters as actors?
3: Hat aber geklappt. Alle vier liefern in The in White eine grandiose Leistung ab. Stefan Grundler, Radio F, Kinoredaktion.

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7: Ich bin Hendrik Daum. Die schwarz-rote Koalition trifft derzeit Vorkehrungen für eine Neuauflage des Zivildienstes.

0: Ernstes, und zwar für den Fall, dass die Wehrpflicht wieder eingeführt werden muss, um so genügend Soldatinnen und Soldaten zu rekrutieren. Linke und FDP kritisieren diese Vorbereitungen der Bundesregierung für einen neuen Zivildienst. Linken-Chefin Schwertner warnte, ein verpflichtender Zivildienst könnte tariflich bezahlte Arbeit im Sozialbereich verdrängen. Und FDP-Generalsekretär Hagen sagte, die Pläne zeigten, dass die Bundesregierung kein Vertrauen habe, die Sollstärke der Bundeswehr durch Freiwilligkeit zu erreichen. Rund 72.000 Migranten sind vergangene Woche irregulär in die spanische Nordafrika-Exklave Ceuta gelangt. Etwa 70.000 von ihnen sind inzwischen wieder nach Marokko zurückgekehrt. Einige der EU-Mitgliedstaaten hatten Spanien wegen des Vorfalls heftig für seine Migrationspolitik kritisiert. Jetzt haben sich die EU-Innenminister in einer Krisensitzung ausgesprochen. Was dabei rausgekommen ist, berichtet Ursula Winkler.
1: Sie wollen künftig besser vorbereitet sein durch Frühwarnsysteme. Dazu gehört zum Beispiel auch, genauer in die sozialen Medien zu schauen. Denn viele Migranten hatten gesagt, sie seien durch Videos und Nachrichten bei TikTok und Co. auf die angeblich offene Grenze aufmerksam geworden. Sonst hätten sicher nicht zigtausende diese gefährliche Reise angetreten. Mindestens 75 Menschen starben ja im Meer. Der Ansturm hatte auch für Streit zwischen den EU-Ländern gesorgt. Jetzt lobten aber die Innenminister das rasche Handeln der spanischen Behörden.
0: In der Nähe von Schneitzelreuth im oberbayerischen Landkreis Berchtesgadener Land brennt im Moment ein Wald am Kranzbergkogel. Das Feuer ist noch nicht vollständig gelöscht. Eine Drohne der Feuerwehr hat eine Brandfläche von mehreren hundert Quadratmetern ausgemacht. Ein Polizeihubschrauber hat bereits erste Löschversuche aus der Luft unternommen. Gleichzeitig waren Feuerwehrkräfte am Boden im Einsatz. Heute sollen die Löscharbeiten mit mehreren Löschhubschraubern koordiniert fortgesetzt werden. FIFA-Boss Gianni Infantino hat Medienberichten zufolge für den heutigen Mittwoch zu einer Krisensitzung des Weltverbands nach Marokko geladen. Der heftig in der Kritik stehende FIFA-Boss, heißt es, habe wichtige Mitarbeiter zu einem Treffen in die Hauptstadt Rabat beordert. Allerdings sei unklar, was er dort genau besprechen wolle. Infantino hatte zuletzt für eine Welle der Empörung in der Fußballwelt gesorgt, als seine Pläne zum Verkauf von WM-Rechten an Investoren bekannt wurden.
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3: Mit Henrike Müller. Der Nürnberger U-Bahnhof Röthenbach bleibt weiterhin gesperrt. Nach aktuellem Stand ist es aufwendiger als gedacht, die entgleisten U-Bahn-Waggons wieder auf die Schiene zu setzen. Die VAG arbeitet mit Hochdruck daran. Voraussichtlich wird der Bahnhof aber frühestens am Donnerstag wieder nutzbar sein. Die Anbindung der Station Röthenbach ab dem U-Bahnhof Hohe Marter ist durch Ersatzbusse weiterhin gewährleistet. Zwei U-Bahn-Züge hatten sich am Sonntag während einer Rangierfahrt ohne Passagiere touchiert. Mehrere Waggons sprangen aus der Schiene und müssen wieder eingegleist werden.
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1: Widder 3 Sterne, geplante Vorhaben lassen sich jetzt gut umsetzen.
2: Stier 4 Sterne, Sie beweisen großes Verhandlungsgeschick.
1: Zwillinge 5 Sterne, ein Geistesblitz bringt die Lösung für eine große Frage.
2: Krebs 3 Sterne, achten Sie jetzt auf die Zwischentöne.
1: Löwe 3 Sterne, bleiben Sie sachlich bei Meinungsverschiedenheiten.
2: Jungfrau 4 Sterne, ein Kompliment stärkt

0: Sterne. Ihre Zielstrebigkeit zahlt sich aus.
1: Schütze 3 Sterne, sehen Sie es als eine Chance, sich weiter zu verbessern.
0: Steinbock 3 Sterne, nehmen Sie sich Zeit zum Nachdenken.
1: Wassermann 4 Sterne, Ihre offene Art bringt Ihnen neue Kontakte.
0: Fische 2 Sterne, lassen Sie sich jetzt nicht hetzen.
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2: Ich bin Hendrik Daum. Die schwarz-rote Koalition trifft derzeit Vorkehrungen für eine Neuauflage des Zivildienstes, und zwar für den Fall, dass die Wehrpflicht wieder eingeführt werden muss, um so genügend Soldatinnen und Soldaten zu rekrutieren. Linke und FDP kritisieren diese Vorbereitungen der Bundesregierung für einen neuen Zivildienst. Linken-Chefin Schwertner warnte, ein verpflichtender Zivildienst könnte tariflich bezahlte Arbeit im Sozialbereich verdrängen. Und FDP-Generalsekretär Hagen sagte, die Pläne zeigten, dass die Bundesregierung kein Vertrauen habe, die Sollstärke der Bundeswehr durch Freiwilligkeit zu erreichen. Rund 72.000 Migranten sind vergangene Woche irregulär in die spanische Nordafrika-Exklave Ceuta gelangt. Etwa 70.000 von ihnen sind inzwischen wieder nach Marokko zurückgekehrt. Einige der EU-Mitgliedstaaten hatten Spanien wegen des Vorfalls heftig für seine Migrationspolitik kritisiert. Jetzt haben sich die EU-Innenminister in einer Krisensitzung ausgesprochen. Was dabei rausgekommen ist, berichtet Ursula Winkler.
3: Sie wollen künftig besser vorbereitet sein durch Frühwarnsysteme. Dazu gehört zum Beispiel auch, genauer in die sozialen Medien zu schauen. Denn viele Migranten hatten gesagt, sie seien durch Videos und Nachrichten bei TikTok und Co. auf die angeblich offene Grenze aufmerksam geworden. Sonst hätten sicher nicht zigtausende diese gefährliche Reise angetreten. Mindestens 75 Menschen starben ja im Meer. Der Ansturm hatte auch für Streit zwischen den EU-Ländern gesorgt. Jetzt lobten aber die Innenminister das rasche Handeln der spanischen Behörden.
2: In der Nähe von Schneitzelreuth im oberbayerischen Landkreis Berchtesgadener Land brennt im Moment ein Wald am Kranzbergkogel. Das Feuer ist noch nicht vollständig gelöscht. Eine Drohne der Feuerwehr hat eine Brandfläche von mehreren hundert Quadratmetern ausgemacht. Ein Polizeihubschrauber hat bereits erste Löschversuche aus der Luft unternommen. Gleichzeitig waren Feuerwehrkräfte am Boden im Einsatz. Heute sollen die Löscharbeiten mit mehreren Löschhubschraubern koordiniert fortgesetzt werden. FIFA-Boss Gianni Infantino hat Medienberichten zufolge für den heutigen Mittwoch zu einer Krisensitzung des Weltverbands nach Marokko geladen. Der heftig in der Kritik stehende FIFA-Boss, heißt es, habe wichtige Mitarbeiter zu einem Treffen in die Hauptstadt Rabat beordert. Allerdings sei unklar, was er dort genau besprechen wolle. Infantino hatte zuletzt für eine Welle der Empörung in der Fußballwelt gesorgt, als seine Pläne zum Verkauf von WM-Rechten an Investoren bekannt wurden.
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4: Mit Henrike Müller. Autofahrer in Nürnberg brauchen in den Sommerferien wieder etwas mehr Geduld. Der Servicebetrieb Öffentlicher Raum nutzt die verkehrsärmere Ferienzeit für rund 10 Baumaßnahmen im gesamten Stadtgebiet. Um die Bürger besser über städtische Baumaßnahmen zu informieren, setzt Bürgermeister und erster Servwerkleiter Andreas Kriegelstein künftig auch auf künstliche Intelligenz.
5: Ja, wir wollen die KI nutzen, um insgesamt das Baustellenmanagement zu verbessern. Das heißt, es geht immer mehr um Transparenz, um Kommunikation, aber auch um Vernetzung. Und die KI kann uns dann helfen und vielleicht auch künftig die Bürgerinnen und Bürger dann besser informieren, auf welchem Weg ich am schnellsten von A nach B komme und wie die Beeinträchtigungen durch die Baustellen am geringsten sind.
4: Zu den größten Projekten zählen der Rückbau der Brücke an der Schwabacher Straße, Sanierungsarbeiten am Hafen, Vorbereitungsmaßnahmen für den Ausbau des Frankenschnellwegs und Asphaltierungsarbeiten in Langwassermitte.
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1: Ein anspruchsvoller und ein fetziger Film sind zwei der Neuzugänge, die es jetzt in unseren fränkischen Kinos gibt. Vorhang auf für Bitteres Fest und Spider-Man Brand New Day. Vor 4 Jahren hatte der letzte Spider-Man-Film No Way Home in den USA den zweitbesten Kinostart aller Zeiten. Am Ende musste Peter Parker untertauchen und alles hinter sich lassen. Und so beginnt auch Spider-Man Brand New Day.
2: Hi, mein Name ist Peter Parker. Ihr wisst nicht mehr, wer ich bin, aber wir kannten uns mal. Etwas Schlimmes sollte passieren. Und der einzige Weg, es zu verhindern, war, dass mich alle vergessen. Denn ich bin nicht nur Peter Parker. Ich bin Spider-Man. Und manchmal muss Spider-Man den schwierigen Weg wählen, selbst wenn es Peter Parker das Herz bricht.
1: Und nun ist Peter Parker wieder der junge Loser, der ständig Geldprobleme und keine Freunde hat. Aber sein Spinnenkörper macht Probleme und er wendet sich an Steve Banner, auch bekannt als der Hulk.
2: Dr. Banner, Sie haben einen Weg gefunden, mutierende DNA zu unterdrücken, richtig?
3: Wenn Sie mich ohne dieses Ding sehen, rennen Sie.
2: Könnten Sie die schlechten Aspekte loswerden und die guten behalten?
3: Wie würden Sie entscheiden, welche Aspekte der Natur gut sind oder schlecht? Sie sind keiner meiner Studenten, oder?
1: Neben dem Hulk bietet der fetzige und unterhaltsame Spider-Man Brand New Day noch weitere bekannte Gesichter aus dem Marvel-Universum. Der Filmregisseur Raoul steckt in Bitteres Fest in einer Schaffenskrise. Dann verarbeitet er für ein Drehbuch das Leben von Elena, der Freundin seiner langjährigen Assistentin Monica.
4: Ich werde Elena nicht sagen, aber wenn du diesen Teil nicht aus dem Buch streichst, werde ich einen Weg finden, legal oder illegal, keine Ahnung, um dein Vorgehen zu stoppen. Ich mache dir das Leben zur Hölle.
5: Monica, du redest für das Zeug.
4: Mir egal, mir fällt schon was ein.
5: Ich erkenne dich nicht wieder, Monica.
4: Ich weiß, dass du mich nicht kennst, aber ich dich schon.
1: Für Cineasten ist Bitteres Fest ein Leckerli, denn der verschachtelte und nicht ganz einfache Film ist von Spaniens Meisterregisseur Pedro Almodóvar. Stefan Grundler, Radio F, Kinoredaktion.

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5: Ich bin Hendrik Daum. Die EU-Staaten wollen nach ihrem Streit über die Migrationskrise in Ceuta künftig geschlossener auftreten. Außerdem wollen sie durch Frühwarnsysteme besser vorbereitet sein. Das teilten die Mitgliedsländer nach einer Videokonferenz der Innenminister mit. Vergangene Woche waren insgesamt rund 72.000 Migranten in die spanische Nordafrika-Exklave Ceuta gelangt. Rund 70.000 von ihnen sind inzwischen nach Marokko zurückgekehrt. Aus Madrid berichtet Julia Macher.
6: Spanien sieht sich gestärkt. Alle EU-Partner hätten die schnelle Reaktion und das effiziente Krisenmanagement gelobt, so der Innenminister. Nachdem vergangene Woche Zehntausende Migranten schwimmend und kletternd